0: Kanzler mehr ist. Knapp ein Drittel denkt, dass er seinen Posten behält. Merz steht seit der Wahl in Sachsen-Anhalt unter Druck. Dort hatte die CDU klar gegen die AfD verloren. In dieser Woche haben sich die 8 Ministerpräsidenten der CDU demonstrativ hinter den Kanzler gestellt. Bei der Landtagswahl in Mecklenburg-Vorpommern droht seiner Partei am kommenden Sonntag aber die nächste Enttäuschung. In aktuellen Umfragen steht sie dort nur knapp über der 5%-Hürde für den Landtag. Einen Rücktritt hat Merz ausgeschlossen.
1: Das BSW hat eine Koalition mit der AfD in Sachsen-Anhalt ausgeschlossen. Parteichefin Mohammed Ali hat der Rheinischen Post gesagt, dass das BSW außerdem weder einen Ministerpräsidenten der AfD noch einen der CDU wählen werde. Die Partei setzt sich für einen überparteilichen Ministerpräsidenten ein, das gilt aber als unwahrscheinlich. Die AfD hatte die Landtagswahl deutlich gewonnen und kommt auf 39 Sitze im Landtag. CDU, Linke, Grüne und SPD haben zusammen ebenfalls 39. Das BSW hat 5. Für eine Mehrheit im Landtag sind 42 Sitze nötig. In den USA ist ein F-16-Kampfjet des Militärs bei einem Trainingsflug abgestürzt. Das berichten mehrere Medien. Sie berufen sich auf die Nationalgarde in Texas. Der Pilot konnte sich mit einem Schleudersitz aus der Maschine retten. Warum der Kampfjet abgestürzt ist, ist noch unklar. Lehrkräfte haben nicht automatisch Anspruch auf finanziellen Ausgleich, wenn sie Überstunden machen. Das hat das Bundesverwaltungsgericht in Leipzig entschieden. Im konkreten Fall ging es um einen Schulleiter aus Hannover. Der hatte gesagt, er brauche wöchentlich etwa 8 Stunden mehr als die vorgesehenen 40 Stunden. Aus Leipzig berichtet Silvia Stadler.
2: Die Vorinstanz, das Oberverwaltungsgericht Lüneburg, hatte ihm teilweise Recht gegeben und rund 2/3 als nötige Mehrarbeit angesehen. Dafür stünde ihm über die Jahre ein finanzieller Ausgleich von rund 30.000 Euro zu. Diese Sicht wiesen die Bundesverwaltungsrichter heute als Rechtsfehler zurück. Für die längere Arbeitszeit hätte es keinen Auftrag des Dienstherrn gegeben. Beamte könnten ihre Arbeitszeit nicht selbst messen und dann finanziellen Ausgleich verlangen. Die Lehrergewerkschaft GEW kritisiert seit Jahren, dass ein großer Teil der Lehrerarbeitszeit etwa für Korrekturen oder Elterngespräche ohne genaue Arbeitszeiterfassung unsichtbar bleibt.
1: Das Wetter: In der Nacht gibt es viele Wolken und immer wieder Regen bei 6 bis 14 Grad. Am Tag halten sich im Osten und in der Mitte noch Regenschauer. Später kommt die Sonne raus. Im Rest vom Land viel Sonne und Wolken im Mix bei bis zu 23 Grad. Es ist jetzt 2.03 Uhr.
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4: Normaler Verkehr auf den bayerischen Straßen. Wir wünschen weiterhin gute Fahrt.
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2: Was macht man als Sohn eines international bekannten Jazzmusikers? Am besten keinen Jazz, um nicht ewig im Schatten des berühmten Vaters zu stehen. Schon mit 13 begann der Münchner Shivan Darwish damit, Beats zu produzieren. Mit 20 nominiert ihn das BR-Jugendradio Puls beim New Music Award der ARD als Newcomer des Jahres. Und seine Singles One Week Love und Diamond laufen damals schon in Bayern 3. Unter dem Künstlernamen Bad Chief liefert er einen Sound ab zwischen Trap, Pop und Two-Step und einer Mixtur aus Rap und

0: Doch ganz unschuldig ist Bad Chiefs Vater nicht an der Karriere seines Sohns. Als Perkussionist schenkt er dem vierjährigen Shivan sein erstes Schlagzeug. Überhaupt wird in der Familie Dawish viel Musik gemacht. Und sowas hinterlässt natürlich Spuren.
1: Auch weil einfach mein Onkel ist ein krasser Bassist. Mein anderer Onkel war ein guter Gitarrist. Alle können singen, alle können singen. Wir haben so einen Proberaum im Keller gehabt, wo wir bei Familienfesten gejammt haben. Alle waren am Start, ob man jetzt Musiker ist oder nicht. Ging alles, weißt du? Jeder hat einen Teil gehabt, so. War ein Vibe, so.
0: Seine sportlichen Ambitionen als Basketballspieler beim FC Bayern hängt Bad Chief verletzungsbedingt schon früh an den Nagel. Mit 16 fängt er an, in Clubs als DJ aufzulegen. Immer gut bewacht von seiner Familie.
1: Ich bin jetzt nicht in Clubs gegangen und habe gefeiert wie ein 25-Jähriger, so, sondern ich habe meinen Job gemacht und bin eher nach Hause gegangen. Und auch habe ich viele Cousins und Cousinen und große Schwestern und Brüder, die da auch immer da waren und auf mich aufgepasst haben im Sinne von, ey, dass ich jetzt nicht todesbetrunken nach, ich trinke bis heute nicht viel Alkohol und habe damals gar keinen Alkohol getrunken. So. Also ich habe da schon meine Aufpasser gehabt. So.
0: Mit gerade mal 19 darf Bad Chief als DJ eine Clubtour von Crow supporten. Der ist begeistert von unserem Gröbenzeller und nimmt ihn unter Vertrag. Und es kommt noch besser. 2023 landet er mit Sira und Bowser einen Nummer 1 Hit in den Bayern 3 Charts. 9 bis 9.

0: 2021 erscheint sein Debütalbum Chief Loves You. Schon zu diesem Zeitpunkt gilt Bad Chief als spannender Newcomer im deutschen Hip-Hop. Mit Album Nummer 3 beweist er wieder sein vielseitiges Können zwischen Beats und melodiösem Pop, mit Rap und emotionalem Gesang und mit sehr persönlichen Texten. Seine neue Single Monster ist eine ultra-coole, funkige Nummer. In dem Song geht es um die Suche nach dem Echten, dem Unverstellten, nach dem, was hinter der Fassade eines Menschen liegt. Bad Chief, vorgestellt von Dagmar Golle.
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1: Bad Chief aus Gröbenzell in Oberbayern. Monster.
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1: Normaler Verkehr auf den bayerischen Straßen. Wir wünschen weiterhin gute Fahrt.
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1: Ciara Nelson, Dancing Alone.

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2: Habt ihr schon mal euer Klo verkleidet? Also nicht euch irgendwo in einem Klo verkleidet, sondern wirklich euer Klo direkt verkleidet. Im Ostallgäu in Görresried ist genau das passiert. Warum? Nun, am Kirchplatz, da wird gebaut, die Kirche wird saniert und natürlich, wo gebaut wird, da braucht es auch ein Klo für die Bauarbeiter. Aber so ein Dixi-Klo aus Plastik neben der Kirche, der schaut halt nicht sonderlich hübsch aus, vor allem auch nicht auf Hochzeitsfotos. Und deswegen hat die Stammtischrunde aus dem Ort eine kreative Lösung gefunden. Einfach ein Klohäusel aus Holz drumherum bauen.
3: Dann hat jemand einen Blumenkasten besorgt, wunderschöne rote Geranien, ein nettes rotes Herzl, dass man auch wirklich weiß, dass das eine Toilette ist.
2: Das ist Barbara Kuhn, die hat das Ganze in der Nacht- und Nebelaktion mitorganisiert. Und ja, jetzt hat der Kirchplatz ein Holzklohäusel wie auf einer Berghütte. Und das kommt mega gut an bei den Leuten.
3: Da war die Reaktion richtig klasse und jeder hat gesagt, hoffentlich können wir das behalten. Und die Arbeiter, die wo dort gearbeitet haben, die waren natürlich auch alle ganz begeistert, dass sie so eine schöne Toilette haben.
2: Na hallo, so deutlich gemütlicher für so eine Klopause als so ein 0815-Dixi-Klo, oder? Jetzt müsste diese schicke Hüttentoilette neben der Kirche eigentlich nur noch eingeweiht werden. Vielleicht mit einer Taufe oder gleich mit einer Erstklomunion?
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1: Tiffany Aris, Find Me.

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1: Um 3 Uhr mit Cedric Bies. Der polnische Regierungschef Tusk rechnet in den kommenden Wochen mit russischen Angriffen auf NATO-Länder unter Vorwänden. Das hat er im Parlament in Warschau gesagt und sich dabei auf Einschätzungen von Geheimdiensten bezogen. Aus Warschau berichtet Paulina Milling.
2: Es bestehe ein reales Risiko, dass auf das Territorium von einem oder mehreren NATO-Staaten an der Ostflanke Drohnen oder Geschosse eindringen könnten. Auch Zerstörungen seien nicht auszuschließen. Solche Angriffe würden von Russland als Zufall dargestellt, damit niemand in der NATO eine Reaktion erwäge, sagte der polnische Premierminister. Derzeit bekommt auch Polen die intensivierten russischen Angriffe gegen die Westukraine zu spüren. Erst heute ist nach Angaben der polnischen Regierung wenige Kilometer von der Grenze zu Polen entfernt eine Drohne eingeschlagen.
1: Fast die Hälfte der Menschen in Deutschland rechnet in einer aktuellen Umfrage damit, dass Bundeskanzler Merz noch in diesem Jahr abgelöst wird. In der YouGov-Befragung haben 48% der Menschen gesagt, dass sie nicht glauben, dass Merz zum Jahreswechsel noch Kanzler ist. Merz steht seit der Wahl in Sachsen-Anhalt unter Druck. Dort hatte die CDU klar gegen die AfD verloren. Einen Rücktritt hat Merz ausgeschlossen. Nach einem tödlichen Verkehrsunfall in Los Angeles ist eine Autofahrerin wegen Mordes angeklagt worden. Sie war am Dienstag mit ihrem Wagen in den Gegenverkehr geraten. Dabei sind 2 Menschen gestorben. Die Staatsanwaltschaft sagt, dass der Wagen zu schnell unterwegs war. Außerdem wurden in dem Auto Betäubungsmittel gefunden. Der Frau droht jetzt lebenslange Haft. Der Unfall war international bekannt geworden, weil kurz danach ein Fernsehhubschrauber abgestürzt ist, der Aufnahmen von der Unfallstelle machen wollte. Bei dem Absturz sind 3 Menschen gestorben. In der Diskussion um strengere Regeln für den Einsatz von künstlicher Intelligenz hat sich jetzt auch der britische König Charles III. Eingemischt. Bei einem Treffen mit hochrangigen Vertretern von KI-Konzernen in Schottland hat er mehr Sicherheitsmaßnahmen gefordert. Franziska Hoppen berichtet.
3: Die Entwicklung der künstlichen Intelligenz sei gleichermaßen faszinierend wie zutiefst besorgniserregend, sagte König Charles in seiner Ansprache an diverse Branchenvertreter. Der König fragte, ob es nicht ausreichend Kontrollmöglichkeiten bräuchte, ehe es zu spät sei. Zu den Teilnehmern des Treffens gehörten Vertreter von KI-Giganten wie Nvidia, OpenAI und Anthropic, der britische KI-Minister und ein Berater des Papstes. An die Entwickler gerichtet appellierte der König, ihre Aufgabe bestünde nicht nur darin, die Technologie voranzutreiben, sondern sicherzustellen, dass sie fest im Dienste der Menschheit, der Gemeinschaft und der Natur bleibe.
1: Das Wetter. Den Rest der Nacht gibt es in der Südosthälfte viele Wolken. Im Norden und in der Mitte von Deutschland regnet es teilweise bei 6 bis 14 Grad. Am Tag halten sich im Osten und in der Mitte dann noch Regenschauer. Später kommt die Sonne raus. Im restlichen Land gibt es einen Mix aus Sonne und Wolken. Das Ganze bei Werten von 17 bis 23 Grad. Es ist jetzt 3.03 Uhr.
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4: Normaler Verkehr auf den bayerischen Straßen. Wir wünschen weiterhin gute Fahrt.
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0: Dirty Bit.
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2: Gracie Abrams, Look at My Life.

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2: Man denkt immer, sowas passiert mir bestimmt nie. Und dann passiert's doch. Ihr seht, wie ein Mensch in Not gerät. Ihr seid wie erstarrt und ihr wisst nicht so richtig, was mache ich denn jetzt? Wie kann ich am besten helfen, ohne mich selbst in Gefahr zu bringen? Genauso ging es Fabio aus Würzburg. Der war am Wochenende mit seinen Jungs unterwegs beim Junggesellenabschied, bis die dann an der Brücke gesehen haben, dass da einfach ein Mann von der Brücke ins Wasser stürzt. Und was macht Fabio? Einfach blitzschnell handeln.
3: Alle Leute denken, jeder ist verantwortlich, also wird das schon jemand machen. Und dann bin ich wie automatisch runtergelaufen und habe versucht, zu dieser Stelle im Fluss zu kommen.
2: Und Fabio hat dann einfach mit den anderen Passanten einen Rettungsring ins Wasser geschmissen. Der Mann konnte sich Gott sei Dank festhalten. Alle sind geblieben, bis die Rettungskräfte gekommen sind. Und genau damit hat Fabio dem Mann wahrscheinlich das Leben gerettet. So, und wenn euch sowas auch mal passieren sollte, Daniel Hasak-Lieb, der war der Einsatzleiter der Wasserwacht an dem Tag. Und der hat folgenden Tipp für euch.
4: Das Wichtigste ist, den Rettungsring zu alarmieren, versuchen die Situation bestmöglich zu beschreiben. Auch wenn man jetzt keinen Rettungsring oder eine Rettungsstange zur Hilfe hat, einfach die Situation beobachten und die Beobachtungen, die man dann gemacht hat, bestmöglich dann den Rettungskräften zur Verfügung zu stellen.
2: Also Fabio hat alles richtig gemacht und der ist auch ganz bescheiden geblieben.
3: Ich glaube, es gibt viele solche Situationen, wo Menschen wirklich Zivilcourage leisten und es eben ungesehen bleibt. Und eigentlich finde ich das ein sehr schönes Zeichen von Menschlichkeit, wenn Leute es schaffen, füreinander einzustehen.
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1: Normaler Verkehr auf den bayerischen Straßen. Wir wünschen weiterhin gute Fahrt.
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2: Knapp 3000 Einwohner zählt die Gemeinde Weißenstadt im Fichtelgebirge. Und die saßen garantiert alle vor dem Fernseher, als die Oberfränkin Jasmina Escher im Oktober 2024 bei einer Castingshow ihren großen Auftritt hatte. Mit mächtiger Stimme sang sie Stand Up von Cynthia Erivo.

0: Auch wenn die strenge Jury sie damals nicht ins Finale wählte, kennt ganz Deutschland seitdem die junge Weißenstädterin, die sich heute Mina nennt. Ihre tolle Stimme, so sagt sie, hat sie quasi in die Wiege gelegt bekommen.
1: Ich habe ja als Kind schon in Gummistiefeln und Windeln vorm Fernseher gestanden und bei Heidi ganz laut mitgesungen, erzählt mir meine Mama zumindest immer. Aber ja, danach bin ich ganz viel auf Stadtfesten aufgetreten und habe eigentlich immer nur Coversongs gesungen. Und seit letztem Jahr jetzt mache ich eigene Musik.
0: Mina ist eine ziemlich kreative Frau. In Nürnberg hat sie einige Zeit bei einem privaten Radiosender moderiert. Als Model stand sie immer wieder für Werbefilme vor der Kamera. Doch jetzt ist die Musik ihr Mittelpunkt, auch in der Freizeit.
1: Ich bin am Wochenende ganz oft auch in Nürnberg unterwegs, gehe zum Beispiel auch super gerne in Karaoke-Bars. Leute, ich sag's euch, Karaoke-Bars machen einfach anders Spaß, wenn man sich da die Seele aus dem Leib singt. Und wenn ich nicht in der Stadt bin, bin ich natürlich bei mir zu Hause in Weißenstadt und genieße da die Ruhe. Also das finde ich auch so schön an Weißenstadt, weil dort gibt's Seen, viele Wanderwege, eine richtig tolle Therme und da kann man sehr, sehr gut runterkommen von dem ganzen Alltagsstress.
0: Mit ihrer Debütsingle Bittersüß Discord hat sie sich zuerst bei Bayern 3 beworben. Eine Woche lang lief der Song daraufhin als Newcomer der Woche. Über ihre neue Single Mit der Zeit sagt Mina, es gehe um die Ungeduld, die wir manchmal uns selbst gegenüber haben und dabei die schönen Momente verpassen, die gerade um uns herum passieren. Und trotzdem hat Mina große Träume.
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1: Nina aus Weißenstadt in Oberfranken. Mit der Zeit.
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1: Um 4 Uhr mit Cedric Bies. Der Zentralrat der Juden warnt davor, dass sich Antisemitismus in Deutschland immer mehr normalisiere. Hintergrund ist der Brandanschlag auf eine Synagoge in Wuppertal gestern. Aus der Nachrichtenredaktion berichtet Christine Beid.
2: Ein Mann hat laut Polizei am Nachmittag eine brennbare Flüssigkeit vor die Tür der Synagoge geschüttet und angezündet. Das Feuer konnte schnell gelöscht werden. Einsatzkräfte nahmen einen 37-jährigen Afghanen fest. Zentralratspräsident Schuster sagte, der Täter habe den Anschlag am helllichten Tag durchgeführt. Von Unrechtsbewusstsein oder Scham fehle jede Spur. Schuster forderte die Behörden außerdem dazu auf, für mehr Sicherheit zu sorgen. Am Sonntag beginne der höchste jüdische Feiertag Yom Kippur. Dann seien alle Synagogen voll, so der Zentralratspräsident.
1: Der polnische Regierungschef Tusk rechnet damit, dass Russland in den kommenden Wochen unter Vorwänden NATO-Länder angreifen könnte. Er bezieht sich dabei auf Einschätzungen von Geheimdiensten. Im Parlament in Warschau hat Tusk gesagt, dass es dabei um scheinbar versehentliche Attacken mit Drohnen und Raketen gehe. Die könnten Länder treffen, die die Ukraine unterstützen. Russland werde die Vorfälle dann als Unfälle verkaufen. Ziel der Aktion ist laut Tusk, den Zusammenhalt innerhalb der NATO zu schwächen. In den letzten Monaten waren russische Drohnen in mehreren NATO-Ländern an der Ostflanke abgestürzt. In Russland läuft die erste Parlamentswahl seit Beginn des Kriegs gegen die Ukraine. Die ersten Wahllokale haben ganz im Osten des Landes auf der Halbinsel Kamtschatka geöffnet. Insgesamt sind mehr als 110 Millionen Russinnen und Russen dazu aufgerufen, bis Sonntag ihre Stimme abzugeben. Zum ersten Mal auch in den von Russland annektierten Gebieten der ukrainischen Region Luhansk, Donetsk, Saporischschja und Cherson. Die Opposition ist nicht zur Wahl zugelassen. Alle Parteien auf dem Stimmzettel unterstützen den von Kreml-Chef Putin befohlenen Krieg gegen die Ukraine. Die deutschen Rollstuhlbasketballer haben bei der Weltmeisterschaft in Kanada knapp den Einzug ins Finale verpasst. Die Mannschaft hat gegen Australien in der Verlängerung mit 83-84 verloren. Moritz Casalaset.
3: Die Partie gegen Australien war total ausgeglichen, ging in die 5-minütige Verlängerung und in der führte Deutschland gut anderthalb Minuten vor dem Ende mit 5 Punkten. 12 Sekunden vor dem Ende war es immerhin noch eine Einpunktführung. Das deutsche Team hatte den Ball, gab ihn aber leichtfertig her und Australien drehte das Spiel in den Schlusssekunden. Es wäre für die deutschen Rollstuhlbasketballer das erste WM-Finale gewesen. So bleibt das Spiel um Platz 3. Wie bei den Paralympics in Paris vor 2 Jahren und bei der EM im vergangenen Jahr könnte das Team also Bronze gewinnen.
1: Das Wetter, im Moment noch viele Wolken und teilweise Regen bei 6 bis 14 Grad. Am Tag halten sich dann im Osten und in der Mitte Regenschauer, später kommt die Sonne raus. Im restlichen Land gibt es einen Mix aus Sonne und Wolken bei bis zu 23 Grad. Die Zeit, es ist 4.03 Uhr.
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4: Normaler Verkehr auf den bayerischen Straßen. Wir wünschen weiterhin gute Fahrt.
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2: Es gibt Videos von mir als ganz kleines Kind. Da sitze ich am Klavier und klimper schon wild drauf rum und singe oder erzähle Geschichten.
3: Gloria Grünwald ist der Name dieses jungen Talents, das sich heute Greenwald nennt. Auch wenn das Talent der Münchnerin für ein Musikstudium nicht erkannt wurde, war ihr immer klar, die Musik ist und bleibt ihre Welt. Vor 2 Jahren startete Greenwald mit ihrer ersten Single Fighter.

0: Greenwald hatte großes Glück, denn die Musik ist ihr quasi in die Wiege gelegt worden.
1: Ich bin mit Musik aufgewachsen. Mein Papa ist Musiker und der hat mir dann auch das Klavierspielen beigebracht. Und so habe ich dann ziemlich früh angefangen, eigene Songideen am Klavier auszuprobieren. Ich bin dann auch in den Chor gegangen und habe einfach immer schon wahnsinnig gerne gesungen.
0: Und sie kann sich perfekt in die Lage von Newcomerinnen und Newcomern hineinversetzen. Schon seit einigen Jahren arbeitet Greenwald als Moderatorin bei einem Münchner Privatsender und stellt selbst neue Bands vor. Ein großartiger Song ist für mich einer, bei dem man genau weiß, dass der Künstler oder die Künstlerin etwas verarbeitet hat, sagt die Radiomoderatorin Greenwald. Und worum geht's in ihrer neuen Single Chaos of My Mind?
1: Im Song Chaos of My Mind geht's um kreatives Chaos und um meine Eigenschaft zu tagträumen.
0: Kate Bush und Taylor Swift gehören zu Greenwalds großen Idolen. Zwei völlig unterschiedliche Popmusikwelten, die auch ihren eigenen Sound prägen.
1: Ich würde sagen, nostalgisch, emotional und catchy.
0: Greenwald, ein Musiktipp von Dagmar Golle.
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1: Green World aus München. Cares of my mind.
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1: Normaler Verkehr auf den bayerischen Straßen. Wir wünschen weiterhin gute Fahrt.
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1: Good Neighbors.

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2: Okay, komm, kleines Bayern-Rätsel. Was sagt der Andi aus Mittenwald hier?
3: Wenn das der Mutter sagt.
2: Okay, nochmal, irgendwas mit Mutter, oder?
3: Wenn das der Mutter sagt.
2: Ja, genau. Wenn ihr auch gerade liebevolle Fragezeichen in Äuglern habt, dann geht's euch wieder Spracherkennungs-KI. Die hat nämlich auch Probleme, Andis Dialekt zu verstehen. Da kommt nämlich das hier raus.
4: Und die ist den Mude sagt.
2: Ja, falsch. Und der Andi sagt auch, er hat diese Probleme mit seinem Dialekt auch bei ganz einfachen Dingen, bei der Suche im Netz.
3: Also ich hatte es einmal probiert mit den Google Maps und er hat mich auf Australien geschickt, anstatt da, wo ich.
2: Google Maps, herrlich. Aber ich verstehe das schon, der Andi bleibt halt einfach bei seinem niederbayerischen Dialekt, das ist auch gut so. Aber um dem überhaupt gerecht zu werden und vor allem auch den Alltag der Dialektsprechenden zu erleichtern, arbeitet die LMU in München jetzt an einem Projekt, an dem die KI angelernt werden soll.
5: Aber wir hoffen natürlich, dass wir großräumig das irgendwie abdecken können und die KI dann generalisieren kann und lernen kann, dass die ähnlichen Dialekte gleich behandelt werden können.
2: So, und da werden jetzt erstmal Sprachproben genommen, die KI wird gefüttert und soll so Dialekt lernen. Der Vorteil? Könnt ihr euch denken, klar, gerade in der Pflege oder im Alltag kann die KI dann wesentlich besser helfen. Und unsere wunderschönen bayerischen Dialekte bleiben auch erhalten. Jetzt nochmal der hier.
3: Wenn das deine Mutter sagt.
2: Heißt übrigens, wenn das deine Mutter sehen würde. Eieiei.
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2: Um 5 Uhr mit Tine Marx. Guten Morgen. Die geplante Senkung der Spritpreise ist weiter Thema. Jetzt hat CDU-Generalsekretärin Hoppermann konkrete Zahlen genannt. In der Talksendung Maybrit Illner sprach sie am Abend von 21, 23 oder 25 Cent pro Liter. Das sei eine spürbare Entlastung. Nun müsse mit den Bundesländern über den richtigen Weg gesprochen werden. Miteinander reden wollen heute auch die europäischen Finanzminister. In Dublin geht es darum, wie eine Übergewinnsteuer helfen könnte, Autofahrer zu entlasten.
3: Bei einem Mittagessen heute soll es vor allem um einen gemeinsamen Austausch gehen. Da will man quasi vorfühlen, könnte so eine Übergewinnsteuer eine gemeinsame europäische Lösung sein. Allerdings muss man sagen, nicht mal in der deutschen Bundesregierung gibt es Einigkeit über eine Übergewinnsteuer. Wirtschaftsministerin Reichelt zum Beispiel, die lehnt die ab und die will lieber eine vorübergehende Senkung der Mehrwertsteuer auf Sprit und Direktzahlungen an Menschen mit einem vergleichsweise niedrigen Gehalt.
2: Wahlkampf-Endspurt in Mecklenburg-Vorpommern und Berlin. Die Parteien werben nochmal um Stimmen. Letzte Umfragen sagen, in beiden Bundesländern knappe Rennen an der Spitze voraus. In Mecklenburg-Vorpommern zwischen SPD und AfD, in der Hauptstadt zwischen der Linken und der CDU. Beide Wahlen könnten auch für die politische Zukunft von Kanzler und CDU-Chef Friedrich Merz entscheidende Bedeutung haben. In Russland hat die Parlamentswahl begonnen. Seit dem späten Abend sind die ersten Wahllokale geöffnet. Ein Sieg der Partei Geeintes Russland von Präsident Putin gilt als sicher. Die Opposition wurde ausgeschlossen. Alle Parteien gelten als kremlnah. Dabei hat der polnische Ministerpräsident Tusk vor stärkeren russischen Angriffen auf die Ukraine gewarnt und auch auf Verbündete. Es könne nach Geheimdienstinformationen zu scheinbar versehentlichen Drohnenattacken kommen, so Tusk. Der neue Fahrplan auf der Strecke zwischen München und Mühldorf sorgt für Ärger bei Pendlern. Ziel war mehr Pünktlichkeit und Verlässlichkeit, aber morgens und abends fallen jetzt einzelne Züge aus. Bürgermeisterinnen und Bürgermeister von 17 Gemeinden entlang der Strecke haben deshalb einen Brandbrief an die Bahn geschrieben.
4: Der Hauptaufreger: Bei der Verbindung Mühldorf-München gibt es zwischen 6 und 7 Uhr morgens jetzt eine Lücke von rund einer Stunde im Fahrplan. Und auch am Abend zwischen 18 und 19 Uhr entfällt eine Verbindung auf der Fahrt zurück nach Mühldorf. Die Bahn teilt auf BR-Anfrage mit, man könne nachvollziehen, dass die Lücken für viele Fahrgäste, insbesondere aus Dörfern, unbefriedigend seien. Die Bahn arbeite mit Hochdruck daran, die Strecke zu modernisieren. Nach der Instandsetzung wolle man dann auch wieder zu einem attraktiveren Fahrplan zurückkehren. Rauch, BR Oberbayern.
2: Und zum Sport: In der Fußball-Europa League hat Hoffenheim gegen Kreta 0:2 verloren. Nächste Gegner warten unter anderem in London und Brüssel. Und Eishockey: Für die Straubing Tigers war es ein ernüchternder DEL-Auftakt. Der Meister, die Eisbären Berlin, gewannen zu Hause 4:2. Das Wetter in Bayern: Heute mehr Wolken als Sonne, vereinzelt etwas Regen, besonders in Franken und in der Oberpfalz. Die Höchstwerte liegen bei 17 bis 22 Grad.
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5: Normaler Verkehr auf den bayerischen Straßen. Wir wünschen weiterhin gute Fahrt.
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3: 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Fett. 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So wie die Nathalie aus Asbach-Bäumenheim das gemacht hat, hat sich angemeldet und die versuchen wir jetzt mal zu erreichen.
4: Nathalie Kuttlich, hallo.
3: Sebastian und Steffi von Bayern 3.
5: Hallo, guten Morgen.
4: Hallo. Warte, oh mein Gott.
3: Lass mal kurz testen. Bayern.
4: Bayern.
3: Genau so, Nathalie. Und das schreist du live im Stadion. Ihr seid dabei.
4: Nein, ich bin. Oh mein Gott, ihr bleibt dabei. Oh mein Gott, oh mein Gott.
3: Och, Nathalie.
4: Super, wie schön ist das denn?
3: Ja, super schön.
4: Der Jonas wünscht sich das schon so lange und wir gucken schon so lange nach Tickets. Und ich habe alle FC Bayern Fanclubs angeschrieben, also nicht alle, aber einen großen Teil hier in der Umgebung. Und ja, jetzt haben wir sogar noch ein Swip. Oh mein Gott.
1: Genau. Wir holen euch daheim ab, Nathalie, bringen euch dann ins Stadion. Ihr sitzt auf den besten Plätzen, ihr kriegt Essen und Trinken, ihr seid wirklich VIPs und dann bringen wir euch natürlich auch wieder nach Hause.
4: Ach, meine Güte, das ist echt wahr. Oh Gott, jetzt muss ich echt den kaufen, Trikot und.
3: Ja, klar.
1: Du bist einfach die beste Tante ever für den Jonas und zwar den Rest eures Lebens.
4: Ja, ich glaube auch. Oh mein Gott, wir fahren da wirklich hin.
3: Ihr fahrt da wirklich hin.
4: Ich kann es echt nicht fassen. Und ihr seid ja echt der Sebastian, die Steffi von Bayern 3.
3: Ja. Das ist echt die Nathalie vom VIP-Shuttle.
4: Vielen, vielen, vielen.

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1: Um 17:30 mit Tine Marx. Guten Morgen. Was ist das richtige Werkzeug, um den Spritpreis für Autofahrer zu senken? Seit Tagen wird darüber diskutiert. Der ADAC und das Handwerk fordern eine Senkung der Stromsteuer. Damit könnten private Haushalte entlastet werden und es würde einen Anreiz für den Kauf von E-Autos schaffen, sagte ein Sprecher des ADAC der Rheinischen Post. In Dublin sprechen heute die Finanzminister der EU über das Thema.
2: Für Finanzminister Lars Klingbeil dürfte heute vor allem ein Punkt auf der Tagesordnung wichtig werden, eine mögliche Übergewinnsteuer. Damit könnten ungewöhnlich hohe Profite der Mineralölkonzerne abgeschöpft und damit Entlastungen für die Bürger finanziert werden. Klingbeil und seine Kollegen aus Österreich, Italien, Portugal, Polen und Spanien hatten schon im August einen Brief an den irischen Finanzminister geschrieben, damit das Thema in Dublin auf der Agenda landet. Aus Dublin, Sarah Lopez.
1: Polens Premierminister Donald Tusk hat deutlich vor möglichen russischen Angriffen auf Staaten, die die Ukraine unterstützen, gewarnt. Er erklärte, nach Berichten der Geheimdienste seien auch hybride Drohnen- und Raketenangriffe auf die NATO-Länder an der Ostflanke möglich. In Deutschland wird heute das russische Generalkonsulat in Bonn geschlossen. Damit reagiert die Bundesregierung auf den Drohnenvorfall am Flughafen Leipzig-Halle, für den sie Russland verantwortlich macht. Kanzler Merz und US-Präsident Trump haben ihr vereinbartes Telefonat nachgeholt. Dabei ging es unter anderem um nächste Schritte zur Beendigung des Ukraine-Kriegs, heißt es aus der Bundesregierung. Die Regierungschefs sprachen demnach aber auch über die Lage in der Straße von Hormus und im Roten Meer. Sie seien sich darüber einig gewesen, dass beide Wasserwege rasch geöffnet werden müssten. Das Telefonat war vergangene Woche von der Bundesregierung verschoben worden. Jahrzehntelang ging es aufwärts bei den Impfquoten von Kindern innerhalb der EU. Doch das ist vorbei und Deutschland ist keine Ausnahme. So berichten es Experten in einem Fachjournal. Sie hatten die Entwicklung von 1980 bis 2024 untersucht. 5 von 7 Kinderimpfungen gingen demnach in letzter Zeit hier in Deutschland zurück. Ein möglicher Grund sei weniger Vertrauen in die Impfstoffe. Igel haben immer weniger Lebensräume hier in Bayern. Deswegen geht auch ihr Bestand zurück. Der Bayerische Landesbund für Vogel- und Naturschutz ruft deswegen wieder dazu auf, Igel zu melden. Heute beginnt die Aktion.
3: Wer einen Igel entdeckt, kann die Sichtung melden. Auf der Website igelinbayern.de gibt es ein entsprechendes Formular. Jede einzelne Meldung liefert wichtige Daten, um Wissenslücken zu schließen und den langfristigen Schutz der Tiere zu sichern. Auch tote Tiere sollten gemeldet werden. Laut dem LBV steht der Igel in Bayern auf der Vorwarnliste gefährdeter Tierarten. Aus dem BR-Studio Nürnberg, Lasseberger, Bayern 3.
1: Das Wetter in Bayern. Heute mehr Wolken als Sonne. Längere sonnige Abschnitte im ehesten in Teilen des Alpenvorlands bis ins südwestliche Niederbayern. Vereinzelt etwas Regen, besonders in Franken und in der Oberpfalz. Die Höchstwerte liegen bei 17 bis 22 Grad.
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4: Normaler Verkehr auf den bayerischen Straßen. Wir wünschen weiterhin gute Fahrt.
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1: Und dann immer die spannende Frage, gell? Wo in Bayern klingelt Sebastian heute durch? Mit unserem geheimen Quiz. Je mehr richtige Antworten, desto mehr gratis Kaffee gibt's. Und heute zum Oktoberfest-Start am Wochenende bei einem Oktoberfest-Zeltaufbauer in Pöttmis in Schwaben.
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3: Wolf?
4: Guten Morgen, Winkler hier. Folgendes, ich hätte eine Frage, ob ich da bei Ihnen richtig bin. Ich möchte auf meiner Wiesen quasi eine eigene Wiesen aufbauen.
3: Okay.
4: Also in meinem Garten ein komplettes Oktoberfest und Geld spielt keine Rolle. Schon mal guter Start, oder?
3: Ich will kurz sagen, das ist schon mal eine Ansage.
4: Nein, das ist einfach mein Traum. Wer hat das nochmal gesagt? I have a dream.
3: Martin Luther King.
4: Ja, genau. Also ich habe das Gefühl, Sie sind der richtige Mann da für mich. Sie können mir da helfen.
3: Ja, theoretisch ja.
4: Also ich stelle es mir vom Prinzip her so vor, so ein echtes Bierzelt, mindestens 1000 Plätze, Blaskapelle, okay. Händel, Haxen, Brezen. Ja. Also, ja, ich habe auch schon mit der Stadt gesprochen, die Genehmigung kläre ich noch, aber ich habe da ganz gute, wie sagt man,
3: Vitamin B.
4: Genau, so gute Connections, genau.
3: Ja, also wie gesagt, grundsätzlich ist sowas ja möglich.
4: Ah, sehr gut. Also das freut mich jetzt schon, das Gespräch, weil ich dachte, das ist irgendwie wie heißt der Film, den der Tom Cruise immer macht, da dieses...
3: Mission Impossible.
4: Genau, ich habe gedacht, das wäre Mission Impossible, aber Sie klingen ja ganz zuversichtlich. Also aber wenn das klappt, dann kriegen Sie auch für immer freien Zutritt zu meinem Bierzelt.
3: Okay.
4: Na, ich dachte mir, also Sie kennen ja, wie es in den Wald hineinruft...
3: So kommt es wieder zurück, ja.
4: So, genau, oder so. So
3: wie man es im Wald nicht kommt es wieder zurück.
4: Ja, so kann man es gelten lassen, ja, genau. Herr Wolf, trinken Sie eigentlich gern Bier?
3: Ja.
4: Oder Kaffee auch?
3: Wenn man es genau nimmt, bin ich kaffeesüchtig.
4: Kaffeesüchtig?
3: Ja.
4: Na, das ist ja optimal, dann sind Sie ja genau der Richtige gerade gewesen für mein Undercover-Kaffee-Quiz in Bayern 3.
3: Ach du Schande, ich hab's mir fast gedacht. Was stellt denn der für Fragen?
4: Herr Wolf,
3: morgen.
4: Das sind vier richtige Antworten. Das bedeutet 4 Monate Gratis-Kaffee von der Kaffeerösterei Martermühle.
3: Ja, cool. Super, danke. Es ist immer eine Überraschung.
2: Und morgen klingelt's vielleicht schon bei euch.
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0: Hey, Freitag ist. Schönen guten Morgen.
1: Juhu. Und wir freuen uns wahnsinnig auf die Show heute. Es ist nämlich die Show mit Malik Harris. Der hat neue Musik für uns mit dabei und wir haben auch was für ihn vorbereitet.
0: Oh Gott, ich habe schon ein bisschen Schiss, dass er dann nie wieder zu uns kommt.
1: Nein, Quatsch.
0: Und uns nicht mehr mag.
1: Witzig.
0: Wir haben nämlich so richtig Arabella Kiesbauer-mäßig einen Lügendetektor-Test und vor allem einen Lügendetektor-Tester eingeladen, der ihn da nachher dran schnallen wird.
1: Also er wird wirklich so, genau, angeschnallt an den Fingern und an der Brustpuls gemessen und so weiter.
0: Und wir haben knallharte Fragen vorbereitet auch. Sind wir wirklich sein Lieblingssender? Checken wir heute in der Show mit Malik Harris, nur hier in Bayern 3.

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4: Freitag und das sind die Top-Themen.
5: Kanzler Merz wendet sich an jüngere Generationen und Oktoberfest in München. Vor dem Start gibt's Streit ums Wasser.
4: 6 Uhr, hier ist für euch Tine Max.
5: Guten Morgen. In Berlin und Mecklenburg-Vorpommern ist Wahlkampfendspurt. Kanzler Merz war gestern bei einer Veranstaltung in Berlin und hat die geplanten Sozialreformen verteidigt. Dabei hat er insbesondere jüngere Menschen angesprochen.
6: Die junge Generation stelle sich zu Recht die Frage, ob das Wohlstandsversprechen, das für mindestens 3 Generationen in Deutschland eingehalten wurde, so Merz, noch immer gelte. Wörtlich sagte der Kanzler, wir machen es für diejenigen, die nach uns kommen und die völlig zu Recht die Frage stellen, ist dieses Haus Deutschland noch sicher, ist es noch frei und gibt es mir die Chancen, die ich gerne für mein Leben in der Gestaltung meines Lebens hätte. Bianca Schwarz, Berlin.
5: 21, 23, 25 Cent. Das wäre eine spürbare Entlastung beim Sprit. Das hat CDU-Generalsekretärin Hoppermann am Abend im ZDF gesagt und damit erstmals konkrete Zahlen genannt. Derweil geht die Diskussion weiter und auch das Umweltbundesamt hat jetzt Vorschläge für Entlastungen gemacht. Präsident Messner ist für Direktzahlungen an einkommensschwache Haushalte und einen schnellen Umstieg auf Elektrofahrzeuge. In Dublin beraten heute die EU-Finanzminister über eine Übergewinnsteuer, um Mineralölkonzerne stärker in die Pflicht zu nehmen. Zum ersten Mal, seitdem Russland die Ukraine überfallen hat, wird in Russland wieder ein Parlament gewählt. Im Osten des Landes sind bereits die Wahllokale geöffnet. Allerdings wurden keine Oppositionsparteien zugelassen. Der Sieg für die Partei von Kreml-Chef Putin steht praktisch fest. Einen echten Wahlkampf gab es nicht. Auch in den von Russland besetzten Gebieten der Ukraine sollen Wahlen stattfinden. International wird das als Verstoß gegen das Völkerrecht kritisiert. Morgen beginnt in München das Oktoberfest. Münchens Brauereien machen dabei einen Millionenumsatz. Derzeit stehen sie aber auch in der Kritik, weil sie das besonders reine Tiefengrundwasser in München nicht nur fürs Bierbrauen benutzen, sondern auch zum Spülen von Rohren und Flaschen. Das ist nämlich nicht erlaubt.
7: In Zeiten von Wasserknappheit und Klimawandel fordert Münchens Oberbürgermeister Dominik Krause gegenüber dem BR, dass der Umgang der Brauereien mit dem tiefen Grundwasser überprüft werden muss. Gespräche dazu liefen bereits. Der Vorsitzende des Vereins Münchner Brauereien, Martin Leipert, sagte dem BR, man habe den Wasserverbrauch bereits stark reduziert. Außerdem befürchten die Brauereien eine qualitative und geschmackliche Beeinträchtigung der Biere, wenn sie das normale Trinkwasser zur Reinigung benutzen würden. Aus München, Katrin Bohlmann, Bayern 3.
5: Und zum Sport. Straubing hat das Auftaktspiel der deutschen Eishockeyliga verloren. 2:4 hieß es am Abend beim Meister in Berlin. Heute Abend empfängt Nürnberg-Augsburg zum bayerischen Eishockey-Duell. Und in der Fußball-Bundesliga will Bayern mit einem Sieg gegen Union Berlin zumindest vorübergehend zurück an die Tabellenspitze. Anpfiff daheim in München ist um 20:30 Uhr.
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8: Das gab mal Frischluftwatschen jetzt heute früh, oder? Das hat ganz schön abgekühlt, ja. Aber wie angenehm. So, heute muss die Sonne wirklich ein bisschen suchen, wo sie durchkommen kann. Am besten klappt es in Richtung Alpen und auch im südlichen Niederbayern. Später auch in Unterfranken ein bisschen Sonnenschein. Aber generell haben wir heute sehr viele Wolken. Da kann es auch mal ein bisschen Regen geben. Topwerte heute 17 Grad im Frankenwald und bis zu 22 Grad rund um Regensburg und im Landkreis Aschaffenburg. Und morgen haben wir dann erstmal Nebel und dann meistens Sonne, weiß-blauer Himmel.
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4: 306, wir haben die A9 Nürnberg Richtung München zwischen Allersberg und Hilpoltstein. Ein Unfall, zwei Spuren sind gesperrt, aktuell 2 Kilometer Stau. Das macht 25 Minuten plus und es war schon gute Fahrt.

0: Hier sind Steffi Fischer und Sebastian Winkler.
1: Schönen guten Morgen.
2: Hallo und herzlichen Glückwunsch. Heute mal selber auf die Schulter klopfen. Erste Arbeits- und Schulwoche ist fast schon wieder geschafft.
1: Ab welcher Uhrzeit darf man eigentlich Konfettikanonen zünden?
3: Jetzt.
1: Oder Sektknorken knallen lassen und Schulterklopfen. Jetzt mit Ray und Where is my husband?

0: jetzt dabei. Und er ist heute auch mit dabei. Es ist die Freitagsshow mit Malik Harris.
1: Hey, wir freuen uns, dass du da bist. Guten Morgen.
2: Ja, guten Morgen. Grüß euch.
1: Ja, schön, dass du da bist.
2: Freu mich.
1: Wie viel Schlaf hast du auf der Uhr?
2: Nicht genug, auf jeden Fall. Es ist ja wirklich früh und das Problem bei mir ist, egal wie früh ich raus muss, ich gehe trotzdem immer viel zu spät ins Bett. Das ist so dumm. Ich krieg das nicht in den Griff.
0: Und wenn du aber dann normal schläfst, wie lange pennst du dann?
2: Ich penne gar nicht so krass lang, also so bis 9 dann vielleicht. Also ich schaue so, dass ich so 7 Stunden Schlaf bekomme. Okay. Ja.
0: Also heute dementsprechend im Arsch.
2: Ja, genau. Also jetzt, wo ich euch sehe, natürlich nicht mehr. Fit und freue mich über alles, aber bis vor ein paar Minuten war noch schlimm.
0: Aber wir freuen uns wirklich, weil du hast neue Musik im Gepäck.
2: Yes.
0: Dein Song Easy.
2: Yes, yes.
0: Und du hast gesagt, der macht so ein bisschen ein neues Kapitel für dich auf.
2: Oh ja.
0: Inwiefern?
2: Ja. Es hat sich ja in den letzten Wochen und Monaten sehr, sehr viel bei mir verändert. Ich bin ja auch umgezogen und bin zum ersten Mal raus aus Landsberg. Shoutout an mein Zuhause, das bleibt's auch. Ich werde auch wieder zurückziehen. Das ist jetzt wirklich nur so ein Zwischenkapitel. Ja, auf jeden Fall. Und da meine Freundin im Bett ja schon seit 3 Jahren oder so in Berlin wohnt, habe ich gesagt, okay, dann machen wir das jetzt mal als ein kleines Zwischenkapitel. Genau, und deswegen ist das alles so ein bisschen so ein neues Kapitel für mich gerade.
1: Und Easy ist ja so vom Inhalt her eigentlich gar nicht so ein easy Song, gell?
2: Nicht so, nee. Den Song habe ich angefangen zu schreiben, als ich so ein bisschen nostalgisch war mal wieder. So ein bisschen das kennen wir glaube ich alle, das gehört so ein bisschen, leider finde ich auch so zum Erwachsenwerden so dazu, so ein bisschen dieses kindliche Leichtigkeit geht so ein bisschen verloren leider. Und gleichzeitig merke ich aber auch, dass auch die Welt um uns herum rutscht gerade so ein bisschen in eine Richtung ab, die mir und ich glaube euch auch nicht so gut gefällt. Ja. Und da merke ich immer wieder, wie ich mich so ein bisschen zurückträume in so Zeiten, wo die Dinge so ein bisschen easier halt waren.
0: Hören wir doch mal zusammen rein, oder?
2: Magst du
0: selber anmoderieren?
2: Ja, unbedingt.
0: In Bayern 3.
2: Oh, ja geil. Ja Leute, hier ist Malik Harris und ich freue mich jetzt mega. Hier kommt die Premiere von meinem neuen Song Easy bei Bayern 3. Viel Spaß.

0: Kurz vor 6:30. Das heißt, wir spielen mit euch eine Runde.
1: Wirklich wahr?
2: Oder nicht?
1: Genau, mit dem Christian aus Ergoldingen Niederbayern. Guten Morgen, Christian.
2: Jawohl, meine Super. Tochter ist auch daneben.
1: Wie heißt die denn?
2: Annalena.
0: Süß.
2: Schon 8 Jahre seit gestern.
1: Oh, wow.
0: Ja, alles Liebe.
1: Dann spielen Christian und Annalena. 2 Geschichten gibt's, Nur eine stimmt. Und ihr sagt uns einfach, welche die richtige ist, ja?
2: Okay.
1: Es gibt ja wenig Besseres als ein frisches Sauerteigbrot. Und in New York wird jetzt eins für $60 verkauft. Und die Leute stehen Schlange. Einfaches Roggen-Sauerteigbrot. Also Roggenmehl, Sauerteig, Salz und Wasser für 60 Öcken.
2: Oh, okay.
0: Und ein Berliner Startup, Christian, hat jetzt einen Brotkorb entwickelt, der die Farbe verändert, je nachdem, wie es dem Brot drinnen geht. Also wenn es langsam trocken wird oder schimmelig, dann wird der grüne Tontopf langsam erst orange und dann rot. Dann soll man es halt vielleicht nicht mehr essen.
2: Ich glaube, dass ich das sogar diese Woche gelesen habe, dass der Herr Winkler die Wahrheit sagt. Dass dieses Roggenbrot für $60, oder?
1: Das stand in der Zeitung, dass ich die Wahrheit sage. Okay.
2: Nein, das stand nicht. Ich habe das irgendwo aufgegriffen. Diese Woche, auf alle Fälle. Bin ich mir ziemlich sicher.
1: Okay.
2: Dass du die Wahrheit sagst.
1: Okay, also du glaubst nicht den Brotkorb, der die Farbe verändert, sondern das $60 Sauerteigbrot. Und das, Christian, ist die wirklich wahre Story.
2: Jawohl.
1: Super. Der Bäcker kommt aus Österreich.
2: Jawohl, super. Ja?
1: Und das gibt es halt in den USA normal nicht, sowas.
2: Leute kaufen.
1: Ja,
2: du hast gewonnen, Annalena.
1: Sehr gut, Annalena. Es gibt ein Woodland Mini von Pure.
3: Danke.
1: Gerne, Annalena. Das war eine wunderschöne Geburtstagsrunde von Wirklich Wahr.
2: Oder nicht.
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11: Da sind die Top-Themen.
12: Spritpreis, EU-Finanzminister diskutieren in Dublin und neuer Fahrplan, weniger Züge. Pendler machen ihrem Ärger Luft.
11: 6:30 haben wir's und hier ist für euch Tine Marx. Guten Morgen. Die geplante Senkung der Spritpreise ist weiter Thema. Jetzt hat CDU-Generalsekretärin Hoppermann konkrete Zahlen genannt. 21, 23, 25 Cent pro Liter. Das sei eine spürbare Entlastung, sagte sie am Abend im ZDF. In Dublin beraten heute die europäischen Finanzminister. Diskutiert wird, ob und wie eine Übergewinnsteuer helfen könnte, Autofahrer zu entlasten. Sarah Lopez berichtet.
13: Bei einem Mittagessen heute soll es vor allem um einen gemeinsamen Austausch gehen. Da will man quasi vorfühlen, könnte so eine Übergewinnsteuer eine gemeinsame europäische Lösung sein. Allerdings muss man sagen, nicht mal in der deutschen Bundesregierung gibt es Einigkeit über eine Übergewinnsteuer. Wirtschaftsministerin Reichel zum Beispiel, die lehnt die ab und die will lieber eine vorübergehende Senkung der Mehrwertsteuer auf Sprit und Direktzahlungen an Menschen mit einem vergleichsweise niedrigen Gehalt.
11: Kanzler Merz hat seine Pläne für die Sozialreform verteidigt und dabei speziell junge Menschen angesprochen. Bei einer CDU-Wahlkampfveranstaltung in Berlin betonte er, dass die geplante Rentenreform insbesondere für die jüngere Generation eine Chance sei. Kanzler Merz steht seit der Landtagswahl in Sachsen-Anhalt unter besonderem Druck. Er hat aber erklärt, dass er die Reformvorhaben wie geplant umsetzen wolle. Für die Luftwaffe der Bundeswehr ist es ein großer Schritt. Sie erhält heute den ersten F-35-Kampfjet aus den USA. Verteidigungsminister Pistorius ist dafür extra zum Hersteller nach Texas gereist. Er lobte die F-35A als modernstes Kampfflugzeug der Welt. Deutschland hat 35 Stück bestellt für 10 Milliarden Euro. Der Tarnkappenjet kann auch Atomwaffen tragen. Deutschland will sich so an der nuklearen Abschreckung beteiligen. Der neue Fahrplan auf der Strecke zwischen München und Mühldorf sorgt für Ärger bei Pendlern. Ziel war mehr Pünktlichkeit und Verlässlichkeit, aber morgens und abends fallen jetzt einzelne Züge aus. Bürgermeisterinnen und Bürgermeister mehrerer Gemeinden entlang der Strecke haben deshalb einen Brandbrief an die Bahn geschrieben.
14: Der Hauptaufreger: Bei der Verbindung Mühldorf-München gibt es zwischen 6 und 7 Uhr morgens jetzt eine Lücke von rund einer Stunde im Fahrplan. Und auch am Abend zwischen 18 und 19 Uhr entfällt eine Verbindung auf der Fahrt zurück nach Mühldorf. Die Bahn teilt auf BR-Anfrage mit, man könne nachvollziehen, dass die Lücken für viele Fahrgäste, insbesondere aus Dörfern, unbefriedigend seien. Die Bahn arbeite mit Hochdruck daran, die Strecke zu modernisieren. Nach der Instandsetzung wolle man dann auch wieder zu einem attraktiveren Fahrplan zurückkehren. Manuel Rauch, BR Oberbayern.
11: Und zum Sport. Heute geht die Basketball-Bundesliga in eine neue Saison. Titelverteidiger Alba Berlin empfängt um 20 Uhr die Niners Chemnitz. Das Eröffnungsspiel der Eishockey-Liga war schon gestern. Da verloren die Straubing Tigers 2:4 gegen die Eisbären Berlin. Heute Abend spielen nochmal zwei bayerische Vereine, die Nürnberger Eistigers und die Augsburger Panther.
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8: Wo ist die Sonne eigentlich? Das werden sich heute viele im schönsten Bundesland der Welt fragen, weil heute tut sie sich echt schwer, irgendwie so ein bisschen Lücken zu finden bei diesen ganzen Wolken. Davon haben wir heute echt viele. Aber ab und zu klappt schon. So Richtung Alpen kommt sie durch, im südlichen Niederbayern, später dann auch in Unterfranken. Aus den Wolken, die da unterwegs sind, da kann es ab und zu ein bisschen Regen geben, ist jetzt aber nicht sonderlich viel. Topwerte heute 17 bis maximal 22 Grad. Am wärmsten wird es rund um Regensburg und im Landkreis Aschaffenburg.
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15: 6.34 Uhr, wir haben die A9 Nürnberg Richtung München zwischen Allersberg und Hilpoltstein. Ein Unfall, zwei Spuren gesperrt, aktuell 4 Kilometer Stau. Das macht eine halbe Stunde. Gute und sichere Fahrt euch.

0: Christian Winkler.
1: Wir sind doch egal, hier ist Hügel.
2: Und Sebastian ist kurz davor, die Nummer einfach mal dreimal hintereinander zu spielen.
1: Boah. Würde ich machen.
2: Ja,
1: die ist so geil und so kurz. Die braucht man dreimal hintereinander.
2: Geile Nummer.
1: Moving to the sun. Hey, rein in die Sonne, rein in den Freitag. Morgen.

0: guten Morgen.
1: Hallo.
0: 20 vor 7.
1: Das heißt, wir geben ab an unseren Lieblingsgrantler.
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4: Ich kann mich schon wieder aufregen. Ich war jetzt halt beim Waldbaden. Ich meine, das gibt's ja schon ewig. Aber auf einmal ist es Trend. Du, ich bin mitgeschleppt worden. 80 Euro. Dafür, dass mir jemand zeigt, wie man in den Wald geht. Und dann war ich drin. Weil mehr machst du da nicht. Du gehst in den Wald und bist da. Natürlich unter Anleitung, klar. Weil irgendeiner muss ja Geld verdienen. Früher, da hat das der Hund organisiert. Leine in der Hand, fertig. Heute steht da vor dir ein Coach im Leinenhemd und einer Klangschale. Und dann sollst du die Rinde streicheln und am Moos schnuppern. Und er fragt, spürst du, wie der Wald zu dir spricht? Und ich denk mir, na, ich spür bloß, wie der Zeck mir ins Ohrläppchen reinbeißt. Und am Ende kriege ich einen Jutebeutel, Kräutertee und ein Teilnahmezertifikat. Als darf mir der Baum ein Arbeitszeugnis schreiben. War stets bemüht, die Rinde bewusst wahrzunehmen. Ich warte schon auf den nächsten Trend. Authentisches Regenerleben. 99 Euro. Aber nass wirst du nur im Goldpaket.
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0: 12:07.
1: Morgen.
0: Sehr genau richtig, hier in Bayern 3. Und wer demnächst ein Date hat, sollte dringend dafür in die Achterbahn. Aufs Volksfest. Da findet man den Gegenüber oder den Nebenan, je nachdem, wie man halt da sitzt, gell, attraktiver.
1: Das musst du erzählen, wieso?
0: Kein Spaß. Wenn man etwas Aufregendes macht, wie eben Achterbahn fahren, Horrorfilm schauen, über eine Hängebrücke laufen.
1: Ach, da geht es auch.
0: Ja. Dann, ja, das geht auch. Dann haben wir super viel Adrenalin und Dopamin und Endorphine und diesen ganzen Cocktail so im Körper. Das Hirn denkt aber, das liegt an der Person, dass es deswegen gerade so aufregend ist.
1: Das ist genial.
0: Und dann wird so in aufregenden Situationen, das haben sie echt in der Studie so getestet, aus einer, keine Ahnung, der ist eine 5 von 10, wird dann schnell eine 10 von 10. Und zack, verliebt man sich viel schneller als beim Spazierengehen.
1: Aber was ist, wenn man dann von der Hängebrücke runter ist oder am nächsten Tag, dann ebbt es ab oder wie?
0: Ja, aber da hat man ja immer noch im Kopf, oh, gestern
1: das war toll,
0: super.
1: Ah, verstehe. Okay.
0: Ja, genau. Also es steht jetzt nicht genau, das ist jetzt meine Interpretation.
1: Ah, das wäre schon interessant, aber generell finde ich das mal mega geil, das auszuprobieren.
0: Oder?
1: Weißt du, ist doch genügend gerade. Also nicht, ja, Hängebrücke, aber Herbstplärre in Augsburg, Passauer Duld, Volksfest in Nürnberg, Gillemoos in Abensberg, Oktoberfest am Samstag. Ist schon mal jemand mit einem Date Achterbahn gefahren und das hat geklappt?
0: Hat das schon mal jemand ausprobiert? Das ist natürlich geil.
1: Oder hat jetzt jemand von euch ein Date auf dem Volksfest? Gerne eine Text- oder eine Sprachnachricht. Also ich würde jetzt einfach mal sagen, Steffi und ich gehen mit.
0: Das kann ja das Date nur besser machen.
1: Oder?
0: Oder auch nicht.
1: Da geht es Richtung Horrorfilm, ja. Ich würde auch sagen, wir zahlen euch die Fahrt.
0: Das machen wir, wenn ihr ein Date habt.
1: Ja. Und dann könnt ihr euch den Partner schön fahren.
0: Ja.

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4: Guten Morgen am Freitag. Gleich geht's weiter mit allen Hits von heute. Wir haben für euch Alex Warren zum Beispiel mit Fever Dream. Außerdem Shabusi, Leonie, Callum Scott und viele mehr. Das ist euer Feelgood-Mix.
5: Und wir haben natürlich auch alles, was aktuell so los ist in Bayern und der Welt.
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5: Das sind die Top-Themen. Spritpreis, wie hoch kann die Entlastung ausfallen? Und in Bayern sollen wieder Igel gezählt werden. 7 Uhr haben wir es und hier ist für euch Tine Marx. Guten Morgen. Seit Tagen wird darüber diskutiert, wie Autofahrer beim Spritpreis entlastet werden können. Jetzt ist das erste Mal eine Hausnummer genannt worden von CDU-Generalsekretärin Franziska Hoppermann am Abend in der Talksendung Maybrit Illner.
7: Ich finde auch nicht, es dauert irgendwie zu lange, wenn man 2 Tage darüber spricht. Man muss ja auch mit den Bundesländern sprechen. Was kann da jetzt der richtige Weg sein? Und eine Entlastung um irgendwie 21, 23, 25 Cent der Liter, finde ich, ist schon eine spürbare Entlastung. Und das ist das, was wir jetzt angehen werden.
5: In Dublin beraten heute außerdem die europäischen Finanzminister über eine Übergewinnsteuer. Allerdings werden da keine Beschlüsse gefasst. Bei den Wahlen am Sonntag in Mecklenburg-Vorpommern und Berlin werden knappe Rennen erwartet. CDU-Chef Merz hat jetzt nochmal versucht, seine Partei beim Wahlkampf in der Hauptstadt zu unterstützen. Man dürfe nicht dulden, dass in Berlin Ausländerkriminalität oder Judenhass an der Tagesordnung sind, so Merz in der CDU-Zentrale. Derweil hat auch Parteivize Prien betont, dass sie zu Merz als Kanzler stehe, unabhängig vom Wahlausgang. Der polnische Ministerpräsident Tusk hat vor stärkeren russischen Angriffen auf die Ukraine gewarnt und auch auf Verbündete. Es könne nach Geheimdienstinformationen zu scheinbar versehentlichen Drohnenattacken kommen. Laut Tusk speziell an der Ostflanke der NATO, also in Polen und den baltischen Ländern. In Russland hat am Abend die Parlamentswahl begonnen. Die Opposition wurde ausgeschlossen. Ein Sieg der Partei Geeintes Russland von Präsident Putin gilt als sicher. Igel haben immer weniger Lebensräume. Bei uns in Bayern deswegen geht auch der Bestand zurück. Der Bayerische Landesbund für Vogel- und Naturschutz ruft deshalb wieder dazu auf, Igel zu melden. Heute beginnt die Aktion.
8: Wer einen Igel entdeckt, kann die Sichtung melden. Auf der Website igelinbayern.de gibt es ein entsprechendes Formular. Jede einzelne Meldung liefert wichtige Daten, um Wissenslücken zu schließen und den langfristigen Schutz der Tiere zu sichern. Auch tote Tiere sollten gemeldet werden. Laut dem LBV steht der Igel in Bayern auf der Vorwarnliste gefährdeter Tierarten. Aus dem BR-Studio Nürnberg, Lasse Berger, Bayern 3.
5: In der Fußball-Europa League hat Hoffenheim gestern einen ziemlichen Fehlstart hingelegt. Der TSG verlor gegen den Außenseiterverein aus Kreta mit 0:2. Für den FC Bayern soll es heute in der Bundesliga besser laufen. Ab 20.30 Uhr haben die Münchner Union Berlin zu Gast.
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5: Wahnsinnig viele Wolken sind da heute einfach unterwegs im schönsten Bundesland der Welt. Die Sonne gibt echt alles und sie kommt schon auch durch, aber sie tut sich halt schwer. Und diese Wolken, die da überall sind, die haben ab und zu auch ein bisschen Regen dabei, sind jetzt keine fiesen langen Schauer, aber ein bisschen was kann halt runterkommen. Ansonsten gibt es auch hier und da mal ein bisschen Sonnenschein. Topwerte heute 17 bis 22 Grad. Morgen erstmal Nebel, da schaut es ein bisschen kreislig aus. Und dann kommt aber auch die Sonne raus mit einem Mix aus Sonne und Wolken und bis zu 24 Grad.
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4: Jetzt 4:07 auf die Sekunde. Eine Meldung an diesem Freitagmorgen. Die A9 Nürnberg Richtung München zwischen Allersberg und Hilpoltstein. Unfall, 2 Spuren gesperrt. Aktuell 4 Kilometer Stau. Das macht eine halbe Stunde. Gute und sichere Fahrt euch.

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1: Schönen guten Morgen.
2: Hallo.
1: Und jetzt gleich habt ihr wieder die Chance auf coole Kopfhörer. Geht super easy. Wir stellen euch eine Frage zu was hier bei uns im Radio passiert ist. Gestern ging es zum Beispiel um Pumuckl und die Frage, mit was hat der die Fische gefüttert?
2: Der Thomas aus Nürnberg, der hat's gewusst.
3: Es freut mich super, dass ich die Kopfhörer gewonnen habe und dass mir der Pumuckl nochmal Glück bringt. Kann ich eigentlich gar nicht glauben.
2: Hat's in der ARD Sounds App einfach nochmal nachgehört. Zack, gewonnen. Und gleich kommt die nächste Frage und damit auch eure nächste

0: Alex Warren und Fever Dream um 10 Minuten nach 7. Einen schönen guten Morgen.
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1: nach 7.
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0: Morgen hier im Bayern 3. Guten Morgen.
1: Morgen.
0: Und es ist die Show mit Miley Harris.
1: Der hat uns heute schon neue Musik mitgebracht. Easy heißt die neue Single. Nochmal guten Morgen, Malik.
2: Guten Morgen, grüß
0: guten
2: euch.
0: Morgen.
1: Hallo, wir spielen jetzt eine Runde, einsam oder gemeinsam. Funktioniert folgendermaßen. Wir rufen jetzt irgendwen aus deinem Handy an. Mhm. Aus deinen Kontakten kannst du auswählen.
2: Oh Gott.
1: Und wir fragen, ist die Person alleine oder ist jemand bei ihr oder bei ihm?
2: Okay. Mhm.
1: Ja?
2: Ich könnte Calvin Jones probieren.
1: Ja, geil.
2: Ja?
1: Das ist der Spezi hier. You take me even higher. Und was sagst du, ist der allein oder
2: oh
1: ist der jemand?
2: Gott, ich sage, der ist... Nee, ich sag, der ist nicht allein.
1: Nicht allein?
0: Nee. Okay, ich glaube schon.
2: Ist aber auch früh. Ich weiß nicht, ob es angeht.
3: Yo, what's going on, bro?
2: What up, bro? How you doing?
3: Bro, I had a late night, man.
2: Oh, you did?
3: I'm asleep, bro.
2: Oh, shit. I'm so sorry, bro.
3: Good.
2: Man, how you doing? I was just wondering, are you by yourself or, like, people around you? What you doing?
3: No, that's a weird ass question.
2: What
3: do you mean, are you by myself? Are you
2: going to
3: ask me what I'm wearing next?
2: That was going to be my next question, actually.
3: You waking up and tell me, are you by yourself? Am I in danger?
2: Normal questions to start a day, man. What do you mean?
3: Yeah, just a standard phone call, man.
2: No,
3: I'm at home. I mean, my girl's here.
2: Ah, yes. Okay. Okay, so you're not by yourself. All right. So the thing is, I'm at Bayern 3 right now, and they told me to call you and ask you that question. And I said, I'm sure you're not alone. So I kind of won the bet, which is pretty nice. So thanks, brother.
0: Hi, Calvin.
3: Good morning. What's going on? Hello. What's going on?
2: I'm so sorry for exposing you, brother.
3: That's crazy.
2: That's how it's supposed to be.
0: And what are you wearing, Calvin?
2: Don't answer that.
3: I'll be completely honest with you. I'm not wearing anything.
2: That's my boy. Thanks, man. Talk to you later. Have a
0: nice day.
2: Take care, bye-bye.
1: Bye-bye. Okay, war das geil. Wir müssen das für alle übersetzen.
2: Ah, ja.
1: Also, er hat gesagt, er hat ihn gerade aufgeweckt.
2: Ja.
1: Er liegt neben seiner Freundin, also hat der Malik gewonnen. Er war nicht allein.
2: Ja, immerhin.
1: Und dann hat die Steffi gefragt, was er anhat. Und seine Antwort, er ist ehrlich, nackig.
2: Ja. Richtig. Bester Mann.
0: So wie Gott ihn schuf. So
2: richtig,
0: schön.
2: Ist doch geil.
1: Ja, mega gut. Dann machen wir doch gleich um kurz vor 8 eine zweite Runde, oder?
2: Ah, okay.
0: Klar, das war so gut, da musst du durch.
1: Ja. Und hier ist Malik Harris mit Rockstars in Bayern 3.
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13: So, wir schauen auf die Top-Themen an diesem Freitag.
14: Weitere Vorschläge für Entlastungen für Autofahrer und die fahrradfreundlichsten Bahnhöfe stehen in Bayern.
13: 7:30 Uhr, halb acht, hier ist Tine Max.
14: Guten Morgen. Was ist das richtige Entlastungswerkzeug mit Blick auf die hohen Spritpreise? Seit Tagen wird darüber diskutiert. Der ADAC und das Handwerk fordern, die Stromsteuer zu senken. Mehr von Jakob Meyer.
15: Das würde private Haushalte entlasten und einen Anreiz für den Kauf von Elektroautos schaffen, sagte eine ADAC-Sprecherin der Rheinischen Post. Fehlende Lademöglichkeiten und der hohe Anschaffungspreis verzögerten den Umstieg aufs E-Auto. Der Chef des Zentralverbands des Deutschen Handwerks, Jörg Dittrich, sprach sich ebenfalls für eine geringere Stromsteuer aus. Er sagte dem Redaktionsnetzwerk Deutschland, wenn der Spritpreis zu hoch sei, sagten die Menschen zum Ausgleich der Mehrausgaben etwa den Friseurbesuch ab, was inländische Familienbetriebe unmittelbar zu spüren bekämen.
14: Der versuchte Brandanschlag auf eine Synagoge in Wuppertal hat Betroffenheit ausgelöst. Wir werden uns nicht davon abhalten lassen, unsere Religion zu leben, sagte Josef Schuster, der Präsident des Zentralrats der Juden in Deutschland, mit Blick auf Sonntag. Da ist Yom Kippur, der höchste jüdische Feiertag. Der polizeibekannte Tatverdächtige mit afghanischer Staatsangehörigkeit konnte gestern noch festgenommen werden. Jahrzehntelang ging es aufwärts bei den Impfquoten von Kindern innerhalb der EU. Doch das ist vorbei. Und Deutschland ist keine Ausnahme. So berichten es Experten einem Fachjournal. Sie hatten die Entwicklung von 1980 bis 2024 untersucht. 5 von 7 Kinderimpfungen gingen demnach in letzter Zeit hier in Deutschland zurück. Ein möglicher Grund sei weniger Vertrauen in die Impfstoffe. Es soll beim Kampf gegen den Klimawandel helfen. In Dänemark geht heute ein CO2-Speicher unter der Nordsee offiziell in Betrieb. Das Project Greensand soll das klimaschädliche Gas dauerhaft einlagern. Etwas in dieser Größenordnung gab es in der EU bisher noch nicht. Arne Bartram berichtet.
16: Bisher ist es ja oft so, wenn eine Fabrik etwas produziert, dann entsteht CO2 und das wird dann einfach in die Luft gelassen. Für dieses Projekt in Dänemark soll sich das ändern. Das CO2 wird in der Fabrik aufgefangen und quasi gefiltert. Dann wird das aufgefangene CO2 flüssig gemacht und auf die Nordsee gebracht bis zu einer ehemaligen Ölplattform. Und da, wo früher dann das Öl aus der Erde rausgeholt wurde, kommt jetzt quasi das flüssige CO2 rein. Und so kann es nicht in die Atmosphäre und das Klima schädigen.
14: An welchem Bahnhof man sein Fahrrad am besten abstellen kann, das hat der Autoclub Europa untersucht. Knapp 200 Bahnhöfe in Deutschland wurden begutachtet. Die ersten beiden Plätze belegen bayerische Orte. Am besten schnitt nun Murnau in Oberbayern ab. Dort gibt es jede Menge Radlständer und ich gebe ab wegen einer Geisterfahrermeldung.
13: Danke sehr. Achtung, auf der A96 München-Lindau zwischen Memmingen und Aitrach kommt euch ein Geisterfahrer entgegen. Bitte in beiden Richtungen äußerst vorsichtig fahren, nicht nebeneinander, nicht überholen. Wir melden, wenn die Gefahr vorüber ist. Ich wiederhole nochmal, Achtung, ein Geisterfahrer auf der A96 München-Lindau zwischen Memmingen und Aitrach. Da kommt er euch entgegen. Wir melden, wenn die Gefahr vorüber ist. Und zurück zu Tine mit den News.
14: Wir waren bei den besten Fahrradbahnhöfen und da hat am besten Murnau in Oberbayern abgeschnitten. Da gibt's jede Menge Radelständer, abschließbare Fahrradboxen und einen E-Bike-Ladeplatz. Außerdem Videoüberwachung und auf Platz 2 liegt der Bahnhof Bogen in Niederbayern.
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10: Was ist das denn jetzt? Jetzt haben sich die Wolken auch noch Verstärkung geholt hier. Da sind echt viele unterwegs im schönsten Bundesland der Welt. Ab und zu mit Schauer, aber für die meisten bleibt's heute trocken. Und Sonne gibt's auch für alle von uns. Am längsten scheint sie im Süden, der Rest ein bisschen weniger. Aber immerhin spitzen sie mal durch, 17 bis 22 Grad die Topwerte. Und am Wochenende dann ähnlich, weil bis zu 24 Grad, Sonntag mit ein bisschen Regen.
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13: 7.34 Uhr, wir wiederholen nochmal den Geisterfahrer auf der 96 München-Lindau. Zwischen Memmingen und Eitrach kommt er euch entgegen. Bitte in beiden Richtungen äußerst vorsichtig fahren, nicht nebeneinander und nicht überholen. Wir melden, wenn die Gefahr vorüber ist. Und die A9 Nürnberg Richtung München zwischen Allersberg und Hilpoltstein. Ein Unfall, zwei Spuren gesperrt, aktuell 4 Kilometer Stau. Das macht eine halbe Stunde. Gute und sichere Fahrt euch. Schönen guten Morgen.
17: Hallo.
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13: Mit Teddy Swims und Herbst ist, wenn du das kleine, karierte Zweiklassheft mit linksdrehendem Rand und laktosefreiem Papier auch im dritten Laden nicht findest.
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0: 7.41 in Bayern 3, jetzt haben wir die Entwarnung für die A96 München-Lindau zwischen Memmingen und Eichstätten. Geisterfahrermeldung ist aufgehoben. Und jetzt gibt's wieder eine Runde in unserem geheimen Quiz. Geht ja immer um monatelang gratis Kaffee.
1: Ach so gut, als du im Schweigekloster angerufen hast, in Benediktbeuern.
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3: Das ist der Haus Benediktbeuern. Tutsch, guten Morgen.
0: Guten Morgen, Winkler hier. Ich würde gern Urlaub im Schweigekloster machen.
3: Ja.
0: Mein Problem ist nur, ich kann eigentlich sehr schlecht meine Klappe halten, wenn man so sagt. Ich bin eine richtige Laberbacke, ohne Punkt und Komma, ja, wie so ein Wasserfall, sagt meine Frau immer so, ob das für mich das Richtige ist, ne?
3: Ja gut, das müssen Sie ausprobieren.
0: Ja, das müssen wir ausprobieren. Meine Frau sagt immer, du bist wie wie heißen diese Wasserfälle zwischen USA und Kanada, diese
3: Niagara-Fälle.
0: Ja, genau. Und deswegen, also weiß ich nicht, ob sie mich da dann zum Stoppen bringen. Aber wenn man dann so allein im Zimmer sitzt, oder?
3: Ja, genau, richtig.
0: Okay. Dann schaffen Sie mich als Quasselkalb mal zum Schweigen zu bringen, quasi.
3: Ja, genau.
0: Da gibt es auch diesen Film Schweigen der, Kälber.
3: Lämmer.
0: Lämmer, genau, Schweigen der Lämmer. Genau. Und wie vertreibt man sich dann bei Ihnen die Zeit, wenn es einem langweilig wird?
3: Sie können Spaziergänge machen ums Kloster rum.
0: Weil das werden Sie wahrscheinlich, was ich sehr gerne mache, ist dieses, wo man so den Text mit einem Lied auf einem Monitor läuft und man singt dazu, wie heißt es nochmal?
3: Karaoke.
0: Ja, genau, das bieten Sie nicht, oder?
3: Nein, wenn Sie schweigen wollen, macht es auch keinen Sinn.
0: Ja, weil muss man halt ausprobieren. Ich glaube, wenn man das immer öfter macht, dann klappt es halt immer besser, oder?
3: Auf jeden Fall, genau.
0: Übung.
3: Macht den Meister.
0: Macht den Meister. Genau. Und also wenn man jetzt aber dann aus Versehen doch losredet, wird man dann
3: nicht
0: ermahnt.
3: Bestraft.
0: Nicht bestraft. Okay.
3: Nein.
0: Okay. Oder macht dann ein Pater vielleicht so wie in der Grundschule, macht man doch bei den Kindern so ein Handzeichen, dass sie leise sind. Wie heißt es nochmal? Ach, jetzt komme ich nicht drauf. Schweige.
3: Weiß ich nicht.
0: Schweigefuchs, meinte ich.
3: Ach, Schweige. Yeah. Okay, habe ich noch nicht gehört.
0: Frau Tutsch, ich muss Ihnen, das passt jetzt auch zum Thema eigentlich was beichten.
3: Ja.
0: Ich will gar nicht ins Schweigekloster.
3: Schade. Sie wären aber gern herzlich eingeladen.
0: Wäre ich willkommen. Vielleicht komme ich doch vorbei.
1: Du wirst es nicht schaffen.
0: Hier ist nämlich Sebastian Winkler und Steffi Fischer von Bayern 3.
4: Hallo,
0: guten Morgen.
4: Guten Morgen, Frau
0: Tutsch. Hallo. Und Sie waren gerade drin im Undercover-Kaffee-Quiz.
3: Ja, schön.
0: Und haben für das Kloster ganz schön viel Kaffee erspielt.
3: Ehrlich?
0: Sie wussten Niagara-Fälle, Schweigen der Lämmer, Karaoke und Übung macht den Meister. Das sind 4 richtige Antworten. Das bedeutet 4 Monate Kaffee von der Kaffeerösterei Martermühle für Sie.
3: Ja, wow, super. Vielen Dank.
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1: Guten Morgen.
2: Um 10 vor 8 und heute ja die Freitagsshow mit Malik Harris.
3: Guten Morgen.
1: Guten Morgen. Euch.
2: Wir haben schon eine Runde gemeinsam oder einsam hinter uns. Wir rufen jemand aus Maliks Handykontakten an und wetten, ist er alleine oder mit anderen Leuten zusammen. Mhm. Calvin Jones war mit seiner Freundin im Bett gelegen gerade.
1: Das war so gut. Super. Und du hast gesagt, Malik, du kannst deinen Papa noch anrufen, oder?
3: Also wir können es probieren.
2: Ja, cool, weil kennen wir ja auch. Ricky Harris, Talkmaster, Dschungelkandidat. Ja.
3: Probieren wir es mal, oder?
4: Okay, und ist er allein, oder?
3: Ach so, stimmt. Ich glaube, der ist nicht allein. Der ist in der Schule und begleitet so Schülerinnen und Schüler im Unterricht sozusagen.
2: Das wusste ich nicht, wie geil.
3: Ja, das ist total cool. Das erfüllt ihn auch extrem. Ja, er ist ja so pädagogisch auch und so sozial und das ist halt das Beste. Die Kids lieben den auch. Also es ist wirklich Mr. Harris. Also das ist wirklich super süß. Ja.
2: Dann sagen wir, er ist allein.
1: Ja, klar.
2: Müssen wir leider sagen.
3: Müsst ihr sagen, ja. Kann auch, wenn er rangeht, kann es sein, dass es ein langes Gespräch wird. Ich muss ja irgendwann abbewenden.
1: Bis 9 haben wir Sendung.
3: Okay. Vielleicht pennt er doch noch.
5: Good morning.
3: Was machst du gerade?
5: Ich bin jetzt gerade in die Schule.
3: Nice, okay. Das heißt, du hast viele von den ganzen Schülerinnen und Schülern um dich rum, oder?
5: Genau.
3: Ah, okay. Woohoo, okay.
5: Warum?
3: Ich bin gerade bei Bayern 3 und wir haben gewettet, ob du gerade allein bist oder nicht. Und ich habe gewettet, du bist nicht allein und ich habe die Wette gewonnen.
5: Ja, ich bin mit ganz vielen Kindern.
1: Hallo,
6: Mr. Harris.
1: Mr. Harris.
5: Ich habe meinen Sohn Malik am Telefon und er ist jetzt gerade bei die Radiosender Bayern 3.
6: Hallo.
3: Hallo, grüß euch.
6: Schönen Tag in der Schule.
1: Schönen
5: ciao.
3: Love you, ciao, ciao.
1: Immer love you. Sagst du immer zum Schluss, oder?
3: Ja. Ja, schon.
2: Total süß. Ob du zu uns noch love you sagst, Malik, wenn du siehst, was wir hier in 10 Minuten für dich geplant haben.
3: Oh, oh, oh Gott.
2: Hören wir gleich hier in Bayern 3.

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10: Gleich jetzt weiter im Bayern Zitra, die Nummer 1 mit Bibi Rexha, New Religion. Wir sprechen weiter mit Malik Harris und hören ihn auch. Wir haben Tate McRae und viele mehr. Bei uns gibt es wie immer alle Hits von heute und das im Feel Good Mix.
12: Und jetzt alles, was wichtig ist an diesem Freitag.
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10: Entlastungen für Autofahrer, wie viel ist drin? Und schockierte Teichbesitzer in Oberfranken, warum sterben hunderte Fische?
12: 8 Uhr ist es. Hier ist für euch Tine Marx.
10: Guten Morgen. 21, 23, 25 Cent. Das wäre eine spürbare Entlastung beim Sprit. Das hat CDU-Generalsekretärin Hoppermann am Abend im ZDF gesagt und damit erstmals konkrete Zahlen genannt. In Dublin beraten heute die EU-Finanzminister über eine Übergewinnsteuer, um möglicherweise Mineralölkonzerne stärker in die Pflicht zu nehmen.
13: Für Finanzminister Lars Klingbeil dürfte heute vor allem ein Punkt auf der Tagesordnung wichtig werden, eine mögliche Übergewinnsteuer. Damit könnten ungewöhnlich hohe Profite der Mineralölkonzerne abgeschöpft und damit Entlastungen für die Bürger finanziert werden. Klingbeil und seine Kollegen aus Österreich, Italien, Portugal, Polen und Spanien hatten schon im August einen Brief an den irischen Finanzminister geschrieben, damit das Thema in Dublin auf der Agenda landet. Aus Dublin sagt Lopez.
10: Die Bundesregierung ist sich sicher, Russland ist für die Sprengstoffdrohne am Flughafen Leipzig-Halle verantwortlich. Deswegen wurden Sanktionen verhängt. Dazu gehört auch, dass seit heute das russische Generalkonsulat in Bonn offiziell aufgelöst ist. Markus Sambale.
14: Schon in den vergangenen Tagen haben die Beschäftigten das russische Generalkonsulat in Bonn geräumt. Sie holten die russische Flagge ein, entfernten das Schild am Gebäude. Mit einer russischen Staatsmaschine wurden Diplomaten, Konsularbeamte und ihre Familien nach Moskau geflogen. Die Schließung hat direkte Folgen für viele Russen und Deutsche. Die russische Botschaft in Berlin ist jetzt die letzte und einzige Anlaufstelle für ihre Pass- und Visumangelegenheiten in Deutschland. Wer die bislang in Bonn erledigt hat, muss jetzt weit fahren.
10: Kanzler Merz hat seine Pläne für die Sozialreformen verteidigt und dabei speziell junge Menschen angesprochen. Bei einer CDU-Wahlkampfveranstaltung in Berlin betonte er, dass die geplante Rentenreform insbesondere für die jüngere Generation eine Chance sei. Kanzler Merz steht seit der Landtagswahl in Sachsen-Anhalt unter besonderem Druck. Er hat aber erklärt, dass er die Reformvorhaben wie geplant umsetzen wolle. Wir schauen nach Oberfranken. Im Landkreis Hof gibt der Tod von rund 500 Fischen Rätsel auf. In zwei Teichen bei Regnitz-Lossau waren diese Woche die leblosen Forellen und Karpfen entdeckt worden. Beide Teiche werden vom gleichen Bachlauf gespeist. Polizei und Wasserwirtschaftsamt nahmen Wasserproben. Die Ergebnisse stehen noch aus. Zum Sport. Straubing hat das Auftaktspiel der deutschen Eishockeyliga verloren. 2:4 hieß es am Abend beim Meister in Berlin. Heute Abend empfängt Nürnberg Augsburg zum bayerischen Eishockey-Duell. Und in der Fußball-Bundesliga will Bayern mit einem Sieg gegen Union Berlin zumindest vorübergehend zurück an die Tabellenspitze. Am Pfifferheim in München ist um 20.30 Uhr.
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1: Die Wolken, die machen mal mehr, mal weniger dicht. Aktuell zum Beispiel ein bisschen bewölkt über Langenzember. Fürth bei 10 Grad. Sonne und Wolken in Pettenreuth in der Oberpfalz bei 10 Grad. 12 Grad, aber ganz schön bedeckt in Oberwössen im Landkreis Traunstein. Aus den dicken Wolken, also wenn die ganz dick sind, dann können ein paar Regentropfen rauskommen. Ansonsten bleibt es eigentlich trocken. Die meisten Sonnenstunden, die sammeln wir im Süden Bayerns. Topwerte heute 17 bis 22 Grad. Und das Wochenende ist ähnlich. Mix aus Sonne und Wolken bei bis zu 24 Grad. Morgen trocken, Sonntag ein bisschen Regen.
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12: Um 7:45 haben wir die A3. Passau Richtung Linz, zwischen Passau Süd und Pocking. Unfall, zwei Spuren blockiert. Es staut sich in beiden Richtungen. Dann die A9 Berlin Richtung Nürnberg, zwischen Bad Berneck-Himmelkron und Dreieck Bayreuth-Kulmbach. Behinderungen nach einem Unfall. Die A9 Nürnberg, wenn es Richtung München geht, zwischen Allersberg und Hilpoltstein. Unfall, zwei Spuren gesperrt. Aktuell 4 Kilometer Stau auf eine halbe Stunde. Weiter auf der A9 Richtung München, zwischen Allersberg und Hilpoltstein. 5 Kilometer Stau eine halbe Stunde. Und Vorsicht auf der A94 München Richtung Passau zwischen Dorfen und Schwindeck. Hier ein Unfall. Das war's. Gute und sichere Fahrt euch.

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1: Schönen guten Morgen.
2: Hallo.
1: Miley Caris ist heute in der Show. Nochmal schön, dass du da bist.
3: Ja, fühlt sich auch wie zu Hause an hier.
1: Wir hoffen sehr, dass du weiterhin noch gerne zu uns kommst. Wir haben einen Lügendetektor für dich vorbereitet.
3: Oh Gott. Oh nein. Aber das wollte ich eigentlich immer schon mal machen, ehrlich gesagt. Okay. Weil ich wüsste gerne, ob das funktioniert.
1: Dann bitten wir den Essam rein.
3: Ach du Heilige.
1: Vom Lügendetektor-Test Team München.
3: Ist das wirklich? Boah, ein richtiger, krass, geil. Das wollte ich immer mal ausmachen. Cool, ja, ich finde das voll spannend. Ja,
1: gut, schön, dass du da bist.
4: Hi, hi, grüß dich. Ja, cool, freu mich, Alter. Ich bin gespannt.
1: Bist du jetzt echt nervös, Mann, gell?
4: Voll.
2: Okay. Ja, schon aufgrund der Situation irgendwie,
4: ja,
2: oder?
4: Ja, das ist irgendwie crazy. Ja.
1: Okay.
2: Okay, dann werden wir jetzt hier schon dahin. Wir verkabeln jetzt mal Malik. Und dann geht's.

0: Harrison Ball 3 mit Lie to Me. Und der Song hat uns inspiriert für unseren Lügendetektor-Test. Schauen wir mal, ob der Malik zu uns leiht. Esam vom Lügendetektor-Test München hat Malik gerade schon verkabelt. Die beiden sitzen uns gegenüber an dem Tisch. Malik hat Messgeräte am Bauch, am Finger, am Laptop. Vom Esam sehen wir schon die klassischen Herz und Puls und Temperatur und Atemwellen und sowas am Laptop.
1: Und dann starten wir, jetzt geht's los mit Frage Nummer 1.
0: Malik, von allen Radiosendern, bist du wirklich am liebsten bei Bayern 3?
2: Ja. Ist nicht die ganze Wahrheit.
3: Das heißt nicht die ganze.
1: Gibt es einen anderen Radiosender, bei dem du lieber bist?
2: Nein.
4: Wahrheit.
0: Wörter. Jetzt sind wir erleichtert.
1: Oh, Gott sei Dank.
3: Ich schwöre drauf, dass ich am liebsten bei euch bin.
1: Aber wir haben so eine schöne Zeit immer miteinander, Malik. Ja. Und wir haben schon
0: so viele
1: Interviews gemacht.
3: Also das kann so nicht sein.
1: Hast du uns denn in all den Interviews jemals angelogen?
3: Boah, ja. Bevor ich jetzt das Falsche sage.
1: Shit, vor allem können wir nicht fragen.
4: Ja,
1: wann.
4: Ist die Wahrheit.
1: Ist die Wahrheit.
0: War das, als du gesagt hast, ich bin am liebsten bei euch? Du bist offiziell vegan. Isst du doch heimlich manchmal Fleisch oder Fisch?
3: Ja.
4: Auch Wahrheit.
1: Okay, wir machen direkt weiter.
0: Hast du schon mal ein Poster von dir selbst aufgehängt?
3: Ja.
4: Schnelle Antwort und auch Wahrheit.
1: Gibt es einen Song von dir selbst, den du gar nicht mehr magst?
3: Ja.
4: Auch Wahl.
0: Magst du uns auch nach dem Spiel noch?
3: Nein.
0: Komm, Lüge, Lüge, Lüge, Lüge, Lüge.
1: Lüge, Lüge, Lüge.
4: Das ist gelogen.
0: Damit sind wir durch.
3: Ihr kennt mich zu gut.
1: Geil. Aber ein paar Punkte aus dem Test müssen wir gleich nochmal besprechen. Ja, hier Fisch, Poster, Song.
3: Ja, unbedingt.
1: Machen wir gleich.

0: Heute der Morgen mit Malik Harris in Bayern 3. Schönen guten Morgen.
1: Hallo.
0: Malik war gerade am Lügendetektor angeschlossen.
2: Ja.
0: Und ein paar Antworten müssen wir nochmal analysieren, Malik.
1: Das mit dem Radiosender. Liebster Radiosender Bayern 3 war nicht ganz eindeutig. Das vergessen wir einfach, oder?
2: Moment, aber das habe ich ja noch rausgeholt.
1: Ne? Das war
2: wirklich, ja, safe.
0: Dann Nummer
1: jetzt
0: 2.
1: Jetzt wird er halt nirgendwo anders mehr eingeladen.
2: Das ist okay. Können wir es anstecken. Ist okay. Ja,
0: okay, Fisch, was hat es damit auf sich? Du sagst ja, du bist vegan. Hast jetzt aber zugegeben, manchmal isst du doch Fisch.
2: Ja, tatsächlich.
0: Wann? Wie?
2: Im Urlaub.
0: Ah,
2: also tatsächlich, ja. Ich habe ja so ein bisschen das Ding, für mich ist vegan eine Einstellungssache, weil ich einfach sage, dass ich glaube, die Welt wäre ein sehr viel besserer Ort, wenn wir uns alle vegan ernähren würden. Mhm. Und ich liebe auch Tiere viel zu sehr dafür, dass ich mir jeden Tag irgendwie ein Fleisch oder Fisch reinziehen würde. Fleisch sowieso nicht. Aber tatsächlich, wenn ich im Urlaub bin und quasi sehe, wie diese Sachen irgendwie gefangen werden, gefischt werden und ich sehe, das ist nichts, was quasi auf so einer Lieferkette passiert, dass das wirklich eins nach dem anderen rausgeballert wird, dann habe ich damit eigentlich überhaupt kein Problem.
1: Und dann noch Stichwort Poster von sich selbst aufhängen. Hast du gesagt, hast du schon gemacht, gell?
2: Ich glaube, aber deswegen habe ich ein bisschen gezögert, weil ich glaube nicht, dass ich es aufgehängt habe, aber es hängt halt noch. Ein Magazincover sozusagen. Ich bin mir aber nicht ganz sicher.
0: Hey, das hat wie immer richtig Spaß gemacht.
2: Voll.
1: Malik. Super
2: cool.
1: Schön, Malik.
0: Sau geil. Und wir überlegen uns noch härtere Fragen fürs nächste Mal.
2: Ja, unbedingt. Ich freue mich drauf.
0: Danke, Malik Harris.
2: Nice, danke euch. 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
8: Am Freitag sind das die Top-Themen.
9: Spritpreise, wie hoch kann die Entlastung ausfallen? Und Oktoberfest in München, vor dem Start gibt's Streit ums Wasser.
8: 8.30 Uhr, 8.09 Uhr, hier ist Tine Marx für euch.
9: Guten Morgen. Seit Tagen wird darüber diskutiert, wie Autofahrer beim Spritpreis entlastet werden können. Jetzt ist das erste Mal eine Hausnummer genannt worden von CDU-Generalsekretärin Franziska Hoppermann. Am Abend in der Talksendung Maybrit Illner.
10: Ich finde auch nicht, es dauert irgendwie zu lange, wenn man zwei Tage darüber spricht. Man muss ja auch mit den Bundesländern sprechen, was kann da jetzt der richtige Weg sein? Und eine Entlastung um irgendwie 21, 23, 25 Cent der Liter, finde ich, ist schon eine spürbare Entlastung. Und das ist das, was wir jetzt angehen werden.
9: Und in Dublin beraten heute die europäischen Finanzminister über eine mögliche Übergewinnsteuer für Mineralölkonzerne. Allerdings werden da keine Beschlüsse gefasst. Russland könnte in den kommenden Monaten verstärkt NATO-Anrainerstaaten in Osteuropa angreifen. Das hat Polens Ministerpräsident Tusk erklärt. Er beruft sich auf Geheimdienstinformationen. Ihm zufolge gibt es Berichte, wonach Moskau Attacken mit Drohnen und Raketen als versehentliche Militärschläge darstellen könnte. Tusk wird heute in der Ukraine erwartet, wo es vor allem um Fragen der Energieversorgung angesichts gezielter russischer Angriffe gehen soll. Für die Luftwaffe der Bundeswehr ist es ein großer Schritt. Sie erhält heute den ersten F-35-Kampfjet aus den USA. Verteidigungsminister Pistorius ist dafür extra zum Hersteller nach Texas gereist. Er lobte die F-35A als modernstes Kampfflugzeug der Welt. Deutschland hat 35 Stück davon bestellt für 10 Milliarden Euro. Der Tarnkappenjet kann auch Atomwaffen tragen. Deutschland will sich so an der nuklearen Abschreckung beteiligen. Morgen beginnt in München das Oktoberfest und Münchens Brauereien machen da ja einen Millionenumsatz. Derzeit stehen sie allerdings auch in der Kritik, weil sie das besonders reine Tiefengrundwasser in München nicht nur fürs Bierbrauen nutzen, sondern auch zum Spülen von Rohren und Flaschen. Das ist nämlich nicht erlaubt.
11: In Zeiten von Wasserknappheit und Klimawandel fordert Münchens Oberbürgermeister Dominik Krause gegenüber dem BR, dass der Umgang der Brauereien mit dem Tiefengrundwasser überprüft werden muss. Gespräche dazu liefen bereits. Der Vorsitzende des Vereins Münchner Brauereien, Martin Leipert, sagte dem BR, man habe den Wasserverbrauch bereits stark reduziert. Außerdem befürchten die Brauereien eine qualitative und geschmackliche Beeinträchtigung der Biere, wenn sie das normale Trinkwasser zur Reinigung benutzen würden. Aus München, Katrin Bohlmann, Bayern 3.
9: Und noch zum Sport. Heute geht die Basketball-Bundesliga in eine neue Saison. Titelverteidiger Alba Berlin empfängt um 20 Uhr die Niners Chemnitz. Das Eröffnungsspiel der Eishockey-Liga war schon gestern. Da verloren die Straubing Tigers 2:4 gegen die Eisbären Berlin. Heute Abend spielen nochmal zwei bayerische Vereine, die Nürnberger Eistigers und die Augsburger Panther.
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9: Viele Wolken, die aber auch schon auch immer mal wieder Platz machen, gell? Für ein bisschen Sonnenschein. Also wir kriegen schon alle ein bisschen Sonnenschein ab. Die Frage ist, wie viel? Im Süden Bayerns scheint sie auf jeden Fall am längsten. Und es kann schon sein, dass, wenn die Wolken gerade sehr dick sind, dass die auch ein bisschen Regen mitbringen. Topwerte heute 17 bis 22 Grad. Am Wochenende ähnlich. Mix aus Sonne und Wolken, mal mehr, mal weniger. 18 bis 24 Grad am Wochenende. Und am Sonntag kommt auch noch ein bisschen Regen dazu.
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8: 8.34 Uhr, wir haben die A3 Passau Richtung Linz. Zwischen Passau Süd und Pocking ein Unfall, zwei Spuren sind blockiert. Es staut sich in beiden Richtungen. Und die A7 Ulm Richtung Füssen. Zwischen Kempten und Betzigau 2 Kilometer Stau. Da sind es 10 Minuten. Gute Fahrt euch allen.

0: 20 Minuten vor 9. Schön, dass ihr dabei seid hier im Bayern 3. Guten Morgen.
1: Morgen.
0: Großes Thema gerade. Bleibt der Kanzler oder muss er gehen? Merz' Beliebtheitswerte sind im Keller. Am Sonntag wird er eventuell indirekt die Vertrauensfrage stellen. Da wird natürlich gleich wegen der Nachfolge spekuliert. Von Alexander Dobrindt war ja schon mal die Rede oder Henrik Wüster.
1: Ja, was wir sicher sagen können, Markus Söder macht's nicht. Wir haben nämlich seine Worte mal wieder in die richtige Reihenfolge gebracht, so wie er es eigentlich sagen wollte.
2: Achtung, Achtung, hier meldet sich der König von Bayern. Um es kurz zu machen, anstatt Bundeskanzler zu sein, würde ich deutlich lieber dauerhaft einen eingewachsenen Zehennagel haben. Ja? Oder jeden Tag zu einer Zahnwurzelbehandlung gehen, und zwar für Jahrzehnte. So wahr mir Gott helfe, so schaut's aus. Herzlichen Dank.
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5: Schön.

0: Das war sie, die Frühaufdreher-Freitagsshow in Bayern 3. Ganz schön viel los gewesen heute wieder. Zeit für unseren großen
1: Frühaufdreher-Showdown.
2: Wir fassen die Show zusammen heute mit dem Marc aus Eggenfelden. Marc, du hast gar kein freies Wochenende, gell?
3: Ich muss arbeiten, ich bin in der Gastronomie. Ab Montag habe ich dann Urlaub. Ach, und geil. Nächstes Wochenende geht's ins Stadion nach Burghausen gegen die 60er.
2: Oh, cool. Ja, dann hast du ja nur geile Sachen vor.
0: So ist es.
3: Auf alle Fälle Hochzeitstag.
2: Auch noch.
0: Und jetzt den Frühaufdreher-Showdown.
2: Ja, Wahnsinn.
3: Jawohl.
0: Deswegen dann legen wir los mit deinen Fragen, oder?
3: Ja, natürlich. Ab geht's.
0: Super. Dann die erste Arbeitswoche nach den Sommerferien fast geschafft für dich. Klopf dir trotzdem mal auf die Schulter, Marc.
2: Sehr gut. Eltern mussten wieder 1000 farbige Heftumschläge kaufen die Woche. Welche Farbe hat bei euch jetzt Mathe?
3: Ich glaube, grün hat meine Frau erledigt.
0: Nee, blau.
2: Nee, Mathe ist doch immer rot.
0: Lass mir trotzdem gelten.
3: Keine Ahnung.
0: Dann hat Miley Harris heute in der Show Calvin Jones angerufen. Was hatte der an?
3: Nackedei,
0: ja, lass mir gelten.
2: Und wir haben den Malik einen Lügendetektor angekabelt. Was war deine letzte Lüge?
3: Meine? Mhm. Ich lüge nicht. Ich plunke ab und zu, aber ich, richtig lügen tue ich nicht.
2: Was,

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10: So, das waren die Frühaufdreher, Steffi und Sebastian, gleich Jacqueline Bell ab 9 und die hat Shakira. Außerdem Lola Young, Ray Garvey, Lana Del Rey und viele mehr. Das sind alle jetzt von heute im Feelgood-Mix.
11: Und natürlich gibt's auch alles, was aktuell so los ist in Bayern und der Welt.
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13: Um 9 Uhr mit Xaver Schäffer. Wie können Entlastungen für Autofahrer aussehen? Vor der Landtagswahl in Mecklenburg-Vorpommern hat sich auch Ministerpräsidentin Schwesig von der SPD dazu geäußert. Sie forderte unter anderem einen Preisdeckel und eine Übergewinnsteuer, trotz der Widerstände von Konzernen und der Union.
14: Shell hat alleine in den letzten Monaten den eigenen Gewinn auf 9 Milliarden Euro verdoppelt. 30 Millionen Euro täglich. Mehr Gewinne, da müssen die Konzerne auch was abgeben. Sie können nicht ihre Gewinne auf dem Rücken der kleinen Leute machen, des Klein- und Mittelstandes. Und zweiter Punkt, auch der Staat muss sehen, dass er neben dem Preisdeckel jetzt direkt absenkt durch nochmal den Tankrabatt, durch Steuersenkung.
13: Soweit Ministerpräsidentin Schwesig. Inwiefern eine Übergewinnsteuer helfen könnte, darüber beraten heute auch die europäischen Finanzminister in Dublin. Weitere Unionspolitiker haben sich hinter Bundeskanzler Merz gestellt. Generalsekretärin Hoppermann und Parteivizechefin Prien betonten, man stehe zum Kanzler, unabhängig vom Ausgang der anstehenden Wahlen am Sonntag. Prien forderte im Gespräch mit den Zeitungen der Mediengruppe Bayern, die Personaldebatten zu beenden. Die strukturellen Probleme würden sich durch einen Personalwechsel nicht ändern. Gestern hatte Merz seinen einzigen Wahlkampfauftritt in Berlin absolviert. In der CDU-Parteizentrale warb er unter anderem für die Rentenreform. Gerade junge Menschen würden von ihr profitieren. In Russland wird heute ein neues Parlament gewählt, aber viel Auswahl gibt es nicht. Die Opposition ist von der Wahl ausgeschlossen. Björn Blaschke.
15: Am Morgen öffneten in Moskau die Wahllokale. Im fernen Osten Russlands sind sie schon länger auf. Das Riesenland Russland hat 11 Zeitzonen und in denen können fast 112 Millionen Menschen bis Sonntag ihre Stimme abgeben für 10 Parteien. Die Liste der einzigen Antikriegspartei Russlands, Jabloko, wurde vom obersten Gericht Russlands nicht zugelassen. Das Urteil offiziell Wahlfinanzierungsfehler.
13: Es soll beim Kampf gegen den Klimawandel helfen. In Dänemark geht heute ein CO2-Speicher unter der Nordsee offiziell in Betrieb. Das Project Greensand soll das klimaschädliche Gas dauerhaft einlagern. Etwas in dieser Größenordnung gab es in der EU bisher nicht. Arne Bartram.
8: Bisher ist es ja oft so, wenn eine Fabrik etwas produziert, dann entsteht CO2 und das wird dann einfach in die Luft gelassen. Für dieses Projekt in Dänemark soll sich das ändern. Das CO2 wird in der Fabrik aufgefangen und quasi gefiltert. Dann wird das aufgefangene CO2 flüssig gemacht und auf die Nordsee gebracht bis zu einer ehemaligen Ölplattform. Und da, wo früher dann das Öl aus der Erde rausgeholt wurde, kommt jetzt quasi das flüssige CO2 rein. Und so kann es nicht in die Atmosphäre und das Klima schädigen.
13: An welchem Bahnhof man sein Fahrrad am besten abstellen kann, das hat der Autoclub Europa untersucht. 193 Bahnhöfe in Deutschland wurden begutachtet. Die ersten beiden Plätze belegen bayerische Orte. Am besten schnitt Murnau in Oberbayern ab. Dort gibt es jede Menge Radelständer, abschließbare Fahrradboxen und einen E-Bike-Ladeplatz. Außerdem Videoüberwachung. Und auf Platz 2 liegt der Bahnhof Bogen in Niederbayern.
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16: Das Wetter ist besser als gestern noch gedacht. Heute ein Mix aus Sonne und Wolken, sind ein paar mehr Wolken unterwegs. Also kann teilweise ein bisschen dauern, bis die Sonne rauskommt. Am besten habt ihr die Chancen im Süden, aber später dann auch in Unterfranken. 17 Grad im Frankenwald, bis zu 22 Grad bekommen wir rund um Regensburg. Und auch das Wochenende wird richtig schön sonnig.
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16: Hallo auf die Straßen. Wir gucken als erstes auf die A3 Passau Richtung Linz. Zwischen Passau Süd und Pocking, da hat es einen Unfall gegeben. Hier sind zwei Spuren gerade blockiert. Da staut sich's in beiden Richtungen. Und die A7 Ulm Richtung Füssen zwischen Kempten und Betzigau. 2 Kilometer Stau. Hier braucht ihr auch eine Viertelstunde länger. Die A9 Berlin Richtung Nürnberg zwischen Kreuz Nürnberg und Nürnberg Fischbach. Auch hier hat es einen Unfall gegeben. Die rechte Spur ist hier blockiert. Gute Fahrt euch.
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16: Hello, hello, hello. Jetzt habe ich es die Woche noch gesagt, ne? So typisches Erkältungswetter, weil man irgendwie entweder zu warm angezogen ist und dann schwitzt oder man ist irgendwie so angezogen, dass es ein bisschen zieht. Ja, mich hat es so ein bisschen erwischt. Ich hoffe, euch geht's gut. Wir starten rein in euren Freitagvormittag mit Shakira und Burna Boy.

Das ist euer Feelgood-Mix hier in Bayern 3 um 8:45. Und es gibt auch so manche Dinge, die will man sich einfach nicht vorstellen. Die will man gar nicht erst wissen. Zum Beispiel, dass die eigenen Eltern vielleicht tatsächlich noch Sex haben. Wird eigentlich nur davon getoppt, dass man sie dabei erwischt. Und genau das ist Ray Garvey tatsächlich passiert, als er 5 Jahre alt war. Und heute ist er sich im Nachhinein sicher, dass da gerade seine Schwester gezeugt wurde. Hat er letztens in einem Interview erzählt. Und ich sag's euch ganz ehrlich, ich feiere den Typ einfach so sehr. Der ist einfach so authentisch. Und jetzt ist er hier mit ganz neuer Musik am Start. Sonst denken wir alle nochmal schnell an Rosenblätter, Schmetterlinge, Blumenwiese. Und genießen diesen Song von Ray Garvey hier mit Rivers in Bayern 3.

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8: Ja, da sind wir. Irgendwie zwischen dem Sommer und dem Herbst. Eigentlich ganz schön mit 17 Grad im Frankenwald heute in der Spitze. 22 Grad rund um Regensburg. Ein Mix aus Sonne und Wolken. Es bleibt heute weitestgehend trocken. Morgen dann aber schon ja fast wieder ein Sommertag. Viel Sonne mit dabei, wenn sich der Nebel verzogen hat. Bei 24 Grad.
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8: Um 9:30 Servus auf die Straßen. Wir gucken auf die A7 Ulm Richtung Füssen zwischen Kempten und Betzigau. 2 Kilometer Stau. Hier braucht ihr eine Viertelstunde länger. Und die A9 Berlin Richtung Nürnberg zwischen Kreuz Nürnberg und Nürnberg-Fischbach. Da hat es einen Unfall gegeben. Die rechte Spur ist gerade blockiert. 3 Kilometer Stau und hier braucht ihr 20 Minuten länger. Gute Fahrt euch.
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0: Nina Tschuber hier bei uns im Bayern 3. Das ist euer Feelgood-Mix um 20 Minuten vor 10. Na, was macht ihr am Wochenende? Vielleicht grillen, aufs Volksfest gehen oder vielleicht sowas wie Waldbaden? Was ist das denn? Ja, unser Lieblingskantler Harry G. hat genau das mal ausprobiert und ihr könnt euch schon vorstellen, wie gut es ihm gefallen hat.
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3: Ich kann mich schon wieder aufregen. Ich war jetzt halt beim Waldbaden. Ich meine, das gibt's ja schon ewig. Aber auf einmal ist es Trend. Du, ich bin mitgeschleppt worden. 80 Euro dafür, dass mir jemand zeigt, wie man in den Wald geht. Und dann war ich drin, weil mehr machst du da nicht. Du gehst in den Wald und bist da. Natürlich unter Anleitung, klar, weil irgendeiner muss ja Geld verdienen. Früher, da hat das der Hund organisiert. Leine in der Hand, fertig. Heute steht da vor dir ein Coach im Leinenhemd und einer Klangschale. Und dann sollst du die Rinde streicheln und am Moos schnuppern. Und er fragt, spürst du, wie der Wald zu dir spricht? Und ich denk mir, na, ich spür bloß, wie der Zeck mir ins Ohrläppchen reinbeißt. Und am Ende kriege ich einen Jutebeutel, Kräutertee und ein Teilnahmezertifikat, als darf mir der Baum ein Arbeitszeugnis schreiben. War stets bemüht, die Rinde bewusst wahrzunehmen. Ich warte schon auf den nächsten Trend. Authentisches Regenerleben. 99 Euro. Aber nass wirst du nur im Goldpaket.
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0: Und gleich immer noch geil Hit. Vorher guck mal aber, was an diesem Freitag richtig für euch ist.
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2: Um 10 Uhr mit Xaver Schäffer. Die Bundesregierung sieht sich unter Druck wegen der hohen Spritpreise. Noch ist aber unklar, auf welche Weise sie Verbraucher entlasten will. Wie Jakob Meyer berichtet, befordern die ADAC und das Handwerk als Ausgleich die Stromsteuer zu senken.
3: Das würde private Haushalte entlasten und einen Anreiz für den Kauf von Elektroautos schaffen, sagte eine ADAC-Sprecherin der Rheinischen Post. Fehlende Lademöglichkeiten und der hohe Anschaffungspreis verzögerten den Umstieg aufs E-Auto. Der Chef des Zentralverbands des Deutschen Handwerks, Jörg Dittrich, sagte dem Redaktionsnetzwerk Deutschland, wenn der Spritpreis zu hoch sei, sagten die Menschen zum Ausgleich der Mehrausgaben etwa den Friseurbesuch ab, was inländische Familienbetriebe unmittelbar zu spüren bekämen. Jakob Meyer, Berlin.
2: Die Bundesregierung ist sich sicher. Russland ist für die Sprengstoffdrohne am Flughafen Leipzig-Halle verantwortlich. Deswegen wurden ja auch Sanktionen verhängt. Dazu gehört auch, dass seit heute das russische Generalkonsulat in Bonn offiziell aufgelöst ist. Markus Sambale.
4: Schon in den vergangenen Tagen haben die Beschäftigten das russische Generalkonsulat in Bonn geräumt. Sie holten die russische Flagge ein, entfernten das Schild am Gebäude. Mit einer russischen Staatsmaschine wurden Diplomaten, Konsularbeamte und ihre Familien nach Moskau geflogen. Die Schließung hat direkte Folgen für viele Russen und Deutsche. Die russische Botschaft in Berlin ist jetzt die letzte und einzige Anlaufstelle für ihre Pass- und Visumangelegenheiten in Deutschland. Wer die bislang in Bonn erledigt hat, muss jetzt weit fahren.
2: Der versuchte Brandanschlag auf eine Synagoge in Wuppertal hat Betroffenheit ausgelöst. Wir werden uns nicht davon abhalten lassen, unsere Religion zu leben, sagte der Dr. Josef Schuster, der Präsident des Zentralrats der Juden in Deutschland. Auch mit Blick auf Sonntag, da ist Yom Kippur der höchste jüdische Feiertag. Der polizeibekannte Tatverdächtige mit afghanischer Staatsangehörigkeit konnte gestern noch festgenommen werden. Der Wohnungsbau in Deutschland kommt langsam weiter voran. Erneut wurden mehr Wohnungen bewilligt. Laut Statistischem Bundesamt waren es im Juli 22.500, das sind fast 2% mehr als ein Jahr zuvor. Auch Wirtschaftsforscher beobachten ein besseres Geschäftsklima in der Branche. Allerdings befürchten sie, dass steigende Zinsen wieder für einen Dämpfer sorgen könnten, weil Kredite teurer werden. Morgen beginnt das Oktoberfest. Die Festzeltwirte haben sich erneut gegen die Kritik verteidigt. Das Vergabeverfahren bevorzuge die etablierten Brauereien. Es sei transparent und fair, so ihr Sprecher Peter Inselkammer im BR. Dass nur Münchner Brauereien zugelassen sind, hält er für richtig.
5: Das Oktoberfest war aber schon immer ein Fest des Münchner Biers. Und da sind die leistungsfähigen, traditionellen Brauereien natürlich maßgeblich beteiligt, dass das Fest so erfolgreich ist, weil sie sehr gutes Bier brauen und weil sie eben leistungsfähig sind. Und das haben viele andere noch nicht so bewiesen. Von daher denke ich, ist das schon richtig. Und es macht auch den Charakter des Fests aus.
2: Der Sprecher der Wiesenwirte verteidigte außerdem den Bierpreis von fast 16 Euro pro Maß. Er verwies auf die gestiegenen Kosten für Personal, Aufbau und Sicherheit.
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0: Heute nochmal wettertechnisch so ein Tag, wo man ganz gut in der Arbeit sein kann. Im Norden Frankens Richtung Alpen, da kann es teilweise sogar mal nass werden. Sonst sind recht viele Wolken unterwegs, am meisten Chancen auf die Sonne. Habt ihr in Schwaben, in Ober- und in Niederbayern bei 17 bis 22 Grad. Und morgen weiß-blauer Himmel, wenn der Nebel sich dann verzogen hat.
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0: Um gleich 10:04. Guck mal auf die A7 Ulm Richtung Füssen zwischen Kempten und Betzigau. 2 Kilometer Stau. Hier braucht ihr eine Viertelstunde länger. Ein bisschen länger dauert es auf der A9. Berlin Richtung Nürnberg zwischen Kreuz Nürnberg und Nürnberg-Fischbach. Da hat es nämlich einen Unfall gegeben. Die rechte Spur ist gerade blockiert. Hier schon 5 Kilometer Stau. Hier 50 Minuten länger. Haltet durch. Gute Fahrt euch.
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0: Das ist Kamerad mit B-Mine hier in Bayern 3. Um 17:15, das ist euer Feelgood-Mix. Sagt mal, würdet ihr euch an einen Lügendetektor-Test anschließen lassen? Heute Morgen bei Steffi und Sebastian bei den Frühaufdrehern war Sänger Malik Harris zu Gast und wir haben ihn ja an Lügendetektor-Test gehängt und ihn einige Sachen gefragt. Ich meine, es war alles sehr lustig, aber ich habe mir gedacht, wow, in welchen Situationen macht man das im echten Leben? Und Esam vom Lügendetektor-Test München, den haben wir mal gefragt, wer bucht denn so eine Sitzung mit einem Lügendetektor bei euch?
1: Normalerweise normale Paare, die Probleme zu Hause haben, seit Wochen, Monate, Jahre, die zum Beispiel, wenn eine Frau den Mann bei irgendwas erwischt oder denkt, dass er irgendwas hinter ihrem Rücken macht oder der Mann denkt, dass die Freundin, die Frau etc. macht, dann kommen natürlich die zu mir oder zu uns und buchen uns und versuchen natürlich über uns die Wahrheit zu erfahren. Das ist auch meistens so, dass man sagt, kurz vorm Ende, es ist meine letzte Chance, entweder oder.
0: Gab es denn auch schon Bestechungsversuche? Also wenn jemand gemerkt hat, oh shit, da kommt vielleicht jetzt was raus, was eigentlich gar nicht rauskommen sollte?
1: Die gab es oftmals und meistens ist so nicht am Anfang, sondern während des Tests, wenn die merken, oh, er weiß, dass ich lüge, dann kommen das eine oder andere Angebot. Ne? Und wenn die alleine mit mir dann im Raum sitzen, dann versuchen die halt natürlich mit irgendwelchen Geldern etc. mich zu bestechen und dann sage ich, sorry, das kann ich nicht, das ist meine Arbeit, das ist mein Job und ich muss da immer professionell bleiben.
0: Sehr gut, das nimmt der Esam sehr, sehr ernst. Ich habe mich gerade gefragt, wann ich einen Lügendetektor-Test verwenden würde. Also es gibt schon eine Sache bei mir im Haushalt, da geht mir die Lügerei so richtig auf die Nerven. Die Waschmaschine. Oder? Hat das jemals gestimmt? Wenn die gesagt hat, noch eine Minute, dann bin ich fertig. Eine eiskalte Lüge.
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0: Geht's euch gerade auch so? Ich brauche in der Früh irgendwie immer gerade 5 Minuten länger, weil ich total überfordert bin, was ich bei dem Wetter anziehen soll. 17 bis 22 Grad, ja irgendwie fast schon so ein bisschen sommerlich, aber irgendwie halt doch teilweise so ein bisschen frisch. Im Norden Frankens und an den Alpen kann es heute auch mal ganz kurz noch nass werden, sonst sind viele dichte Wolken unterwegs. Aber die Sonne, die versucht's und die schafft's auch bei euch in Schwaben, in Ober- und in Niederbayern. Morgen dann aber für uns alle weiß-blauer Himmel. Richtig schön wie Sonne bei 24 Grad, wenn sich der Nebel dann verzogen hat.
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0: Um 10.31 Uhr schauen wir auf die A3 in Nürnberg Richtung Passau zwischen Nürnberg-Mögeldorf und dem Kreuz Altdorf. 6 Kilometer Stau, hier braucht ihr eine Viertelstunde länger. Die A7 Ulm Richtung Füssen zwischen Illertissen und Altenstadt an der Iller. Da steht ein defekter PKW direkt im Baustellenbereich. Die A8 München Richtung Salzburg zwischen Traunstein-Siegsdorf Ost und Bad Reichenhall. 4 Kilometer Stau, hier rechnet mal eine Viertelstunde mehr mit ein. Wenn ihr auf der A9 unterwegs seid, Berlin Richtung Nürnberg zwischen Kreuz Nürnberg und Nürnberg-Fischbach, da hat es einen Unfall gegeben, die rechte Spur ist blockiert, 6 Kilometer Stau, hier braucht ihr 25 Minuten länger. Und dann haben wir noch die A96 dabei, Lindau Richtung München, da ist der Tunnel Eching gerade gesperrt, da wurde nämlich die Höhenkontrolle ausgelöst. Gute Fahrt euch!
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0: Hallo, wunderschönen Vormittag. Hier ist Bayern 3 um 10.42 Uhr und das ist euer Feelgood-Mix. Das Wochenende steht vor der Tür, der Geburtstag, der Auszug, der Einzug. Es gibt doch immer irgendwelche Gründe zu feiern, oder? Und wenn man dann mal wieder mehrere Leute zu sich einlädt, wie ihr vielleicht jetzt auch am Wochenende, dann denkt man sich doch immer wieder, oh nee, wie viel brauche ich jetzt? Ich bin dann immer total unkoordiniert und werfe dann irgendwie alles in Einkaufswagen rein. Ich bin nämlich so ein Mensch, ich kaufe meistens zu viel, weil ich immer die große Angst habe, dass irgendjemand nicht satt nach Hause gehen könnte. Deswegen fragen wir jetzt mal bei jemandem nach, der es wissen muss. Anja Würfel aus Moosburg an der Isar, sie ist Foodbloggerin und Profi am Grill. Wie kalkuliere ich denn am sinnvollsten?
1: Es gibt da so eine gute Faustregel, die man sich merken kann. Circa 200 Gramm Fleisch. Wenn gute Esser dabei sind, rechnet man 250 Gramm. Meistens kennt man ja seine Gäste. Bei den Beilagen rechne ich jeweils 200 Gramm für jede Person.
0: Aber es ist ja gar nicht so leicht. Also 200 Gramm Fleisch, klar, da gehst du einfach zum Metzger. Aber diese 200 Gramm Beilagen, ich habe ja Brot, ich habe Nudelsalat, Kartoffelsalat, Tomate, Mozzarella. Wie rechne ich das denn?
1: Bei 20 Leuten, und wenn man jetzt zum Beispiel drei verschiedene Salate hätte, da reichen dann pro Salat ungefähr 6 bis 8 Portionen. Ja, und jeder nimmt ja von allem nur ein bisschen was.
0: Ja, und wenn jetzt doch was ausgehen sollte, das ist immer meine große Angst. Hast du da einen Tipp, wie ich auf die Schnelle doch noch was herzaubern kann?
1: Ja, also ich würde auf jeden Fall vorschlagen, dass man sich immer ein bisschen Baguette oder Aufbackbrötchen so als Vorrat ein bisschen zulegt. Und dann noch ein paar Tipps. Und die serviert man dann, wenn der Notstand ausbricht, mit einem Lächeln ganz souverän. Und nach ein paar Bier merkt sowieso keiner mehr, dass das Fleisch schon lang ausgegangen ist.
0: Ja, das stimmt. Einfach sagen, das ist noch die Nachspeise, die habe ich für euch vorbereitet. Aber gut, jetzt sind wir gut ausgerüstet für unser nächstes Fest. Also wir merken uns 200 Gramm für die Normalesser, 250 Gramm für die ein bisschen mehr essen. Und meistens hat man eh viel zu viel. Und das Backup ist das Brot und die Dips. Vielen Dank an Anja.

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12: Ich habe gleich einen ziemlich geilen Immer noch Geil-Hit dabei. Von Alicia Keys und JC und Dean hier. Alle Hits von heute, Stella Lefty mit ihrem Song Boston. Aber jetzt gibt's erstmal die Top-Themen an diesem Freitag.
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14: Um 11 Uhr mit Thomas Frohwerk. Weiter geht's in der Debatte um die hohen Spritkosten. CDU-Generalsekretärin Hoppermann hat von einer Senkung von bis zu 25 Cent je Liter gesprochen. Sie ließ aber offen, welche Maßnahmen es geben soll. Mecklenburg-Vorpommerns Ministerpräsidentin Schwesig von der SPD hat sich etwa für eine Übergewinnsteuer ausgesprochen.
15: Die Mineralölkonzerne machen Riesengewinne auf Rücken hier der Pendler und des Klein- und Mittelstandes. Da müssen die Konzerne auch was abgeben. Sie können nicht ihre Gewinne auf dem Rücken der kleinen Leute machen, des Klein- und Mittelstandes.
14: Das hat die SPD-Politikerin im Morgenmagazin von ARD und ZDF gesagt. Schwesig ist im Wahlkampf-Endspurt. Übermorgen wird in ihrem Bundesland und auch in Berlin gewählt. Die deutsche Industrie hebt ihre Wachstumsprognose für heuer an. Der Bundesverband rechnet nun mit einem Plus des Bruttoinlandsprodukts von 1%. Bisher war es von 0,6% ausgegangen. Die Aussichten hälten sich auf, sagte Hauptgeschäftsführerin Gönner. Rückenwind gebe das starke Geschäft mit europäischen Partnern. Ein ehemaliger syrischer Gefängnischef ist in den USA wegen Folter von Gefangenen zu 60 Jahren Haft verurteilt worden. Ein Geschworenengericht sah es als erwiesen an, dass der Mann während der Assad-Diktatur Häftlinge brutal misshandelt hat. Der Verurteilte war vor 6 Jahren in die USA gekommen und hatte die US-Staatsbürgerschaft beantragt. 2024 wurde er am Flughafen von Los Angeles festgenommen. In Russland wird ab heute ein neues Parlament gewählt. Ein Sieg der Putin-Partei Geeintes Russland gilt als sicher, da regierungskritische Parteien nicht zugelassen sind. Das russische Generalkonsulat in Bonn wird heute geschlossen. Die Bundesregierung macht Russland für die Sprengstoffdrohne verantwortlich, die am Flughafen Leipzig-Halle gefunden wurde. Auch das russische Haus in Berlin, offiziell ein Kulturzentrum, muss seinen Betrieb einstellen. Der Autoclub Europa hat untersucht, an welchem Bahnhof man sein Fahrrad am besten abstellen kann. Murnau in Oberbayern hat sich beim bundesweiten Fahrradabstellcheck durchgesetzt, und zwar mit voller Punktzahl.
16: In Murnau hat den Testern vor allem besonders gut gefallen, dass es dort jede Menge Radständer gibt, abschließbare Fahrradboxen und sogar die Möglichkeit, einen Platz zum Laden der E-Bikes zu buchen. Dazu kommen gute Beleuchtung und Videoüberwachung. Auch bei Sauberkeit und Barrierefreiheit konnte Murnau punkten. Auf Platz 2 folgt ein weiterer bayerischer Ort, der Bahnhof Bogen in Niederbayern. Martin Breitkopf, Murnau.
14: Es ist 11 Uhr und gleich 3 Minuten.
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12: Ein paar Wolken sind noch am Start, aber insgesamt heute eigentlich ein ganz schöner Tag. Meistens bleibt es trocken. Wir pendeln uns so zwischen 17 und 22 Grad ein. Gerade im Süden Bayerns, da kommt die Sonne heute auch mal länger raus. Aber morgen ist dann die Sonne für uns alle da. Und zwar den ganzen Tag, vorausgesetzt, der Nebel hat sich verzogen. Bei 24 Grad.
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12: Ein Servus zu euch auf die Straßen. Um 11:03 gucken wir auf die A7 Füssen Richtung Ulm zwischen Olm-Mittelberg und Kempten. 4 Kilometer Stau, hier braucht ihr eine Viertelstunde länger. Die A8 München Richtung Salzburg zwischen Siegsdorf West und Bad Reichenhall. Auch hier stockender Verkehr, hier braucht ihr 10 Minuten länger. Und die A9 München Richtung Nürnberg zwischen dem Kreuz Neufahrn und Pfaffenhofen. 6 Kilometer Stau, hier eine Viertelstunde on top. Und weiter zwischen Mannheim und Ingolstadt Ost, da staut sich's. Hier braucht ihr gerade 10 Minuten länger. Und die A9. Berlin Richtung Nürnberg zwischen dem Kreuz Nürnberg und Nürnberg-Fischbach. Auch hier 5 Kilometer Stau, ein Plus von 20 Minuten. Guck mal auf die A96. Lindau Richtung München zwischen Schöffelding und Inning am Ammersee. 6 Kilometer Stau, hier ein Zeitverlust von 30 Minuten. Und der Tunnel Eching ist gesperrt, da wurde nämlich die Höhenkontrolle ausgelöst. Wir bleiben auf der A96, jetzt aber München Richtung Lindau zwischen Leutkirch Süd und Kisseleck. 2 Kilometer Stau. Hier 15 Minuten rechnet die mal mehr mit ein. Die A99 Ostumfahrung München Richtung Nürnberg ist noch mit dabei. Zwischen Hohenbrunn und Haar, da staut sich's nach einem LKW-Unfall. Hier braucht ihr 10 Minuten länger. Gute Fahrt!
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12: Gestern haben wir euch gefragt, womit hat Oasis-Sänger Liam Gallagher nach seinem Bruder geworfen und letztlich auch die Band gesprengt? Stefan aus Schwabach, der hat's gewusst.
17: Es war schlicht und ergreifend eine Pflaume. Allerdings hat er ihn damals verfehlt, die Pflaume ist an der Wand zerplatzt.
12: Ganz genau, richtige Antwort heißt, für den Stefan gibt's neue Kopfhörer. Wenn ihr auch Bock habt auf neue In-Ears, dann bleibt dran, die nächste Frage gibt's gleich für euch.

0: Ganz neu bei uns, Stella Lefty mit Boston. Um 13 Minuten nach 11, hier im Bayern 3. Jetzt könnt ihr wieder abräumen bei uns.
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0: 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Und wir würden gerne wissen, an welchem Ort war das ganz genau. Wo hatte Sebastian Winkler von den Frühaufdrehern seinen ersten Kuss? Die Antwort, die findet ihr ganz easy in unserer ARD Sounds App. Ganz oben schickt uns die Lösung auch einfach direkt dort als Sprachnachricht durch. 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
15: Heute teilweise ein sehr recht bewölkter Tag für euch. Die Sonne, die versucht vor allem im Süden Bayerns, da kommt sie auch mal länger raus, aber es bleibt heute weitestgehend trocken. Und dann müssen wir mal eben ganz kurz auf die Straßen gucken.
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15: Achtung, liebe Autofahrer auf der A99 München Nord, München Süd zwischen Aschheim, Ismaning und Kirchheim. Hier kommt euch ein Geisterfahrer entgegen. Bitte fahrt in beiden Richtungen äußerst vorsichtig, fahrt nicht nebeneinander und bitte überholt nicht. Ich wiederhole nochmal, Achtung, liebe Autofahrer auf der A99 München Nord, München Süd zwischen Aschheim, Ismaning und Kirchheim. Hier kommt euch ein Geisterfahrer entgegen. Bitte fahrt in beiden Richtungen äußerst vorsichtig, fahrt nicht nebeneinander und überholt nicht. Und wir melden natürlich, wenn die Gefahr vorüber ist. Ganz kurz noch zum Wetter. Heute 17 bis 22 Grad und morgen dann weiß-blauer Himmel und wird sogar noch mal einen Ticken wärmer. Was ist sonst so los auf den Straßen? Hier um 11.31 Uhr schauen wir auf die A7 Füssen Richtung Ulm zwischen Eumittelberg und Kempten. Da staut sich's auf 4 Kilometer, da braucht ihr eine Viertelstunde länger. Die A7 Ulm Richtung Füssen ist zwischen Nesselwang und Grenztunnel Füssen nach einem Unfall gesperrt. Da ist ein Rettungshubschrauber im Einsatz. Und die A8 München Richtung Salzburg zwischen Siegsdorf West und Bad Reichenhall stockender Verkehr. Hier braucht ihr 10 Minuten länger. Wir gucken rüber auf die A9 München Richtung Nürnberg zwischen dem Kreuz Neufahren und Pfaffenhofen, 6 Kilometer Stau, hier eine Viertelstunde on top. Und weiter zwischen Manching und Ingolstadt Ost, da staut sich's auf 10 Minuten. Die A96 München Richtung Lindau zwischen Leutkirch Süd und Kisleck, 2 Kilometer Stau. Hier braucht ihr eine Viertelstunde länger. Und zuletzt haben wir noch die A99, die Ostumfahrung München Richtung Nürnberg zwischen Hohenbrunn und Haar. Hier hat es einen LKW-Unfall gegeben. Auch da staut sich's. Rechnet hier mal 10 Minuten mehr mit ein. Hey, gute und vor allem sichere Fahrt wünschen wir euch.
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0: James Young mit Infinity. Hier ist Bayern 3 in eurem Feelgood-Mix um 11.41 Uhr. Sagt mal, habt ihr das gestern bei RTL gesehen, das Heidi-Fest? Heidi hat ein Riesenfest mit 900 geladenen Gästen organisiert im Hofbrauhaus in München, jetzt kurz bevor das Oktoberfest die Wiesen losgeht. Und ich saß da echt teilweise mit offenem Mund, weil ich es irgendwie nicht so ganz glauben konnte. Ich habe irgendwie das Gefühl gehabt, der Kameramann hat irgendwie schon ein paar Maß zu viel getrunken gehabt. Mikros waren ständig nicht an, waren ganz viele 90er-Stars, Musik-Acts da, die ja mehr schlecht als recht Playback gesungen haben. Hier Frau Auche Ludewig hat zum Beispiel dann Dr. Alban abmoderiert.
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2: Thank you so much.
1: Drink a beer and we enjoy your Auftritt.
0: So. Mit dem besten Englisch hätte mir auch passieren können. Und hier besonders schön war der Auftritt von Katja Epstein.
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0: Ja, erkennt ihr den Song?
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0: Ja, da hat man sich dann irgendwie gefragt, vielleicht doch lieber Playback singen. Also ich konnte es ehrlich gesagt nicht so ganz fassen und dachte mir, was ist das denn? Und meine Kollegin Katja Wunderlich, die war dort. Sag mal Katja, war es denn genauso, wie es im Fernsehen aussah?
4: Also ich dachte mir auch, Hilfe, also ob das im Fernsehen alles so gut rüberkam, aber vor Ort, muss ich sagen, war es der Wahnsinn.
0: Wirklich?
4: Der absolute Wahnsinn. Ich habe hinterher gesagt, ich brauche jetzt erstmal irgendwie einen Psychologen, mit dem ich das alles besprechen kann.
0: Ich kann das gar
4: hier
0: nicht
4: bin
0: verarbeiten,
4: ich.
0: Ja.
4: Gott sei Dank darf ich hier drüber reden. Nee, also es war Wahnsinn, du bist aus dem Gucken gar nicht mehr rausgekommen und es war ein Riesenerlebnis und es war vor allen Dingen eine Wahnsinnsstimmung. Ich weiß nicht, wie die rüberkam und klar, ich habe jetzt nicht immer vor der Bühne gestanden, aber du, ich war halt mittendrin und überall, egal wo du warst, ich habe mich umgedreht und plötzlich war irgendein Star neben mir.
0: Krass.
4: Naomi Campbell plötzlich, ne, ist super, ja. Topmodel, die hat dann später auch aufgelegt, Heidi hat abgedanced dazu,
0: ja.
4: Vicky Leandros natürlich, ich liebe das Leben, da kam eine Stimmung auf, das war, kriege ich jetzt noch Gänsehaut.
0: Wahnsinn.
4: Klar, Katja Epstein, also vor Ort, hat super geklungen, der Sound war Wahnsinn.
0: Wirklich?
4: Wirklich der Wahnsinn, anscheinend im Fernsehen vielleicht nicht so rübergekommen. Klar, über die eine oder andere Sache kann man immer streiten, auch was da teilweise, ich sag mal, für Kostüme rumgelaufen sind.
0: Ja, ganz so bayerisch war es teilweise nicht.
4: Nee. Aber ich muss sagen, es waren eben auch viele trotzdem sehr tolle bayerische Trachten zu sehen und natürlich viele Topmodels unterwegs. Klar, viele schöne Menschen aus ihrem Umfeld.
0: Ja, auch ihre Kinder waren da. Leni Klum, die ist nur mit ihren Pantoffeln gekommen, weil sie irgendwie sich den Fuß verletzt hatte. Da dachte ich mir, schönes Ding. Und dann unten die blauen Pantoffeln.
4: Weil so ist das wahre Leben
0: ja,
4: manchmal.
0: Genau.
4: Ne? Aber klar, ihr Sohn auch, super nett alle. Die waren auch wirklich, haben sich frei bewegt. Heidi natürlich streng bewacht, aber trotzdem sehr zugänglich, sehr offen. Also wir haben auch zusammen getanzt tatsächlich.
0: Ja.
4: Aha. Also richtig, sie hatten auch so Küsschen zugeworfen immer wieder. Und so. Also wir haben richtig guten Vibe gehabt, muss ich sagen, echt. Ich habe dann später, war ich auch nicht mehr so schüchtern, da bin ich auch zum Tom hin und habe gesagt, hey, darf ich ins Elfjahren? Und der war auch so nett, muss ich sagen. Also die Leute auch mal wirklich zu erleben, ist nochmal eine andere Sache. Und es ging sowas von die Post ab bei Corona, Rhythm of the Night. Also der Wahnsinn.
0: Ja, geil. Und jetzt geht auch hier gleich die Post ab, denn genau den Song haben wir jetzt hier. Und ganz ehrlich, solange alle Spaß hatten, ich hatte meinen Spaß ja auch auf der Couch. Also
4: ja,
0: so,
4: genau.
0: Alles gut, solange alle glücklich sind.
4: Ja, so sieht's aus.
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The Rhythm of the Night. Corona hier und dazu. Ja, hat Heidi Klum gestern auf dem Heidi-Fest richtig schön getanzt und gefeiert. Und wir gucken mal eben kurz auf die Straßen. Die Entwarnung für die A99 München Nord, München Süd zwischen Aschheim, Ismaning und Kirchheim ist gerade reingekommen. Die Geisterfahrermeldung ist hier aufgehoben. Weiterhin gute Fahrt euch.

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11: Taylor Swift, Linkin Park oder auch diese Nummer hier von Hügel. Na, das ist doch ein geiler Start rein hier in euren Mittag. Gleich Simone Faust für euch am Start in Bayern 3 Update. Aber vorher gucken wir noch, was heute an diesem Freitag alles wichtig für euch ist.
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13: Um 12 Uhr mit Thomas Frohberg. Dass eine Entlastung der Autofahrer an der Zapfsäule kommen soll, ist nahezu unstrittig. Über das Wie wird aber weiter diskutiert. Finanzminister Klingbeil hat sich am Rande eines Treffens mit seinen EU-Kollegen jetzt aber zuversichtlich gezeigt, dass es bald eine Entscheidung geben wird.
14: Er wolle jetzt ein klares, schnelles Signal an den Zapfsäulen, sagte Bundesfinanzminister Lars Klingbeil beim Treffen in Dublin. Klingbeil machte sich erneut für eine Übergewinnsteuer stark. Damit könnten überproportional hohe Gewinne von Mineralölkonzernen abgeschöpft werden. Der SPD-Politiker forderte, dass die EU-Kommission zeitnah einen Vorschlag dazu macht, auch wenn es weder in der Bundesregierung noch auf europäischer Ebene bisher Einigkeit bei dem Thema gibt. Aus Dublin, Sarah Lopez.
13: Der Preis für einen Liter Diesel hat gestern derweil einen neuen Höchststand erreicht. Im Tagesdurchschnitt musste der Autofahrer 2,47 Euro bezahlen. Das hat der ADAC beobachtet. Demnach sank der Benzinpreis leicht auf im Schnitt 2,30 Euro für einen Liter. Angesichts des Konflikts im Nahen Osten bleiben auch die Ölpreise hoch, sind aber nun den dritten Tag in Folge gefallen. Im Umfeld des Frankfurter Flughafens ist erneut ein Mensch an Malaria gestorben. Die Gesundheitsbehörden gehen davon aus, dass infizierte Mücken an Bord von Flugzeugen gelangt sind. Professor Jürgen May, Tropenmediziner aus Hamburg, sagte dem BR, diese Erklärung sei sehr wahrscheinlich.
15: Das hat man früher auch schon gesehen und vermutet, dass hier Mücken im Flugzeug direkt oder im Gepäck geschafft haben, nach Deutschland zu kommen. Und deswegen kommen diese Fälle auch vor allen Dingen im Sommer vor, was oft in vielen Ländern in Afrika dann Regenzeit ist, da wo also die Mücken am häufigsten infiziert sind. Und bisher nur am Frankfurter Flughafen, wo es sehr viele internationale Flüge aus diesen Ländern gibt.
13: Der Kinderschutzbund hat sich in die Debatte um ein Social-Media-Verbot für Minderjährige eingeschaltet. Das Konzept der EU sieht die Präsidentin Sabine Andresen kritisch. Gerade für Jugendliche mit wenig Unterstützung von zu Hause, die in belasteten Familien lebten, könnten die digitalen Räume besonders wichtig sein. Auch bei entscheidenden technischen Fragen gäbe es bislang keine Lösungen, so Andresen zum Redaktionsnetzwerk Deutschland, etwa bei der digitalen Altersfeststellung. Nach DFB-Boss Bernd Neuendorf hat nun auch Liga-Präsident Hans-Joachim Watzke das Ende der FIFA-Präsidentschaft von Gianni Infantino gefordert. Wörtlich sagte Watzke in Berlin, er sollte weg, ohne Wenn und Aber. Als Begründung führte der DFB-Vizechef unter anderem Infantinos gescheiterte Investorenpläne für die Fußball-Weltmeisterschaft an. Das sei völlig wahnsinnig gewesen, erklärte Watzke. FIFA-Boss Infantino will sich nächstes Jahr zur Wiederwahl stellen. Es ist 12 Uhr und gleich 3 Minuten.
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10: Ja, und Thomas Anzenhofer, der ist heute in Begleitung unterwegs.
16: Tief Alexa bringt an den Alpen und auch ganz im Norden Frankens hier und da mal ein bisschen Regen. Aber ansonsten bleibt das trocken mit Wolken und auch mal mehr Sonnenschein dazwischen. Vor allen Dingen im Süden, da lässt sie sich öfter blicken. Auf 17 bis 22 Grad steigen die Temperaturen noch. Das Wochenende sieht dann nach schönem Spätsommerwetter aus. Ja, die Wiesen startet morgen trocken, recht sonnig und mit 19 Grad auch recht angenehm. Erst am Sonntag taucht dann im Norden ein bisschen Regen auf. 18 bis 24 Grad wird's warm.
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10: Um 12:03. Wir starten mit der Entwarnung für die A99 München Nord, München Süd zwischen Aschheim-Ismaning und Kirchheim. Da ist die Geisterfahrermeldung jetzt aufgehoben. A7 Füssen Richtung Ulm, Viertelstunde plus zwischen Eumittelberg und Kempten. Es staut sich auf 4 Kilometer. Und weiter zwischen dem Dreieck Allgäu und Kempten nochmal 5 Kilometer Stau an der Baustelle. Nochmal eine Viertelstunde plus. Und zwischen Illertissen und Dreieck-Kittistetten geht es auf 8 Kilometer nur Zefferan, auch da 15 Minuten on top. Die A7 Ulm Richtung Füssen ist zwischen Nesselwang und Grenztunnel Füssen nach dem Unfall gesperrt. Hier ist ein Rettungshubschrauber im Einsatz. A8 München Richtung Salzburg zwischen Siegsdorf West und Bad Reichenhall stocken der Verkehr 10 Minuten plus. Eine halbe Stunde bitte länger einplanen. Auf der A9 München Richtung Nürnberg zwischen Manching und Altmühltal 11 Kilometer stocken der Verkehr an der Baustelle. Und zum Schluss, da haben wir die A99 noch, Ostumfahrung München Richtung Nürnberg zwischen Hohenbrunn und Haar. Stau nach einem LKW-Unfall, 20 Minuten sind da weg. Einiges los, aber klar, Freitagmittag, fahrt alle vor. Und dann kommt gut und sicher an eurem Ziel an.
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10: Servus, einen schönen Freitagmittag euch. Und wir nehmen euch jetzt gleich mal mit und drehen eine Runde im autonomen Taxi. Das soll nämlich im nächsten Jahr auf bayerischen Straßen unterwegs sein. Wie sich das so anfühlt, wenn da kein Fahrer mehr fährt, sondern das alles selber vom Auto gemacht wird. Und wie gut das schon funktioniert, das besprechen wir gleich. Erstmal Ella Henderson, Linkin Park und das ist Hügel, Moving to the Sun im Feelgood Mix in Bayern 3.

0: Mit Ella Henderson tanzen wir schon mal in Richtung Wochenende. Ghost für euch im Feelgood Mix in Bayern 3. Ja, lange Zeit kannte man sowas irgendwie nur aus Filmen. Autos, die selbst fahren können, ohne dass da jemand drinne hockt. Das ist jetzt lange rum. Es gibt es alles auch schon in echt bei uns, natürlich meist noch in Tests. Aber Ende nächsten Jahres, also 2027, sollen die ersten Robotaxis vom Startup Autobrain zusammen mit Uber in München unterwegs sein. Unser Reporter René Kirsch, der hat das gestern mal getestet. René, wie müssen wir uns das denn vorstellen? Also erstmal ein normal aussehendes Auto von außen, aber innen drin dann jede Menge Technik und KI und überhaupt.
1: Also es ist tatsächlich ein ganz normal aussehendes Elektroauto, hat einen Dachträger oben drauf und auf diesem Dachträger sind 6 Kameras montiert. Ganz normale, wie man sie kennt, Webcams. Die produzieren einen 360-Grad-Rundumblick und aus diesem macht dann die KI, die künstliche Intelligenz, eine Fahrstrecke und scannt die Umgebung und schaut, wo sie hin will, wo sind die Gefahren, was passiert und fährt dich dann vorwärts.
0: Naja, genau. Und dann ging nämlich die wilde Fahrt los. Du saßt drin. Erstmal ist ja jetzt noch so ein Sicherheitsfahrer mit am Steuer. Der darf aber ja eigentlich nicht eingreifen. Wie oft wolltest du denn ins Lenkrad greifen?
1: Ja, schon so 2-3 Mal. Also ich muss sagen, ich fand es wirklich spannend. Ich finde die Technik toll. Mich fasziniert das. Absolut. Aber es war schon auch ein bisschen spooky. Also es war so ein bisschen gespenstisch, weil das Lenkrad bewegt sich davon selbst. Und da sind schon so 2-3 Situationen gewesen, wo ich mir dachte, bremst er jetzt? Lenkt er jetzt? Was machst du jetzt? Von mir aus könnten wir jetzt ausweichen. Wir sind einmal auf dem Frankfurter Ring in München gefahren mit ungefähr 50 auf einen stehenden LKW zu. Und ich dachte mir so, du siehst ihn?
0: Ich würde jetzt schon mal bremsen,
1: hoffentlich,
0: oder?
1: Ja, ich würde jetzt bremsen, tut er aber nicht. Und dann kurz vorher bremst er dann doch ein bisschen abrupter, lenkt raus und fährt vorbei. Hat funktioniert, ist nichts passiert, aber mein Sicherheitsempfinden ist irgendwie ein anderes gewesen.
0: Ja, okay, das kann ich nachvollziehen. Aber du bist unfallfrei durchgekommen, du stehst ja jetzt auch hier. Wie war das denn so generell noch während der Fahrt? Konnte man da irgendwie Musik hören? Ich finde, manchmal ist es im Taxi ja so, man ratscht mal gern, manchmal hat man auch gern seine Ruhe. Wie ist das jetzt bei dem autonomen Fahren?
1: Naja, das ist ja so die Endstufe, sage ich mal, das Ziel, wo man hin möchte, dass dieser Sicherheitsfahrer, den du angesprochen hast, dass der irgendwann rauskommt aus dem Auto, 2027, Ende vielleicht, maybe. Who knows? Und dann bist du ganz allein in dem Auto. Dann sitzt du da drin, kannst hinten über dein Display deine Musik auswählen, deinen Radiosender auswählen, was du auch immer machen möchtest, kannst dein Nickerchen machen, wenn du es willst, und wirst dann wie von Geisterhand ans Ziel gebracht.
0: Vielen Dank, René. Er hat für uns ein selbstfahrendes Taxi getestet. Ich werde es auf jeden Fall ausprobieren, wenn es sie denn dann gibt. Aber ich glaube, es könnte dann so ein bisschen wie eine Fahrt in der Geisterbahn werden mit vielen Huchs und A's. Aber nicht nur die Taxen, die sollen in Zukunft autonom fahren. Auch beim öffentlichen Personennahverkehr, da wird fleißig getestet. Bis 2030 soll es in München dann so einen Shuttlebus vom Bahnhof zum Flughafen geben. Es bleibt also auf jeden Fall sehr, sehr spannend auf unseren Straßen.
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18: Ja, und Thomas Anzenhofer, der sagt uns mal, wo wir heute doch ab und zu mal den Schirm brauchen können.
19: Die Wolken von tiefer Lexa, die bringen ganz vereinzelt zumindest etwas Regen. Es kann eher mal so an den Alpen und ganz im Norden nass werden. Meistens bleibt es aber trocken mit Wolken und auch mal mehr Sonnenschein dazwischen. 17 bis 22 Grad heute. Das Wochenende dann spätsommerlich warm und auch sonnig. Morgen starten wir erstmal mit Nebel in den Tag, dann scheint aber recht bald die Sonne. Gibt nur wenige Wolken dazu. Sonntag auch meist sonnig. Später taucht dann von Hessen, Thüringen und Sachsen etwas Regen auf. 18 bis 24 Grad wird's warm.
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18: Um 12:30 A7 Füssen Richtung Ulm. Zwischen dem Dreieck Allgäu und Kempten 3 Kilometer Stau an der Baustelle. 10 Minuten dauert das hier länger. 20 Minuten sind weg, ebenfalls auf der A7. Und zwar zwischen Altenstadt an der Iller und Dreieck Hiddi-Stetten. Da geht's auf 19 Kilometer, nämlich nur Zäfern. A7 Würzburg Richtung Fulda. Zwischen Bad Kissing, Obertulba und Bad Brückenau-Volkers 7 Kilometer Stau. 25 Minuten sind da weg. A8 München Richtung Salzburg. Zwischen Traunstein-Siegsdorf Ost und Anger 5 Kilometer Stau, Viertelstunde plus. Gute halbe Stunde mehr einplanen bitte auf der A9 München in Richtung Nürnberg. Zwischen Manching und Altmühltal haben wir auf der gesamten Strecke immer wieder Stau und stockenden Verkehr. A9 Berlin Richtung Nürnberg. Zwischen Marktschorgast und Dreieck Bayreuth-Kulmbach 6 Kilometer Stau, 20 Minuten sind da weg. Dann meldet unser Stauzeitrechner im Plus von einer Viertelstunde für die A96 München Richtung Lindau. Zwischen Leutkirch Süd und Wange Nord 7 Kilometer stockender Verkehr. Und zum Schluss haben wir noch die A99. Ostumfahrung München Richtung Nürnberg zwischen dem Kreuz München Süd und Haar 7 Kilometer Stau nach einem LKW-Unfall. Das kostet euch 25 Minuten. Fahrt alle vorsichtig und dann kommt gut und sicher an eurem Ziel an.

0: Mit Riesenschritten geht's in die zweite Tageshälfte mit Miles Smith und Stay für euch in Bayern 3. Ob und wie wir beim Tanken bald weniger bezahlen, darüber diskutiert die Bundesregierung gerade in Berlin. Wie wir beim Essen gehen ein bisschen entlastet werden, da gab es Anfang des Jahres ja eine Änderung. Die Mehrwertsteuer auf Speisen, die wurde von 19% auf 7% gesenkt. Sollte Gastronomen und uns eben Essengeher sozusagen was bringen. Laut einer aktuellen Studie der Gewerkschaft Nahrung, Genuss, Gaststätten, kurz NGG, hat das mit der Preissenkung aber nicht so richtig geklappt. Franziska Simon aus unserem BR-Studio Franken, die hat sich mal in Nürnberg umgeschaut und unter anderem mit dem Landesvorsitzenden der NGG, Mustafa Öss, gesprochen.
1: Wir haben festgestellt, dass mindestens 91% der Speisekarten gleich geblieben sind. Also der Gast hat davon nichts gespürt.
2: Laut der Studie wurden tatsächlich nur etwa 1% der Gerichte in Bayern günstiger. Bei 6% stiegen die Preise sogar. Aber auch in Bayern ist ein Großteil der Preise stabil geblieben. Auch wegen der Steuerentlastung, sagt Gastwirtin Agatha Max aus Nürnberg.
3: Wir haben jetzt gerade für letztes Jahr 45.000 Euro Nachzahlung in Strom. Das muss ja erstmal eine bringen. Alles ist einfach von Kosten her höher und deswegen gleicht sich das irgendwo ein bisschen aus und man ist ja wieder am Anfang, wie vor der Steuersenkung.
2: Höhere Preise für Energie im Einkauf und für Personal. Agatha Max kann ihre Preise bisher halten. Ohne die Senkung der Mehrwertsteuer sähe das aber anders aus.
3: Ohne hätte es mehrere Gastronomen zerlegt, wahrscheinlich auch uns.
2: Dass es von Lokal zu Lokal unterschiedlich ist, zeigt sich im Betrieb von Frieda Krestel. Die Gastwirtin aus Nürnberg hat es geschafft, ihre Speisen günstiger zu machen. Im Schnitt etwa 10% pro Gericht.
4: Wir haben im Januar eine neue Speisekarte gemacht und haben die Preise gesenkt. Teilweise kommen die Leute jeden Tag und das wollte ich beibehalten.
2: Ein Teil von Krestels Strategie? Eine kleine regionale Karte. Vorgeschrieben wurde es den Betrieben allerdings nicht, ihre Preise nach unten anzupassen. Und genau hier sieht der Bayerische Hotel- und Gaststättenverband auch den Nutzen der Steuersenkung. Landesgeschäftsführer Thomas Gebhardt betont:
5: In den Zeiten, wo die Kosten so explodieren, ist eine Preisstabilität eine de facto Preissenkung. Von daher hat es eine Auswirkung auf die Preise, aber vor allen Dingen haben wir die Wirtshauskultur erhalten. Was wäre denn Schlimmeres gewesen für einen Gast, als wenn er sein Dorfwirtshaus nicht mehr hätte?
0: Ja, das stimmt natürlich, aber es ist auch noch Luft nach oben. Nicht überall macht sich die Mehrwertsteuersenkung auf Speisen in der Gastronomie so bemerkbar, wie es doch für alle irgendwie hübsch wäre.
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0: Boy. Bringen uns weiter rein in Richtung Wochenende. Dai, dai für euch im Feelgood-Mix in Bayern 3. Ja, dai, dai und jetzt bye, bye. Freibad-Saison. Viele haben schon geschlossen, so nach und nach machen jetzt auch die letzten Bäder dicht. Auch das Waldfreibad Waldkraiburg in Oberbayern hat diese Woche zugemacht. Und jetzt gehen nochmal extra Grüße raus, denn dieses Freibad war so alt, kurz vorm Abriss und deswegen auch 2 Jahre ganz geschlossen. Dann haben sich aber ganz viele tolle Leute gedacht, hey, das machen wir jetzt einfach selbst. Haben einen Förderverein gegründet und los ging's.
1: Am ersten Arbeitseinsatz waren 120, 150 Leute vor der Tür mit ihren Schaufeln, Rechen und Schubkarren. Das war schon sehr emotional. Jetzt haben wir schon die zweite Saison. Die sind sehr zufrieden. Es war ein schöner Sommer. Und natürlich genießen dann unsere Waldkraiburger, Waldkraiburgerinnen auch, dass sie wieder Waldbad haben und da hingehen können.
0: Sagt Martina Arnusch-Haselwarter vom Förderverein fürs Waldkraiburger Waldfreibad. Betrieben wird das Bad übrigens von den Stadtwerken, kümmern sich auch ums Personal da, aber
1: alle Arbeiten, wo der Förderverein machen kann, wir haben ja sehr viele in unserem Portfolio, Handwerker und so, versuchen wir, die Arbeiten, die die Stadtwerke dann abzunehmen oder einen Teil dazu schustern eben aus unserem Spendengeldtopf, der natürlich nie leer werden darf, brauchen immer wieder fleißig Spenden.
0: Ja, also ein fettes Dank an alle, die spenden werden und sich engagieren. Richtig cooler Move von den Waldkraiburgern und vielleicht motiviert das ja auch viele andere Orte, ihre Freibäder so zu retten.
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26: Im Feelgood-Mix macht gleich Teddy Swims weiter. Mr. Know-It-All. Viel Spaß mit Katja Wunderlich. Mein Name ist Simone Faust. Habt ein wunderbares Wochenende.
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28: Um 13 Uhr mit Thomas Frohwerk. Bundesfinanzminister Klingbeil pocht auf eine baldige Entscheidung in der Debatte über Spritpreisentlastungen. Am Rande des EU-Finanzministertreffens in Dublin sagte der SPD-Chef, er wolle jetzt ein klares, schnelles Signal an Zapfsäulen. Klingbeil machte sich erneut für eine Übergewinnsteuer stark.
29: Der SPD-Politiker forderte, dass die EU-Kommission zeitnah einen Vorschlag dazu macht, auch wenn es weder in der Bundesregierung noch auf europäischer Ebene bisher Einigkeit bei dem Thema gibt. Sechs Minister, darunter eben auch Lars Klingbeil, hatten einen Brief an den irischen Finanzminister geschrieben, damit das Thema Übergewinnsteuer in Dublin besprochen wird. Andere Mitgliedstaaten zeigen sich noch zurückhaltender. Der französische Finanzminister Roland Lescure etwa wollte noch nicht sagen, ob er den deutschen Vorstoß unterstützt. Aus Dublin Sarah Lopez.
28: Die geplante Aufstockung des Personals läuft bei der Bundeswehr nach Angaben des Verteidigungsministeriums gut. Zum 31. August gab es demnach über 186.000 aktive Soldatinnen und Soldaten bei der Truppe. Das sind 4.000 mehr als vor einem Jahr und voll im Soll liegt man auch mit Blick auf das gesetzlich festgelegte Ziel für dieses Jahr. Da sind zwischen 186.000 und 190.000 Soldaten vorgesehen. Der Lebensmittelkonzern Nestlé war bis zuletzt als Unternehmen in Russland geblieben. Allerdings hat Präsident Putin jetzt die Kontrolle über Nestlés Russland-Geschäfte übernommen. In einem Schreiben macht das Unternehmen klar, dass es sich rechtlich dagegen wehren will.
30: Nestlé macht in dem Schreiben klar, man wolle alles tun, um die Fortführung der Geschäfte zu sichern. Das Unternehmen geht eigenen Angaben zufolge davon aus, dass die von Russland auferlegte Zwangsverwaltung zeitlich begrenzt ist. Der russische Präsident Putin hatte gestern per Dekret die Zwangsverwaltung zweier Nestlé-Tochtergesellschaften beschlossen. Sie sollen künftig von einer russischen Firma verwaltet werden, genauso wie eine französische Einzelhandelskette. Aus dem ARD-Studio Schweiz, Sandra Bieger.
28: Seit der Corona-Pandemie gehen die Impfquoten bei Kindern in vielen europäischen Ländern immer weiter zurück. Das ist das Ergebnis einer neuen Studie, in der von einer besorgniserregenden und weit verbreiteten Verschlechterung der Quoten die Rede ist. Auch in Deutschland ist demnach ein Rückgang zu beobachten. Die Forscher warnen, dass durch diese Entwicklung Infektionskrankheiten wieder aufleben könnten. In Bayern lernen immer mehr Frauen das Bier brauen. Laut dem Bayerischen Landesamt für Statistik haben sich im vergangenen Jahr insgesamt 429 Menschen im Freistaat entschieden, Brauer oder Melzerin zu werden. Die meisten lernen den Beruf demnach in Oberbayern und Oberfranken. Auffällig daran, innerhalb der letzten 10 Jahre stieg der Frauenanteil immer weiter auf mittlerweile 18%. Es ist 13 Uhr und gleich 3 Minuten.
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0: Mit Thomas Anzenhofer.
1: Den Nachmittag über ziehen zwar schon weiter die Wolkenfelder durch, lassen dazwischen aber auch mal die Sonne richtig gut scheinen. Später zum Abend hin wird es dann sowieso von Hessen und Baden-Württemberg her sonniger. Regen ist da jetzt nur noch selten dabei, höchstens mal ein Tropfen. Die Temperaturen steigen später auf 17 Grad im Landkreis Hof bis 22 Grad in Regensburg und auch im Raum Aschaffenburg. Am Wochenende dann 1 bis 2 Grad wärmer und oft schön sonnig. Dabei starten wir morgen zumindest streckenweise mit ein bisschen Frühnebel. Am Sonntag taucht dann von Hessen, Thüringen und Sachsen ganz langsam auch bei uns wieder Regen auf.
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0: 1:03, die A7 Füssen Richtung Ulm zwischen dem Dreieck Allgäu und Kempten, 3 Kilometer Stau an einer Baustelle, hier dauert es ca. 10 Minuten länger. Weiter zwischen Altenstadt an der Iller und Föhringen, 11 Kilometer stockender Verkehr und 20 Minuten. A7 Würzburg Richtung Fulda zwischen Bad Kissingen, Obertulba und Bad Brückenau, Volkers, 7 Kilometer Stau, 20 Minuten. Die A7 Ulm Richtung Füssen. Zwischen Kempten-Leubers und Betzigau 3 Kilometer Stau an einer Baustelle, Viertelstunde. Die A8 München Richtung Salzburg zwischen Traunstein, Siegsdorf Ost und Anger 5 Kilometer Stau, Viertelstunde. A9 München Richtung Nürnberg zwischen Manching und Altmühltal immer wieder Stau und stockender Verkehr, gute halbe Stunde. Die A9 Berlin Richtung Nürnberg zwischen Markt Schorgast und dem Dreieck Bayreuth-Kulmbach 7 Kilometer Stau, knappe halbe Stunde. Und weiter auf der A9 Richtung München zwischen Ingolstadt Süd und Langenbruck Stau nach einem Unfall 10 Minuten. A96 München Richtung Lindau zwischen Leutkirch Süd und Wange Nord 7 Kilometer stocken, Viertelstunde. A99 Westumfahrung München Richtung Nürnberg zwischen dem Dreieck München Südwest und Lochhausen 4 Kilometer Stau, Viertelstunde. Die Ostumfahrung Richtung Nürnberg zwischen dem Kreuz München Süd und Haar 7 Kilometer Stau nach einem LKW-Unfall, knappe halbe Stunde. Ja, also viel los auf den Straßen in Bayern. Euch allen eine gute und sichere Fahrt.
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27: Nummer 1, ja. Und hier ist Katja Wunder.
0: Servus zusammen, einen schönen Start ins Wochenende.

0: Topic und A7S mit Kernkraft 400. Einen schönen Freitagnachmittag wünsche ich euch. Wie heißt es so schön? Dabei sein ist alles. Und es war so eine spannende Challenge zwischen 5 Kirchweihgemeinden in ganz Bayern verteilt. Es wurde hart, aber fair und vor allen Dingen mit Spaß um den Titel gekämpft. 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
0: Wir haben ja die beste Kirchweih Bayerns gesucht und waren direkt vor Ort bei euch auf eurer Kerwa, Kirwa oder Kirmes, hatten lustige Spiele dabei, bei welchen die 5 Orte eben Punkte sammeln konnten. Und die Siegerkirchweih hat ein Konzert mit der Volksmusik-Mesher-Band Marsmändler und unserer Bayern 3 Band gewonnen. Und die Kirchweih-Challenge, die war ein voller Erfolg, kann ich sagen. Und zwar nicht nur für die Sieger, sondern einfach für alle.
2: Das ist super. Wir haben Gaudi, wir können lachen. Schön. Habt ihr coole Challenge gemacht.
3: Super. Richtig gute Unterhaltung. Das hat den Sonntagnachmittag einfach zu was Besonderem gemacht.
4: Alles geil. Die Leute und Bock hat.
5: Positiv, weil man da einfach zusammenwächst und so ein bisschen Gemeinschaftsgefühl kriegt. Es gibt so gute Stimmung.
6: Brutal geile Sache, wirklich Mordsgaudi, schön tippeln, das war einfach toll.
7: Wir haben Freundschaft geschlossen und wir kommen auf jeden Fall nächstes Jahr, wann die BR Party ist, mit dem Bus und feiern zusammen.
0: Ist das schön oder ist das schön? Mit dabei war auch immer das BR Fernsehen mit seinem Kamerateam und hat eben die lustigen und spannenden Momente eingefangen, aber auch so manche Tücken und Überraschungen. Diese TV-Doku, nämlich die BR Kirchweih-Challenge, die gibt's ab sofort in der ARD-Mediathek und auch am Montag um 21 Uhr im BR Fernsehen zu sehen.
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14: Ja, was macht die Sonne? Thomas Anzenhofer.
15: Die Wolken werden jetzt später von Hessen und Baden-Württemberg her weniger und dann kommt die Sonne besser durch. An den Alpen und in Oberfranken ist hier und da noch ein Tropfen dabei. Temperaturen bald rund 20 Grad. Morgen ein bisschen wärmer, dann rund 21 Grad, aber nach frühen Nebel schön sonnig mit dünnen Wolken. Weiß-blauer Himmel also. Und trocken bleibt es auch den ganzen Tag über. Erst am Sonntag taucht dann von Norden her wieder ein bisschen Regen auf. Aber davor bleibt es weiter schön sonnig.
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14: Um 13.30 Uhr die A3 Passau-Nürnberg in beiden Richtungen. Zwischen Oberölsbach und Altdorf-Burgthann sind Personen auf der Fahrbahn und in Richtung Nürnberg staut es sich ab Neumarkt-Oberpfalz. Zeitverlust hier circa eine halbe Stunde. A7 Füssen Richtung Ulm zwischen dem Dreieck Allgäu und Kempten. 3 Kilometer Stau an einer Baustelle, Zeitverlust 10 Minuten. A7 Füssen Richtung Ulm zwischen Altenstadt an der Iller und Langenau. Immer wieder Stau und stockender Verkehr, Zeitverlust eine Dreiviertelstunde. A7 Würzburg Richtung Fulda zwischen Bad Kissingen-Obertulba und Bad Brückenau-Volkers, 7 Kilometer Stau, 20 Minuten. A7 Ulm Richtung Füssen zwischen Kempten-Leubers und Betzigau, 3 Kilometer Stau an einer Baustelle, Viertelstunde. Die A8 München Richtung Salzburg zwischen Traunstein-Siegsdorf-Ost und Anger, 5 Kilometer Stau, Viertelstunde. Die A9 München Richtung Nürnberg zwischen Manching und Altmühltal, Stau und stockender Verkehr, 40 Minuten. Die A9 Berlin Richtung Nürnberg zwischen Marktschorgast und dem Dreieck Bayreuth-Kulmbach, Stau, Viertelstunde. Weiter auf der A9 Richtung München zwischen Ingolstadt Süd und Langenbruck, Stau nach einem Unfall, ca. 10 Minuten. Die A99 Westumfahrung München Richtung Nürnberg zwischen dem Dreieck München-West und Lochhausen, 4 Kilometer Stau und eine Viertelstunde. Außerdem noch Ostumfahrung Richtung Nürnberg zwischen dem Kreuz München Süd und Haar, Stau noch einem LKW-Unfall und ebenfalls eine Viertelstunde Zeitverzögerung. Eine gute und sichere Fahrt wünsche ich euch.
4: Und weiter geht's mit richtig viel Musik für euren Nachmittag.

0: Ja, und auch dieser Superstar war gestern eben in München. Nicole Scherzinger von den Pussycat Dolls mit diesem Wahnsinns-Welthit Don't Ya. Und sie hat genau diesen Song gesungen beim Heidi-Fest im Hofbräuhaus. Heidi Klum hatte mal wieder eingeladen zu diesem Heidi-Fest, quasi im Vorfeld des Oktoberfests. Also was für ein krasser Auflauf an Stars. Und viele dieser Stars, eben der 90er, waren dabei und haben für eine Mega-Stimmung vor Ort gesorgt. Auch wenn das im Fernsehen vielleicht nicht so rüberkam. Ich weiß nicht, wer von euch das vielleicht geguckt hat. Aber vor Ort muss ich sagen, da war es wirklich brutal. Dr. Alban hat zum Beispiel gesungen. Supermodel Naomi Campbell hat als DJ aufgelegt. Und Corona, Rhythm of the Night, wurde live performt. Vicky Leandros mit diesem Wahnsinns-Hit Ich liebe das Leben, Katja Epstein, Wunder gibt's immer wieder. Also eine Wahnsinnsmischung. Und egal, wo man sich hingedreht hat, irgendwo stand halt ein Star oder ein Topmodel. Und Heidi Klum als Gastgeberin mittendrin hat auch mit allen getanzt. Also wirklich super professionell, auch von vorne bis hinten. Auch Tom Kaulitz übrigens mega nett und nahbar. Also haben sich auch frei bewegt und Bill hat leider gefehlt. Das Fazit kann ich sagen, ich war ja mittendrin. Es ist vielleicht nicht jedermanns Sache, auch wie das alles so abläuft. Aber man muss schon sagen, im Großen und Ganzen, es war toll. Vor allen Dingen, wenn eben alle doch am Ende miteinander feiern, singen und tanzen und überwiegend in Tracht sind. Und das bayerische Motto heißt ja Leben und Leben lassen.
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11: Gleich geht's weiter in Bayerns Hitradio Nummer 1 mit Taylor Swift. The Fate of Ophelia. Und wir tanzen ab zu Pitbull mit Give Me Everything. Und jetzt schauen wir, was los ist auf der Welt und in Bayern.
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13: Um 14 Uhr mit Thomas Frohberg. Wie sollten die Entlastungen der Autofahrer von den hohen Spritpreisen aussehen? Bundesfinanzminister Klingbeil spricht sich weiter für eine Übergewinnsteuer für die Mineralölkonzerne aus. Seine Forderung nach einem Vorschlag der EU-Kommission lehnte die Behörde jetzt ab. Und nicht nur die Kommission ist skeptisch, wie Franziska Kulczycki berichtet.
14: Der Wirtschaftsweise Felbermayr lehnt eine Übergewinnsteuer ab. Seinen Angaben zufolge gibt es zu viele offene Fragen, die der Bundesfinanzminister außen vor lässt. Zum Beispiel könnten steuerpolitische Gründe zum Problem werden. Damit müssten Unternehmen, die in der Krise Treibstoff produzieren, damit rechnen, abgeschöpft zu werden. So würde man die Anreize reduzieren, in der Krise überhaupt lieferfähig zu sein und die Produktion hochzuhalten, so Felbermayr. Auch Bundeswirtschaftsministerin Reiche lehnt die Übergewinnsteuer ab. Wirtschaftlich sei eine solche Abschöpfung heikel und hätte laut der Ministerin willkürliche Belastungen zur Folge.
13: Der Wohnungsbau in Deutschland kommt langsam weiter voran. Erneut wurden mehr Wohnungen bewilligt. Laut Statistischem Bundesamt waren es im Juli 22.500. Das sind fast 5% mehr als ein Jahr zuvor. Auch Wirtschaftsforscher beobachten ein besseres Geschäftsklima in der Branche. Allerdings befürchten sie, dass steigende Zinsen wieder für einen Dämpfer sorgen könnten, weil Kredite teurer werden. Grönland und die Antarktis sind die zwei großen Eisschilde der Erde und das Eis schmilzt. Das verändert den Meeresspiegel. 11 Billionen Tonnen sind seit den 1970ern schon verloren gegangen. Das Überraschende, 80% davon sind nicht von oben geschmolzen, sondern von unten. Das zeigt ein jetzt ausgewerteter Datensatz. Robert Rönsch aus der Klimaredaktion erklärt es genauer.
15: Die Gletscher fließen schneller ins Meer, weil warmes Ozeanwasser sie von unten angreift. Und das macht den Unterschied. Schmelze folgt dem Wetter, ein kühler Sommer bremst sie. Das Fließen aber folgt dem Ozean und der bleibt länger warm, egal wie ein einzelner Sommer war. In der Westantarktis kann sich das sogar selbst verstärken. Je weiter der Gletscher zurückweicht, desto schneller rutscht er nach, ohne dass es wärmer werden muss. Wenn man das einberechnet, fällt der schlimmste denkbare Meeresspiegelanstieg bis zum Jahr 2150 laut den Forschern mehr als doppelt so hoch aus wie in bisherigen Szenarien.
13: Das Bundesverfassungsgericht hat 2020 das Recht auf selbstbestimmtes Sterben gestärkt. Doch ein Gesetz, das die Rahmenbedingungen festlegt, gibt es immer noch nicht. Der Deutsche Juristentag fordert jetzt mehr Rechtssicherheit für Mediziner. Und er empfiehlt klare Regeln für Beratung und Aufklärung durch medizinisches Fachpersonal. Beim Thema Suizidhilfe wurde auch debattiert, ob man die Strafbarkeit bei Tötung auf Verlangen vollständig abschaffen sollte. Die Mehrheit sprach sich dagegen aus. Die extremen Hitzephasen und die lang anhaltende Trockenheit in diesem Sommer vermiesen auch den bayerischen Hopfenbauern die Ernte. Nach Angaben des Statistischen Landesamtes gehen erste Schätzungen von einem Ertrag von gut 29.000 Tonnen aus. Das wäre rund ein Fünftel weniger als noch 2025 und die niedrigste Menge im 10-Jahres-Vergleich. Es ist 14.03 Uhr.
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11: Wie sieht's aus fürs Wochenende? Thomas Anznofer.
16: Meistens haben wir es zwar bewölkt und ganz vereinzelt ist auch noch ein Tropfen dabei, aber der Trend geht halt dann doch mehr zu oben ohne. Von Hessen und Baden-Württemberg lockert es nämlich bis in die Nacht hinein auf. Und morgen, da starten wir zwar stellenweise erstmal noch mit Frühnebel, aber danach wird das Wochenende für die meisten sonnig mit lockeren Wolken und immer noch 18 bis 24 Grad warm. Sonntag taucht dann von Norden her ein bisschen Regen.
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11: Es ist 2:04 und es ist doch ziemlich was los auf den Straßen in Bayern. Die A3 Passau Richtung Nürnberg. Zwischen Neumarkt in der Oberpfalz und Altdorf-Burgthann haben wir 6 Kilometer Stau und einen Zeitverlust von einer halben Stunde. A7 Füssen Richtung Ulm zwischen dem Dreieck Allgäu und Kempten. 3 Kilometer Stau an einer Baustelle, circa 10 Minuten Zeitverlust. Weiter zwischen Illertissen und dem Dreieck Hittifstetten. 8 Kilometer stockender Verkehr, Viertelstunde. A7 Würzburg Richtung Fulda zwischen Bad Kissingen, Obertulba und Bad Brückenau-Volkers. 8 Kilometer Stau, 20 Minuten. A7 Ulm Richtung Füssen zwischen Dietmannsried und Betzigau. 4 Kilometer Stau an einer Baustelle, Viertelstunde. A8 München Richtung Salzburg zwischen Traunstein, Siegsdorf Ost und Anger, 5 Kilometer Stau, Viertelstunde. Die A9, München Richtung Nürnberg, zwischen Langenbruck und Altmühltal, Stau und stockender Verkehr, hier dauert es eine gute halbe Stunde länger. Die A9, Berlin Richtung Nürnberg, zwischen Markt Schorgast und dem Dreieck Bayreuth-Kulmbach, Stau, Viertelstunde. A92, München Richtung Deggendorf, zwischen Dingolfing West und Dingolfing Mitte, Stau, hier ist ein Rettungshubschrauber im Einsatz. Die A93, Holledau Richtung Regensburg, zwischen Bad Abbach und Regensburg Nord, 11 Kilometer Stau und stockender Verkehr, knappe halbe Stunde. Die A93, Weiden Richtung Holledau, zwischen Regenstauf und dem Kreuz Regensburg, 7 Kilometer stockender Verkehr, Viertelstunde. Die A96, München Richtung Lindau, zwischen Leutkirch Süd und Wange Nord, Stau, Zeitverlust, Viertelstunde. Die A99, Westumfahrung München Richtung Nürnberg, zwischen dem Dreieck München Südwest und dem Kreuz München West, 7 Kilometer stockend, Viertelstunde. Und B15, Landshut Richtung Rosenheim, zwischen Wasserburg am Inn und Rott am Inn, 3 Kilometer Stau und eine halbe Stunde. Eine gute und sichere Fahrt wünsche ich euch.

0: Pitbull, Give Me Everything in Bayern 3 zum Start ins Wochenende. Ja, für viele ist das Wochenende ja zum Feiern da, zum Party machen, aber für andere ist das Wochenende dann doch eher zum Entspannen, ja? Einfach mal abschalten und vielleicht auch die Dinge machen, die man unter der Woche nicht schafft, aber vielleicht auch mal ein bisschen Sport, bisschen Wellness, bisschen ausschlafen, vielleicht mal zur Massage. Also ich finde ja immer, am besten abschalten kann man in der Natur. Aber gut, das kann vielleicht auch schief gehen.
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3: Ich kann mich schon wieder aufregen. Ich war jetzt halt beim Waldbaden. Ich meine, das gibt es ja schon ewig. Aber auf einmal ist es Trend. Du, ich bin mitgeschleppt worden. 80 Euro dafür, dass mir jemand zeigt, wie man in den Wald geht. Und dann war ich drin, weil mehr machst du da nicht. Du gehst in den Wald und bist da. Natürlich unter Anleitung, klar, weil irgendeiner muss ja Geld verdienen. Früher, da hat das der Hund organisiert. Leine in der Hand, fertig. Heute steht da vor dir ein Coach im Leinenhemd und einer Klangschale. Und dann sollst du die Rinde streicheln und am Moos schnuppern. Und er fragt, spürst du, wie der Wald zu dir spricht? Und ich denk mir, na, ich spür bloß, wie der Zeck mir ins Ohrläppchen reinbeißt. Und am Ende kriege ich einen Jutebeutel, Kräutertee und ein Teilnahmezertifikat, als darf mir der Baum ein Arbeitszeugnis schreiben. War stets bemüht, die Rinde bewusst wahrzunehmen. Ich warte schon auf den nächsten Trend. Authentisches Regenerleben. 99 Euro. Aber nass wirst du nur im Goldpaket.
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13: Wie sieht's aus, Thomas Anzenhofer?
14: Die Wolkenfelder von Tief Alexa können teilweise zumindest schon auch dicht sein. Daneben gibt's aber auch oft Sonne und nur selten noch einen Tropfen. Bis in die Nacht rein klart das dann oft auf. Und morgen, da wird's nach Frühnebel schön sonnig mit lockeren Wolken und eine Idee wärmer als heute. Dann 18 bis 24 Grad. Samstag bleibt das auch überall trocken. Sonntag taucht dann so etwa ab Mittag von Norden her ein bisschen Regen auf und zieht dann ganz langsam weiter Richtung Süden.
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13: Es ist 14.28 Uhr. Die A3 Nürnberg Richtung Passau zwischen Metten und Hengersberg. 4 Kilometer Stau, hier dauert es circa eine Viertelstunde länger. A7 Füssen Richtung Ulm zwischen Illertissen und dem Dreieck Hittistetten. 8 Kilometer stockender Verkehr, ebenfalls eine Viertelstunde. A7 Würzburg Richtung Fulda zwischen Bad Kissingen, Obertulba und Bad Brückenau-Volkers Stau und 10 Minuten. Die A7 Ulm Richtung Füssen zwischen Vöhringen und Illertissen 5 Kilometer Stau an einer Baustelle, Viertelstunde. A8 München Richtung Salzburg zwischen Traunstein, Siegsdorf, Ost und Anger 6 Kilometer Stau, knappe halbe Stunde. Die A9 München Richtung Nürnberg zwischen Langenbruck und Altmühltal Stau und stockender Verkehr, dreiviertel Stunde. Die A93 Holledau Richtung Regensburg zwischen Bad Abbach und Regensburg Nord 10 Kilometer stockend, Viertelstunde. A93 Weiden Richtung Holledau zwischen Regenstauf und dem Kreuz Regensburg 6 Kilometer stockend, Viertelstunde. Die A96 München Richtung Lindau zwischen Leutkirch Süd und Wangen Nord 8 Kilometer stockend, 20 Minuten. Die A99 Westumfahrung München Richtung Nürnberg zwischen dem Dreieck München Südwest und Lochhausen 5 Kilometer stockend, Viertelstunde. Die A99, Ostumfahrung München Richtung Nürnberg zwischen Ottobrunn und Kirchheim, stockender Verkehr, Viertelstunde. Und die B15 Landshut Richtung Rosenheim zwischen Wasserburg am Inn und Rott am Inn, 3 Kilometer Stau und eine halbe Stunde. Eine gute und vor allen Dingen sichere Fahrt wünsche ich euch.
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Blinding Lights, The Weeknd in Bayern 3. Ja, ein Weltstar, und wir haben auch unsere deutschen Popstars. Kamrad gehört da inzwischen definitiv dazu. Er war ja dabei bei der BR-Radl-Tour in Königsbrunn. Großes Open-Air-Konzert. Toller Künstler, hatte ja schon schöne Songs hier am Start. Aber das, muss ich sagen, ist wirklich mein Lieblingssong von ihm. Ich weiß nicht, wie es euch geht. Love Sober beschreibt quasi, naja, ich würde mal sagen, so das nüchterne Gefühl nach der rosaroten Brille, wenn man mal ultra verliebt war und den anderen dann doch etwas realistischer kennenlernt. Quasi das Gegenteil von Drunk in Love ist Love Sober. Also mal wieder ernüchtert, kann aber auch schön sein. Also die Realität muss ja nicht immer schlecht sein. Hier ist er, Kamrad mit Love Sober in Bayern 3.

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2: Gleich geht's weiter mit allen Hits von heute. Bibi Rexha. New Religion haben wir am Start. Außerdem Maroon 5 mit This Love. Und jetzt schauen wir, was ist los auf der Welt und in Bayern. Ich gebe ab zu den News.
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11: Um 15 Uhr mit Thomas Vohwerk. Spätestens seit der Bundeskanzler angekündigt hat, dass die Bundesregierung Spritpreisentlastungen plant, wird über das Wie diskutiert. Da ist zum Beispiel die Übergewinnsteuer für Mineralölkonzerne im Gespräch, die etwa Finanzminister Klingbeil favorisiert. Auch immer wieder vorgeschlagen wird, die Preise an den Zapfsäulen zu deckeln. Wie das bei einem unserer Nachbarn funktioniert, erklärt Anne-Kathrin Mellmann.
12: Gern herangezogen in der deutschen Debatte wird der Preisdeckel, wie es ihn in Belgien gibt. Es gilt ein staatlich festgelegter Höchstpreis für Kraftstoffe und flüssige Brennstoffe wie zum Beispiel Heizöl. Das Wirtschaftsministerium kümmert sich darum, die Höchstpreise täglich neu zu ermitteln. Eine Rolle spielen dabei unter anderem internationale Preise und eine festgelegte Marge für den Vertrieb, also die Kosten, die den Mineralölgesellschaften zum Beispiel durch Transport und Lagerung entstehen.
11: Positive Nachrichten für die Wirtschaft. Der Industrieverband BDI schaut deutlich optimistischer aufs laufende Jahr und hat seine Konjunkturprognose deutlich angehoben. Der Verband rechnet jetzt damit, dass das Bruttoinlandsprodukt um 1% wächst. Im Juni hatte der BDI für seine Prognose nur knapp mit der Hälfte gerechnet. Als Grund für die Korrektur nannte die Hauptgeschäftsführerin Gönner das starke Geschäft mit europäischen Partnern. Dies gebe der heimischen Wirtschaft Rückenwind. Mehr Geld für die Ukraine, das wünscht sich Bundeskanzler Merz von anderen EU-Staaten. In einer gemeinsamen Erklärung mit den Regierungschefs von Dänemark, den Niederlanden, Österreich und Finnland schreibt er, bei der Unterstützung der Ukraine sei ein stärkeres Engagement sowohl angemessen als auch dringend erforderlich. Welche Länder konkret gemeint sind, das geht aus dem Text allerdings nicht hervor. Auf dem Oktoberfest werden die Zapfhähne ab morgen wieder nicht stillstehen, doch insgesamt trinken die Menschen in Bayern immer weniger Bier. Der Absatz ist auch 2025 weiter gesunken, nach Angaben des Landesamts für Statistik um über 5%. Auch die Zahl der Brauereien ist demnach zurückgegangen. Im bundesweiten Vergleich liegt der Freistaat aber noch ganz vorn. Nirgendwo sonst in Deutschland wird so viel Bier getrunken. Der FC Bayern eröffnet am Abend den vierten Spieltag der Fußball-Bundesliga gegen Union Berlin. Vor der Nations League-Pause wollen die Münchner den nächsten Sieg und damit zumindest vorübergehend an die Spitze, wie Taufik Khalil berichtet.
13: Ein Sieg und die Bayern sind auf der Eins. Zumindest mal über Nacht, bis Freiburg in Frankfurt, Dortmund in Stuttgart und der FCA in Bremen nachlegen. Und deshalb ist es Vincent Kompany am Ende auch egal, mit welcher Taktik Union Berlin nach München kommt. Und Kompany kann aus dem Vollen schöpfen. Jetzt ist auch Serge Gnabry nach seinem Adduktorenausriss Mitte April wieder bereit und wird anders als noch in Elversberg nicht nur im Kader stehen.
11: Es ist 15 Uhr und gleich 3 Minuten.
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2: Was macht denn die gute Alexa, Thomas Anzenhofer?
14: Tief Alexa ist zwar noch mit den Wolken über uns, aber der Trend geht eindeutig zu mehr Sonne, vor allen Dingen zum Abend hin und dann natürlich ganz besonders am Wochenende. Heute liegen die Temperaturen zwischen 17 und 22 Grad, am Wochenende dann bei 18 bis 24 Grad. Dabei starten wir morgen erstmal zum Teil zumindest mit Frühnebel. Danach scheint den ganzen Tag über die Sonne an lockeren Wolken vorbei. Sonntag auch noch meistens, vor allen Dingen im Süden, weil nämlich ab Mittag so von Hessen, Thüringen und Sachsen auch etwas Regen auftaucht.
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2: Es ist 3:03. Die A3 Nürnberg Richtung Passau zwischen Metten und Hengersberg. 4 Kilometer Stau, Viertelstunde. A7 Füssen Richtung Ulm zwischen Illertissen und dem Dreieck Hittistetten. 8 Kilometer stocken, Viertelstunde. A7 Ulm Richtung Füssen zwischen dem Dreieck Hittistetten und Altenstadt an der Iller. 9 Kilometer stockend an einer Baustelle, Viertelstunde. A8 München Richtung Salzburg zwischen Traunstein, Siegsdorf, Ost und Anger. 7 Kilometer Stau, knappe halbe Stunde. Die A9 München Richtung Nürnberg zwischen Langenbruck und Altmühltal. Stau und stockender Verkehr, 3/4 Stunde. Die A93 Holledau Richtung Regensburg zwischen Bad Abbach und Regensburg Nord. 10 Kilometer stocken, 20 Minuten. Die A93 Weiden Richtung Holledau zwischen Regenstauf und dem Kreuz Regensburg. 6 Kilometer stockender Verkehr, hier dauert es 1/4 Stunde länger. Die A96 München Richtung Lindau zwischen Leutkirch Süd und Wange Nord. Stockender Verkehr 10 Minuten. Die A99 Westumfahrung München Richtung Nürnberg zwischen dem Kreuz München West und dem Dreieck Feld-Moching 9 Kilometer stockender Verkehr, 1/4 Stunde Zeitverzögerung. Die A99 Ostumfahrung München Richtung Nürnberg zwischen Hohenbrunn und Kirchheim stockender Verkehr 10 Minuten. Und die B15 Landshut Richtung Rosenheim zwischen Wasserburg am Inn und Rott am Inn Stau und hier dort 20 Minuten länger. Also ihr braucht ein bisschen Geduld heute, viel los auf den Straßen in Bayern. Eine gute und sichere Fahrt wünsche ich euch.
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10: Nummer 1, ja. Und hier ist Katja Wunderlich.
2: Das bin ich. Hallo zusammen.

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0: Mit Thomas Anzenhofer.
13: Heute ist ein Übergangstag und zwar zu einem recht sonnigen Wochenende. Die Wolken über Bayern können aktuell noch streckenweise dichter sein, werden aber dann zum Abend hin und vor allen Dingen in der Nacht immer weniger. Die meisten lösen sich auf. Übrig bleiben dann nur noch lockere und dünne. Der Samstag beginnt dabei streckenweise zumindest mit Frühnebel und wird dann eben schön sonnig. Sonntag auch. Die Sonne bleibt dann vor allen Dingen im Süden noch besonders lange. Von Hessen, Thüringen und Sachsen tauchen nämlich dann so etwa ab Mittag auch ein paar Regenwolken auf. Temperaturen heute 17 bis 22 Grad, am Wochenende 18 bis 24 Grad.
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0: 15.27 Uhr, die Gefahrenmeldungen bei uns immer zuerst. Bitte Vorsicht, es sind Fahrradfahrer unterwegs auf der A96 Lindau Richtung München. Zwischen Memmingen Nord und Memmingen Ost Fahrradfahrer, bitte Vorsicht. Jetzt die Staus und Behinderungen und da kommt einiges zusammen. Die A3 Nürnberg Richtung Passau zwischen Metten und Hengersberg, 4 Kilometer Stau, Viertelstunde. A7 Würzburg Richtung Fulda zwischen Bad Kissingen, Obertulba und Bad Brückenau-Volkers, 5 Kilometer Stau, 20 Minuten. A8 München Richtung Salzburg zwischen Traunstein-Siegsdorf Ost und Anger, 7 Kilometer Stau, knappe halbe Stunde. Die A9 München Richtung Nürnberg zwischen Langenbruck und Altmühltal, Stau und stockender Verkehr, dreiviertel Stunde. Die A9 Berlin Richtung Nürnberg zwischen Markt Schorgast und dem Dreieck Bayreuth-Kulmbach, 6 Kilometer stocken, Viertelstunde. Die A93 Holledau Richtung Regensburg zwischen Bad Abbach und Regensburg Nord, 11 Kilometer stockend, knappe halbe Stunde. A93 Regensburg Richtung Holledau zwischen Regensburg Nord und dem Kreuz Regensburg, 5 Kilometer stocken, 10 Minuten. A96 München Richtung Lindau zwischen Leutkirch Süd und Wangen Nord, Stau, 10 Minuten. A99 Westumfahrung München Richtung Nürnberg zwischen dem Dreieck München Südwest und dem Dreieck Feldmoching, 16 Kilometer Stau und stockender Verkehr, knappe halbe Stunde. Die Westumfahrung Richtung Lindau zwischen Neuherberg und dem Dreieck Allach, 9 Kilometer stockend Viertelstunde. B306 Traunstein Richtung Inzell, zwischen Traunstein-Spatz und Inzell-Stau 20 Minuten. Und die B471 Oberschleißheim Richtung Garching zwischen Oberschleißheim und Garching Süd 4 Kilometer Stau und eine knappe halbe Stunde. Eine gute und sichere Fahrt wünsche ich euch.
14: Und weiter geht's mit richtig viel Musik für euren Nachmittag.

0: Luis Capaldi, Forget Me in Bayern 3. Welches Tier suche ich hier? Sie können bis zu 7000 Stacheln haben, erstaunlich schnell rennen, beim Fressen sehr laut schmatzen und süß sind sie eh. Igel, ganz genau. Und wir alle können was dafür tun, dass uns die Igel auch weiter erhalten bleiben. Denn wir können mitmachen bei der großen Igel-Meldeaktion. Die gibt es schon seit ein paar Jahren, startet immer so um diese Jahreszeit. Und das hat eben auch einen Grund. Das erklärt uns Angelika Nelson vom Bayerischen Landesbund für Vogel- und Naturschutz.
1: Die Igel müssen sich jetzt noch vor dem Oktober oder November, wenn sie in den Winterschlaf gehen, gut Fettreserven anfressen und sind daher eben öfters gerade in der Dämmerung und dann auch nachts eben im Garten unterwegs.
0: Klingt jetzt nicht nach einem verkehrten Leben. Wenn ihr jetzt bei euch im Garten oder bei einem Spaziergang einen Igel seht, dann wirklich am besten direkt melden, denn jede einzelne Meldung zählt.
1: Die helfen uns herauszufinden, wo der Igel vorkommt, wo er verbreitet ist. Und dazu hilft eben jede einzelne Beobachtung. Und je mehr Menschen mitmachen, umso aussagekräftiger sind dann im Nachhinein die Ergebnisse.
0: Also macht wirklich gerne mit, haltet Ausschau nach Igeln und meldet es dann ganz einfach unter igel-in-bayern.de. Igel-in-bayern.de, so muss es richtig sein. Also wir wollen ja schließlich, dass es den Igeln gut geht.

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3: Gleich in Bayerns Hitradio Nummer 1 bei Corinna Teil, Mr. Know-It-All. Teddy Swims. Und wir freuen uns auf Avicii mit Hey Brother und schauen jetzt, was ist los auf der Welt und in Bayern.
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4: Um 16 Uhr mit Thomas Frohwerk. Eine Übergewinnsteuer für die Mineralölkonzerne als Reaktion auf die hohen Spritpreise. Für diese Form der Entlastung macht sich Finanzminister Klingbeil stark. Auch bei einem Treffen mit seinen EU-Amtskollegen in Dublin machte sich der SPD-Politiker dafür stark und forderte einen Vorschlag der Kommission, doch ohne Erfolg.
5: Die EU-Kommission hat dem deutschen Vorstoß einer Übergewinnsteuer eine Absage erteilt. Beim Treffen der Finanzminister in Dublin sagte EU-Wirtschaftskommissar Valdis Dombrovskis, zum jetzigen Zeitpunkt werde die Kommission keinen EU-weiten Vorschlag vorlegen. Der Kommissar verwies darauf, dass die Mitgliedstaaten hier national entscheiden könnten. Am Morgen hatte der deutsche Finanzminister Lars Klingbeil noch betont, die Kommission müsse in die Puschen kommen, sich anstrengen und Optionen vorlegen. Sarah Lopez, Dublin.
4: Der Preis für einen Liter Diesel hat gestern derweil einen neuen Höchststand erreicht. Im Tagesdurchschnitt mussten Autofahrer 2,47 Euro bezahlen. Das hat der ADAC beobachtet. Demnach sank der Benzinpreis leicht auf im Schnitt 2,30 Euro für einen Liter. Angesichts des Konflikts im Nahen Osten bleiben auch die Ölpreise hoch, sind nun aber den dritten Tag in Folge gefallen. Die Grünen wollen Bayern unabhängig von Öl und Gas machen. Sie wollen die fossile Energiekrise mit Erneuerbaren beantworten. Auf ihrer Fraktionsklausur in Nürnberg haben die Landtagsgrünen dazu ein Papier mit Forderungen beschlossen. Lorenz Storch fasst zusammen.
6: Wenn im Sommer mittags die Sonne scheint und der Börsenstrompreis ins Minus dreht, dann sollen alle Stromkunden etwas davon haben, finden die Grünen. Sie fordern kostenlosen Mittagsstrom. Ehrgeiziger werden soll Bayern beim Wasserstoff. Neben den geplanten Erdgaskraftwerken soll das erste rein mit grünem Wasserstoff betriebene Gaskraftwerk im Freistaat stehen, fordern sie. In Sachen Heizung wollen die Grünen ein Förderprogramm auflegen, das Wärmepumpen auch in Mehrfamilienhäusern voranbringt. Für viele der grünen Ideen bräuchte es allerdings einen Schwenk in der Bundespolitik.
4: Die Gesellschaft wird älter und es werden weniger Kinder geboren. Das zeigt sich demnächst auch an den deutschen Schulen. Nach neuen pauschalen Prognosen der Kultusministerkonferenz wird die bundesweite Schülerzahl nur noch wenige Jahre lang ansteigen. 2029 könnte demnach der Höhepunkt erreicht sein und dann würde sich die Kurve drehen. Laut KMK wird der demografische Wandel aber je nach Bundesland und Region voraussichtlich sehr unterschiedlich ausfallen. Vor der Mass noch schnell den Arm freimachen. Auf dem Oktoberfest gibt es zum ersten Mal einen Impfservice. Täglich von 9 bis 14 Uhr können sich Interessenten in der Wiesenwache gegen Grippe und Corona impfen lassen. Eine Terminvereinbarung ist dabei nicht nötig, hieß es. Man sollte aber den Impfpass und die Krankenkassenkarte dabei haben. Es ist 16 Uhr und gleich 3 Minuten.
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3: Das hat für euer Wochenende Thomas Anzenhofer.
7: So langsam aber sicher macht sich das neue Hoch bemerkbar und räumt von Frankreich her die Wolken weg. Bis wir das merken, dauert es allerdings noch ein bisschen. Über Nacht dann öfter klar und entsprechend frisch. Morgen früh 5 bis 10 Grad und teilweise neblig. Dieser Nebel verschwindet zügig und dann wird der Samstag schön sonnig mit lockeren Wolken und 18 bis 24 Grad warm. Also bestes Volksfestwetter, egal ob auf dem Weidener Volksfest oder auf dem Oktoberfest. Sonntag bleibt es dann vor allen Dingen im Süden noch lange so. Von Hessen, Thüringen und Sachsen taucht nämlich ein bisschen Regen auf.
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8: Hi, Servus zu euch. In die Autos, in die Lkw. Es ist ein bisschen was los. Wir starten mit der A3 Nürnberg Richtung Passau. Zwischen Metten und Hengersberg habt ihr 4 Kilometer Stau. Ihr braucht hier eine Viertelstunde. Ebenfalls Viertelstunde plus für euch. Auf der A6 Nürnberg Richtung Heilbronn zwischen Crailsheim und Ilshofen-Wolpertshausen. Stau hier wegen einer Baustelle. A7 Würzburg Richtung Fulda zwischen Bad Kissingen, Obertulba und Bad Brückenau-Volkers. 8 Kilometer Stau und stockend. 20 Minuten sind's plus. A8 München Richtung Salzburg zwischen Traunstein, Siegsdorf Ost und Anger. 5 Kilometer Stau. Ihr braucht eine Viertelstunde länger. A9 München Richtung Nürnberg zwischen Langenbruck und Altmühltal. Stau und stockend. 35 Minuten solltet ihr mehr einplanen. A9 Berlin Richtung Nürnberg zwischen Marktschorgas und dem Dreieck Bayreuth-Kulmbach. 6 Kilometer stockend. Viertelstunde plus. Ebenfalls eine Viertelstunde braucht ihr auf der A94 München Richtung Passau zwischen Paarstetten und Lengdorf für 5 Kilometer Stau. A99 die Westumfahrung München Richtung Nürnberg zwischen dem Kreuz München West und dem Dreieck Feldmoching. 9 Kilometer stockend. Viertelstunde plus. A99 Ostumfahrung München Richtung Salzburg zwischen Aschheim-Ismaning und Haar. 6 Kilometer stockend nach einem LKW-Unfall. Genau in dem bin ich heute auch gestanden. Jetzt geht's schneller. In einer Viertelstunde habt ihr es da durchgeschafft. Dann die A99, die Westumfahrung München Richtung Lindau zwischen Neuherberg und Dreieck Allach. 9 Kilometer stockend. Ihr braucht hier ebenfalls eine Viertelstunde. Die A952, also Dreieck Starnberg Richtung Starnberg zwischen dem Dreieck Starnberg und Percha. Die Strecke ist gesperrt. Hier steht ein brennendes Fahrzeug. Und dann haben wir 2 letzte Meldungen. Die B15 Landshut Richtung Rosenheim zwischen Wasserburg am Inn und Rott am Inn. Stau. Halbe Stunde braucht ihr da durch. Und die B471 Fürstenfeldbruck Richtung Garching zwischen Dachau-West und Lustheim. Ebenfalls 35 Minuten. Erst dann habt ihr den Stau hinter euch. Das Wichtigste ist, dass ihr gut ankommt.
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9: Schönes Wochenende.
1: Und hier ist Corinna Teil.
8: Hey, ich freue mich, dass wir es sind. Wir starten in eine neue Show. Wir starten jetzt spielerisch in euer Wochenende. Es geht um Tickets für alle Bayern 3 Konzerte. Und gleich spielen wir entweder oder. Lasst euch überraschen. 0800 800 3800. Bis gleich.

0: Avicii in eurem Feelgood-Mix zum Start ins Wochenende. Hier ist Bayern 3. Es ist jetzt 13 Minuten nach 4 und ihr habt schon gemerkt, es ist alles so ein bisschen anders. Aber anders kann ja auch gut sein, ja? Und in der neuen Show ist es so, wir spielen zusammen. Und unter allen von euch, die mitspielen, also egal, ob ihr jetzt gleich gewinnt oder nicht, ja, ziehen wir Ende September einen Monatssieger. Und wenn ihr das seid, dann geht ihr mit einer Begleitung eurer Wahl auf ein Bayern 3-Konzert eurer Wahl. Thomas aus Mariakirchen im Rottal, der traut sich jetzt.
1: Ja, hallo Corinna.
0: Ja, hallo, servus. Grüß dich, servus. Du hast Lust zu spielen, merke ich schon.
1: Ja, voll.
0: Bist du schon am Wochenende mit einem Fuß?
1: Noch nicht ganz. Ich muss noch ein paar E-Mails schicken und dann aber endlich Wochenende hoch die Hände.
0: Das heißt, du machst jetzt eine kurze spielerische Pause.
1: Genau, machen wir kurz eine Pause zusammen, genau.
0: Ich habe hier ein Spiel, das heißt Entweder oder.
1: Okay.
0: Das bedeutet, ich habe hier Bezeichnungen, die es wirklich gibt. Und die können entweder für das eine oder für das andere gelten. Heute ist es entweder der echte Name einer Birne oder der eines Vogels.
1: Dann versuchen wir das mal.
0: Los geht's. Großer Knutt. Vogel oder Birne?
1: Vogel.
0: Richtig. Brauner Sommerkönig.
1: Das ist ein Vogel.
0: Nein, gelbe Wadel.
1: Ich hätte gesagt ein Obst.
0: Also Birne. Eine Birne. Gut.
1: Ja.
0: Kleiner Gelbschenkel.
1: Ein Vogel?
0: Ja. Brauner Sichler.
1: Brauner Sichler. Das hört sich an wie ein Vogel.
0: Ja, zwei haben wir noch. Gestreifte Rousselette.
1: Oh Gott. Ich glaube, das ist eine Birne.
0: Ja, und der letzte, kleiner Katzenkopf.
1: Ich glaube, das ist eine Birne.
0: Thomas, du hast 6 von 7 richtig.
1: Wow. Wer hätte das gedacht?
0: Ja, also.
1: Mein Vater ist voll der Vogelfreund und der wird sich jetzt da bestimmt freuen.
0: Ja, ganz bestimmt. Vielleicht magst du ja auch mit ihm zusammen dann auf ein Konzert gehen. Du kommst nämlich zu uns in den Lostopf. Immer am Ende des Monats ziehen wir einen Gewinner. Und dann kann es sein, dass ihr zu zweit auf ein Bayern 3-Konzert eurer Wahl geht.
1: Ja, das wäre natürlich mega.
0: Super, danke dir fürs Mitmachen. Du hast es echt richtig gut gemacht. Und ich drücke dir die Daumen.
1: Corinna. Schönes Wochenende.
0: Wenn ihr dabei sein wollt, dann einfach Text oder Sprachnachricht zu uns oder ihr ruft direkt an 0800 800 3800 kostenfrei zu Bayern 3. Alle Wege, wie ihr mitmachen könnt, bayern3.de.
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Achtung, wir haben Steinewerfer und zwar auf der A73 Nürnberg Richtung Feucht. Zwischen Nürnberg Hafen Ost und Nürnberg Süd, da werfen Personen Gegenstände zu euch auf die Autobahn. Fahrt hier bitte ganz besonders vorsichtig. Ich wiederhole noch einmal. Achtung, wir haben Steinewerfer auf der A73 Nürnberg Richtung Feucht. Zwischen Nürnberg Hafen Ost und Nürnberg Süd werfen Menschen Gegenstände auf die Fahrbahn.

0: Super High featuring Nika und Following the Sun. Und hier ist nochmal das Bayern 3 Verkehrsupdate. Das kann einfach Leben retten, deswegen wiederhole ich nochmal. Achtung, Menschen werfen Steine zu euch auf die Autobahn und zwar auf der A73 Nürnberg Richtung Feucht. Zwischen Nürnberg Hafen Ost und Nürnberg Süd. Fahrt ganz besonders vorsichtig, da haben wir Steinewerfer.
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Der so schön, Mr. C. Sometimes I love you. Und die Annika hat geschrieben und gefragt, sie will auch mitspielen. Sie will auch in den Lostopf für Konzerttickets für Bayern 3 Konzerte. Annika und alle anderen. Wir spielen noch zweimal in dieser neuen Show am Freitag zum Start in euer Wochenende. Und wenn ihr mitspielen wollt, sehr einfach. Text oder Sprachnachricht, alle Nummern und Wege zu uns zu Bayern 3 findet ihr auf bayern3.de. Das ist Mr. C. Der ist ganz neu in eurem Feelgood-Mix mit allen Hits von heute. Aber der hier, der ist immer noch geil und den haben wir auch für euch.

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19: Es ist 16:30 und Thomas Anzenhofer, wie schaut's aus fürs Wochenende?
9: Bald ist Tiefalexa durch und dann ist wieder Hochdruckwetter angesagt. In der Nacht also zum Teil klar und frisch bei 5 bis 10 Grad. Am Wochenende dann recht schön sonnig bei 18 bis 24 Grad. Genauer gesagt, Samstag durchwegs trocken mit Sonne und lockeren Wolken. Sonntag zieht dann so etwa ab Mittag von Norden her ein bisschen Regen rein. Und dann kommt er bis zum Abend auch an die Donau. Das heißt, im Süden Bayerns, da bleibt's auch morgen trocken.
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19: Und zwar mit einer guten Nachricht: Entwarnung für die A73 Nürnberg Richtung Feucht zwischen Nürnberghafen Ost und Nürnberg Süd. Wirft niemand mehr irgendetwas auf die Autobahn. Das heißt, ihr habt hier wieder Freifahrt. Starten wir weiter mit der A7, Würzburg Richtung Fulda, zwischen Bad Kissingen, Obertulba und Bad Brückenau-Volkers. Das sind hier 8 Kilometer Stau und stockenden Verkehr, in denen ihr steht. 25 Minuten dürft ihr mehr einplanen. A8, München Richtung Salzburg, zwischen Siegsdorf-West und Anger, 6 Kilometer Stau, 20 Minuten braucht ihr hier. A9, München Richtung Nürnberg, zwischen Langenbruck und dem Altmühltal, immer wieder Stau und stockend, halbe Stunde plus. Da geht's schnell auf der A9, Berlin Richtung Nürnberg, zwischen Marktschorgast und dem Dreieck Bayreuth-Kulmbach, stockend, in 10 Minuten seid ihr hier durch. A99, die Westumfahrung München Richtung Nürnberg zwischen dem Kreuz München West und dem Dreieck Feldmoching. 9 Kilometer stockender Verkehr nach einem Unfall auf eurer linken Spur. Eine Viertelstunde braucht ihr deswegen länger. A99 Ostumfahrung München Richtung Salzburg zwischen Aschheim-Ismaning und Haar immer noch 6 Kilometer stockend nach einem LKW-Unfall. Viertelstunde kommt obendrauf. Die A99 Westumfahrung München Richtung Lindau zwischen Neuherberg und Germering Nord. 9 Kilometer stockend, 20 Minuten braucht ihr hier. B15, vorletzte Meldung. Landshut Richtung Rosenheim zwischen Wasser Burg am Inn und Rott am Inn. Stau halbe Stunde deswegen. Und die B471 noch Fürstenfeldbruck Richtung Garching. Zwischen Dachau West und Lustheim. Stau 35 Minuten. Dann habt ihr es geschafft. Kommt gut an.
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ist. Deswegen kriegt ihr ihn hier in eurem Feel-Good-Mix zum Start ins Wochenende in Bayern 3. Ferien sind vorbei, aber bei uns in Bayern ist ja immer was los. Und ich finde, gerade im Herbst ist es besonders, ganz klar. Oktoberfest geht morgen los, aber auch in Weiden in der Oberpfalz geht es morgen los. Oder bei der Kraftshofer Kirchweih in Nürnberg könnt ihr natürlich ebenfalls den Herbst willkommen heißen. Und falls ihr unbedingt heute noch feiern gehen wollt, wie wär's dann mit der Hadler Herbstduld oder auch dem Würzburger Stadtfest. Falls ihr sagt, boah, ich liebe ja eigentlich so Flohmärkte oder sowas, der Fürther Graffelmarkt, da könnt ihr heute und morgen durch die Altstadt und so, es gibt hunderte Stände, kuriose Sammlerstücke gibt es, also das ist wirklich sehr cool, da findet man wirklich sehr besondere Dinge. Und noch was ganz Schönes für den Sonntag, vielleicht ja für die ganze Family, das Wittelsbacher Schloss in Friedberg, das feiert den Weltkindertag mit freiem Eintritt für Familien. Ihr könnt also for free die Ausstellungen erleben und am Nachmittag könnt ihr sogar auf den Schlossturm steigen. Also da habt ihr einen wunderschönen Ausblick. Das ist wirklich richtig cool. Es kommt gerade rein. Achtung, pass auf, ich habe eine Verkehrsmeldung für euch. Und zwar, Obacht, es liegt ein Metallteil auf der A93. Holledau Richtung Regensburg zwischen Elsendorf und Siegenburg. Passt auf, da liegt ein Metallteil, damit ihr gut und sicher ankommt. Und jetzt wünsche ich euch ein richtig schönes Wochenende. Das ist David Guetta und Sia in Bayern 3 und let's learn.

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2: In der nächsten Stunde ist sie für euch am Start.

0: Somebody. Aber jetzt zuallererst, damit ihr Bescheid wisst, die News.
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2: Um 17 Uhr mit Thomas Frohwerk. In der Diskussion über Spritpreisentlastungen hat die EU-Kommission dem deutschen Vorstoß einer Übergewinnsteuer eine Absage erteilt. Beim Treffen der Finanzminister in Dublin sagte EU-Wirtschaftskommissar Dombrovskis, zum jetzigen Zeitpunkt werde die Kommission keinen EU-weiten Vorschlag vorlegen.
3: Am Morgen hatte der deutsche Finanzminister Lars Klingbeil noch betont, Druck auf die EU-Kommission beim Thema Übergewinnsteuer ausüben zu wollen. Die Kommission müsse in die Puschen kommen, sagte Klingbeil, sich anstrengen und Optionen vorlegen. Vor dem Treffen hatte der deutsche Finanzminister einen Brief mit 5 weiteren europäischen Ministern geschrieben, unter anderem aus Österreich und Spanien, damit die Übergewinnsteuer in Dublin besprochen wird. Mit der könnten überproportional hohe krisenbedingte Gewinne von Mineralölkonzernen abgeschöpft werden. Sarah Lopez, Dublin.
2: In Russland läuft die erste Parlamentswahl seit dem Angriff auf die Ukraine. Für eine Gruppe von Europaratsabgeordneten ist das eine Scheinwahl. Und auch die Bundesregierung zweifelt daran, wie demokratisch die Abstimmung abläuft. Eine Sprecherin des Auswärtigen Amts sprach von einem inszenierten Wahlritual. Bei der dreitägigen Stimmabgabe gilt ein Sieg der Regierungspartei Geeintes Russland von Präsident Putin als sicher. Neben ihr sind nur andere kremltreue Parteien zur Wahl zugelassen. Die geplante Aufstockung des Personals läuft bei der Bundeswehr nach Angaben des Verteidigungsministeriums gut. Zum 31. August gab es demnach über 186.000 aktive Soldatinnen und Soldaten bei der Truppe. Das sind 4.000 mehr als vor einem Jahr. Voll im Soll liegt man auch mit Blick auf das gesetzlich festgelegte Ziel für dieses Jahr. Da sind zwischen 186.000 und 190.000 Soldaten vorgesehen. Morgen beginnt das Oktoberfest. Die Wiesenzeltwirte haben sich erneut gegen die Kritik verteidigt. Das Vergabeverfahren bevorzuge die etablierten Brauereien. Es sei transparent und fair, so ihr Sprecher Peter Inselkammer im BR. Dass nur Münchner Brauereien zugelassen sind, hält er für richtig.
4: Das Oktoberfest war aber schon immer ein Fest des Münchner Biers. Und da sind die leistungsfähigen, traditionellen Brauereien natürlich maßgeblich beteiligt, dass das Fest so erfolgreich ist, weil sie sehr gutes Bier brauen und weil sie eben leistungsfähig sind. Und das haben viele andere noch nicht so bewiesen. Von daher denke ich, ist das schon richtig. Und es macht auch den Charakter des Fests aus.
2: Der Sprecher der Wiesenwirte verteidigte außerdem den Bierpreis von fast 16 Euro pro Maß. Er verwies auf die gestiegenen Kosten für Personal, Aufbau und Sicherheit. Nach DFB-Boss Bernd Neuendorf hat nun auch Liga-Präsident Hans-Joachim Watzke das Ende der FIFA-Präsidentschaft von Gianni Infantino gefordert. Wörtlich sagte Watzke in Berlin, er sollte weg, ohne Wenn und Aber. Als Begründung führte der DFB-Vizechef unter anderem Infantinos gescheiterte Investorenpläne für die Fußball-Weltmeisterschaft an. Das sei völlig wahnsinnig gewesen, erklärte Watzke. FIFA-Boss Infantino will sich nächstes Jahr zur Wiederwahl stellen. Es ist 17.03 Uhr.
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0: Und das hat jetzt für euch und euer Wochenende. Thomas Anzenhofer.
5: Jetzt am Abend und vor allen Dingen dann über Nacht, da räumt ein neues Hoch die Wolken weg. Gut, nicht alle, aber viele. Wird also quasi eine besenreine Übergabe. Morgen früh haben wir es dann 4 bis 10 Grad kalt und teilweise auch frühneblig. Später dann sonnig mit lockeren Wolken, trocken und auch die Temperaturen sind ganz passabel. 18 bis 24 Grad werden es, auch am Sonntag. Da tauchen dann allerdings ab Mittag dann von Norden her wieder Wolken auf, bringen etwas Regen und ziehen dann bis zum Abend an die Donau. Sonst scheint weiter die Sonne.
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0: Hi, servus zu euch. In die Autos, in die LKW. Es ist ein bisschen besser geworden. Die A6, mit der starten wir Heilbronn Richtung Nürnberg. Zwischen Crailsheim und Schnelldorf sind es 5 Kilometer Stau. Ihr braucht hier eine Viertelstunde. A7 Würzburg Richtung Fulda. Zwischen Bad Kissingen, Obertulba und Bad Brückenau-Volkers 8 Kilometer stockend, 20 Minuten plus. Und dann in Richtung Würzburg auf der A7. Zwischen dem Fuldaer Dreieck und Bad Brückenau-Wildflecken 11 Kilometer Stau. 50 Minuten Geduld braucht ihr hier. A8, München Richtung Salzburg, zwischen Siegsdorf West und Anger, 7 Kilometer stockend, 20 Minuten plus. A9, München Richtung Nürnberg, zwischen Langenbruck und dem Altmühltal habt ihr immer wieder Stau und stockenden Verkehr. Halbe Stunde dürft ihr mehr einplanen. Die A99, die Westumfahrung, also München Richtung Nürnberg, zwischen dem Dreieck München Südwest und Dreieck Feldmoching, 14 Kilometer Stau. Die Unfallstelle ist mittlerweile aber geräumt. Zwei letzte Meldungen. Einmal die B17, Landsberg Richtung Augsburg, zwischen Augsburg-Göggingen-Arena und Stadtbergen-Pfersee, 4 Kilometer Stau. oder ist ein Unfall passiert. Halbe Stunde kommt für euch obendrauf und die B471 Fürstenfeldbruck Richtung Garching zwischen Dachau Süd und Lustheim immer noch 8 Kilometer Stau. Hier braucht ihr 40 Minuten. Passt auf euch auf und kommt gut an.
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0: Willkommen. Ich freue mich, dass ihr dabei seid, denn wir starten spielerisch ins Wochenende. Es geht um Konzerttickets für alle Bayern 3 Konzerte. Gleich spielen wir ein kleines Musikspiel. Traut euch, es gibt nichts zu verlieren, aber zu gewinnen. Was wir in dieser Stunde zusammen spielen, das erzähle ich euch gleich.

0: Mit richtig viel Power ins Wochenende. Manu Diao in Bayern 3 und Dance with Somebody. Es ist 13 Minuten nach 5 und das ist neu zum Start ins Wochenende mit Bayern 3. Wir spielen ein kleines Musikspiel. Ich habe also einen Musikschnipsel, den spiele ich euch vor. Und dann sagt ihr mir einfach, welcher Song ist denn das? Ich gebe ihn euch mal ganz kurz. Seid ihr soweit? Obacht, Achtung, hier kommt er. Was könnte das sein? Unter allen von euch, die mitspielen, verlosen wir immer am Monatsende Konzerttickets für ein Bayern 3 Konzert plus Begleitung eurer Wahl. Also 0800 800 3800 kostenfrei, ganz klar hier zu Bayern 3 nach Miley mit Bass Plus Weights und Wellerman. Spielen wir.
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0: hat Miley in Bayern 3 und Bass Persuades. Alle Hits von heute kriegt ihr hier bei uns in eurem Hitradio Nummer 1. Und mit Bayern 3 geht's jetzt immer rein ins Wochenende. Und zwar spielerisch. Es geht um nichts Geringeres als um Konzerttickets eurer Wahl für Bayern 3 Konzerte. Ihr könnt auch jemanden mitnehmen eurer Wahl. Macht einfach mit, okay? Also Sprach- oder Textnachricht, alle Wege zu uns findet ihr auf bayern3.de und ihr seid echt crazy. Also ich muss sagen, alle Leitungen hier blinken. Ich freue mich total. Ich bin gespannt, wer jetzt dran ist an der 0800 800 3800 kostenfrei. Ganz klar. Und zwar ist es die Paulina aus Gräfenberg. Hi!
1: Hallo!
0: Paulina, du möchtest spielen.
1: Ich möchte immer spielen, ja. Finde ich gut.
0: Du bist jemand, der auch am Freitag noch viel Energie hat zum Feierabend.
1: Oh, ja, ich arbeite tatsächlich gerade. Drei Kinder sind schon daheim. Mann übt gerade Posaune. Also da braucht man immer gute Nerven.
0: Und dann machst du noch bei einem Spiel mit. Also dein Nervensystem hätte ich gerne.
1: Ja, vielleicht klappt's ja. Wer weiß.
0: Ich drück dir die Daumen.
1: Danke.
0: Es ist ein kleines Musikspiel. Du bist ja mit Musik vertraut, wenn dein Mann Posaune spielt, offensichtlich.
1: Ich hoffe.
0: Ich habe hier einen kleinen Musikschnipsel.
1: Okay.
0: Und den spiele ich dir vor, rückwärts.
1: Rückwärts?
0: Ja.
1: Oh Gott.
0: Ich drücke dir die Daumen, dass du draufkommst, was es für ein Song ist. Du kommst auf jeden Fall in den Lostopf und am Ende des Monats ziehen wir unter allen, die mitspielen, Gewinner. Und dann kannst du dir aussuchen, auf welches Bayern 3 Konzert du gehen möchtest.
1: Boah, okay, ich gebe mir Mühe. Danke.
0: Hier dein Musikschnipsel.

0: Krass, es klingt total französisch rückwärts.
1: Ich dachte erst, es ist dieses, was ich nicht aussprechen kann, dieses ne. Und dann dachte ich, oh Gott, wie heißt das denn? Keine Ahnung. Aber dieses For You habe ich dann irgendwie identifiziert und das war's dann.
0: Du bist im Lostopf, Paulina. Ich drück dir die Daumen, dass du am Ende des Monats die Konzerttickets gewinnst.
1: Mega, ich mir auch. Vielen, vielen Dank.
0: Und hier ist er jetzt. Für euch alle, Sido und 1000 Tattoos in Bayern 3. Ab jetzt immer spielerisch in euer Wochenende.

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10: Und dann direkt das Wetter natürlich fürs Wochenende. Wir wollen ja wissen, wie es aussieht. Thomas Anzenhofer.
11: Am Abend und vor allen Dingen über Nacht lösen sich dann die Wolken von Hessen und Baden-Württemberg meistens auf. Und dann entsteht stellenweise aber auch Frühnebel. Morgen starten wir also erstmal zum Teil grau in den Tag. Dazu kalt 4 bis 10 Grad. Der Nebel löst sich aber überall auf und dann wird schön sonnig und spätsommerlich warm bei 18 bis 24 Grad. Die nächsten Regenwolken tauchen dann so Sonntagmittag von Norden her auf und ziehen dann bis zum Abend quer durch Franken und die Oberpfalz bis zur Donau. Viel wird das aber nicht sein.
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10: Eine Minute nach 5:30 ist es. Hi zu euch. In die Autos, in die Lkw. Wir schauen als erstes auf die A7, Würzburg Richtung Fulda. Zwischen Bad Kissingen, Obertulba und Bad Brückenau-Volkers 8 Kilometer stockender Verkehr. Ihr braucht hier 20 Minuten. Und dann in Richtung Würzburg auf der A7 zwischen dem Fuldaer Dreieck und Bad Brückenau-Wildflecken 12 Kilometer stockend und Stau. 35 Minuten sind's hier. A8 München Richtung Salzburg. Zwischen Siegsdorf-West und Anger 7 Kilometer stockend. 20 Minuten braucht ihr hier. Ebenfalls 20 Minuten plus auf der A9 München Richtung Nürnberg immer noch zwischen Langenbruck und Altmühltal wegen stockendem Verkehr. A96 Linder Richtung München zwischen Landsberg am Lech Ost und Schöffelding Stau nach einem Unfall. Aktuell seid ihr da aber in 10 Minuten durch. A99 Westumfahrung München Richtung Nürnberg zwischen Germering Nord und dem Dreieck Feldmoching 9 Kilometer stockend und Stau. Die Unfallstelle ist geräumt, trotzdem 35 Minuten solltet ihr mehr einplanen. Zwei letzte Meldungen, einmal die B17 Landsberg Richtung Augsburg zwischen Augsburg-Göckingen Arena und Stadtbergen-Fersee, 5 Kilometer Stau. Hier ist ein Unfall passiert. Halbe Stunde braucht ihr deswegen. Und die B471 haben wir noch Fürstenfeldbruck Richtung Oberschleißheim. Zwischen Karlsfeld und Oberschleißheim 4 Kilometer Stau. Hier braucht ihr eine halbe Stunde. Kommt gut an.
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Achtung, hier ist das Bayern 3 Verkehrsupdate. Wir haben Steinewerfer und zwar auf der A73 Feucht Richtung Nürnberg. Zwischen Nürnberg-Münchner Straße und Nürnberg-Hafen Ost werfen Menschen Gegenstände zu euch auf die Fahrbahn. Ich wiederhole nochmal, fahrt bitte besonders vorsichtig auf der A73 Feucht Richtung Nürnberg. Zwischen Nürnberg-Münchner Straße und Nürnberg-Hafen Ost werfen Menschen Gegenstände auf die Fahrbahn. Bleibt gern bei Bayern 3. Wir melden auch, wenn diese Gefahr für euch wieder vorüber ist.

0: 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Liquido und Narcotic in Bayern 3. 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

Verkehrsupdate. Es werden keine Gegenstände mehr auf die A73 geworfen, aber es liegt ein Reifen auf der A99 der Ostumfahrung München Richtung Nürnberg zwischen Kreuz München Ost und Kirchheim Passauf. Da liegt ein Reifen auf der Autobahn.

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1: Um 18 Uhr mit Miriam Ernst. Seit Tagen wird darüber diskutiert, wie die Bundesregierung auf die hohen Spritpreise reagieren soll. Nach Informationen des ARD-Hauptstadtstudios laufen derzeit Gespräche über mögliche Maßnahmen. Was da im Raum steht, erklärt Maximilian Ulrich aus Berlin.
2: Es dürfte nicht nur eine Entlastungsmaßnahme werden, denn aus den Reihen der Bundesregierung ist mittlerweile von einem Paket die Rede. Über die genauen Maßnahmen, die dieses Paket enthalten soll, wird aktuell zwischen Bund und Ländern verhandelt. Diskutiert worden waren zuletzt mehrere Ideen. Die Absenkung der Mehrwertsteuer an der Zapfsäule von 19% auf 7%. Aus den Reihen der Union gibt es auch die Forderung, die Energiesteuer erneut abzusenken. Die SPD fordert außerdem einen Preisdeckel, also dass der Staat einen Maximalpreis für Sprit festlegt.
1: 35 Kampfflugzeuge hat Deutschland in den USA bestellt. In diesen Minuten soll im US-Bundesstaat Texas das erste Exemplar übergeben werden. Dafür ist Verteidigungsminister Pistorius vor Ort. Der Tarnkappenjet F-35 gilt als das modernste Kampfflugzeug der Welt. Zunächst bleiben die Flieger in den USA, wo die Ausbildung von Piloten und Technikern der Bundeswehr bereits anläuft. Positive Nachrichten für die Wirtschaft. Der Industrieverband BDI schaut deutlich optimistischer aufs laufende Jahr und hat seine Konjunkturprognose deutlich angehoben. Der Verband rechnet jetzt damit, dass das Bruttoinlandsprodukt um 1% wächst. Im Juni hatte der BDI für seine Prognose nur knapp mit der Hälfte gerechnet. Als Grund für die Korrektur nannte die Hauptgeschäftsführerin Gönner das starke Geschäft mit europäischen Partnern. Dies gebe der heimischen Wirtschaft Rückenwind. Im Februar wurde der Zugbegleiter Serkan Çala von einem Fahrgast niedergeschlagen. 2 Tage später starb er an einer schweren Hirnblutung. Heute ist am Hauptbahnhof in Mannheim an ihn erinnert worden, mit einer Schweigeminute und einer eigenen Gedenktafel. Rosa Umanyaka war dabei.
3: Es war eine extrem emotionale und ergreifende Gedenkfeier. Mit dabei viele Familienangehörige des getöteten Serkan Çalar. Auch seine Eltern und seine 2 Kinder waren da. Und auch viele Kolleginnen und Kollegen. Ergreifend und emotional auch die Worte von Serkans Bruder. Für uns ist es, als wäre es gestern passiert, sagte er. Es sei aber wichtig, dass sein Name und seine Geschichte nicht vergessen werden. Die Gedenktafel ist an Gleis 1 in Mannheimer Hauptbahnhof angebracht. Klein und schlicht. Darauf steht, sein Tod mahnt uns zu Rücksichtsnahme und einem respektvollen Miteinander.
1: Auf dem Oktoberfest werden die Zapfhähne ab morgen nicht mehr stillstehen. Doch insgesamt trinken die Menschen in Bayern immer weniger Bier. Der Absatz ist auch 2025 weiter gesunken, nach Angaben des Landesamts für Statistik um über 5%. Auch die Zahl der Brauereien ist demnach zurückgegangen. Im bundesweiten Vergleich liegt der Freistaat aber noch ganz vorn. Nirgendwo sonst in Deutschland wird so viel Bier getrunken. Die Zeit, es ist 18.03 Uhr.
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4: Und das hat für uns alle und unser Wochenende Thomas Anzenhofer.
5: Die Wolken lösen sich jetzt nach und nach auf und dann bildet sich in der Nacht aber auch stellenweise Nebel. Der wird sich morgen früh allerdings auch nicht lange halten können, wird aber frisch sein. 4 bis 10 Grad nur. Bis zum Nachmittag dann 18 bis 24 Grad warm und den ganzen Tag über wird das schön sonnig sein mit lockeren Wolken. Erst Sonntagnachmittag werden die Wolken dann von Hessen, Thüringen und Sachsen wieder kompakter und dann bringen sie etwas Regen, und zwar in Franken, der Oberpfalz und zum Abend hin dann auch um die Donau.
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4: Hi, Servus zu euch. In die Autos, in die LKW. Wir haben eine Gefahrenmeldung, die neu reingekommen ist. Und zwar diesmal ein Metallteil. Das liegt auf der A93 Regensburg Richtung Weiden. Zwischen Luhe-Wildenau und Weiden-Süd, passt auf, da liegt ein Metallteil. Gefahrenmeldungen kriegt ihr bei uns immer zuerst. Jetzt geht's weiter mit den Meldungen. A7 Fulda Richtung Würzburg. Zwischen dem Fulda A3 und Bad Brückenau Wildflecken stockt der Verkehr. Ihr braucht eine Viertelstunde. Bisschen schneller auf der A8 München Richtung Salzburg. Zwischen Siegsdorf West und Anger ebenfalls stockend, aber nur 10 Minuten plus. A9 München Richtung Nürnberg. Zwischen Langenbruck und Altmühltal ist es deutlich besser geworden. In 10 Minuten seid ihr durch. Ebenfalls nur 10 Minuten plus auf der A9 Nürnberg Richtung München. Zwischen dem Kreuz München Nord und Schwabing 5 Kilometer stockend. Auch auf der A96 Linda Richtung München. Zwischen Landsberg am Lech-Ost und Schöffelding. Stau nach einem Unfall, aber in 10 Minuten habt ihr es hier vorbeigeschafft. Und die A99, die Westumfahrung München Richtung Nürnberg zwischen Germering Nord und dem Dreieckfeld Moching, 9 Kilometer stockend. Hier braucht ihr allerdings noch immer Geduld, 35 Minuten. A99, Westumfahrung München Richtung Lindau zwischen Herberg und Alle und dem Dreieck Allach, 9 Kilometer Stau, 45 Minuten. Die B17 Landsberg Richtung Augsburg. Zwischen Augsburg-Göggingen Arena und Stadtbergen-Fersee. 5 Kilometer Stau nach einem Unfall. Halbe Stunde kommt hier für euch oben drauf. Und ebenfalls eine halbe Stunde Geduld auf der B471 Fürstenfeldbruck Richtung Oberschleißheim. Zwischen Karsfeld und Oberschleißheim für 4 Kilometer Stau. Passt auf euch auf und kommt gut an.
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4: Hey, und eine Runde drehen wir noch zusammen. Wir starten ab jetzt jeden Freitag spielerisch in euer Wochenende und in den Lostopf schmeißen. Für Bayern 3 Konzerte plus Begleitung könnt ihr euch jetzt gleich wieder. Ich habe eine steile These, die kann stimmen. Muss aber nicht. Welche das ist? Gleich. Traut euch einfach. 0800 800 3800. Kostenfrei. Zu Bayern 3.

0: Wie mein Kamerad in eurem Hitradio Nummer 1, in eurem Feelgood-Mix zum Start ins Wochenende, weil das ist neu. Tatsächlich, wir starten ab jetzt immer spielerisch in euer Wochenende und ich habe ja gerade gesagt, wir spielen jetzt nochmal eine Runde. Ich habe aber nicht gesagt, wie die These lautet, die ich gleich für euch habe. Und die Anja hat gleich mal geschrieben, ey, warum sagst du denn die These nicht? Ich weiß doch sonst nicht, ob ich es weiß. Naja, Anja. Und alle, die sich das vielleicht da ja auch gefragt haben, ihr könntet ja sonst googeln oder die KI fragen. Ah, das wollen wir noch nicht. Es geht ja schließlich um etwas, nämlich um Konzerttickets für euch und einen eurer liebsten Menschen für ein Bayern 3 Konzert eurer Wahl. Und wir spielen jetzt an der 0800 800 3800, kostenfrei, ganz klar, mit der Maria. Hallo, grüß dich. Hallo, grüß dich, Maria.
1: Hi.
0: Bist du gerade im Auto unterwegs?
1: Nein, aber draußen neben am Traktor.
0: Oh, dann muss der jetzt kurz warten, der Traktor. Geht das?
1: Ja, das okay. Ist in Ordnung.
0: Pass auf, ich habe hier eine steile These, die kann stimmen, muss aber nicht. So heißt auch dieses Spiel. Und du hast eigentlich eine 50-50-Chance und sagst mir einfach, stimmt diese These oder nicht?
1: Okay.
0: Hier kommt sie. Und zwar, der Toaster wurde vor dem Kühlschrank erfunden. Stimmt oder stimmt nicht?
1: Das ist eine gute Frage. Ja, also ich glaube, der Kühlschrank, der ist eigentlich erst ziemlich spät so auf den Markt gekommen oder erfunden worden. Und trockenes Brot gab es wahrscheinlich schon eher. Deswegen tippe ich jetzt einfach mal auf den Toaster.
0: Liebe Maria, das stimmt!
1: Ja. Ah, cool!
0: Tatsächlich ist zuerst der Toaster erfunden worden, nämlich 1893 und erst 20 Jahre später dann der Kühlschrank.
1: Ja. Ja, das ist trotzdem schon einiges um. Und da gibt es den Toaster ja auch schon richtig lang.
0: Ja, geil. Das wissen wir jetzt, wenn wir das nächste Mal morgens unseren Toaster anmachen.
1: Das weiß ich dann. Cool.
0: Maria, du bist im Lostopf. Am Ende des Monats ziehen wir unter allen, die mitspielen, also auch du, ziehen wir einen Gewinner. Und dann gibt's Konzerttickets deiner Wahl für zwei Leute.
1: Boah.
0: Ich drück dir die Daumen. Vielleicht hören wir uns Ende des Monats nochmal. Und jetzt auf den Traktor, dass du bald Feierabend hast. Was musst du noch machen?
1: Getreide putzen, wir wollen morgen das Säen starten und das muss man ein wenig herrichten vorher.
0: Du Liebe, dann wünsche ich euch alles Gute und vielleicht bis bald.
1: Ja, hoffentlich klappt.
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0: Ein immer noch geiler Hit für euch. In eurem Hitradio Nummer 1. Hier ist Bayern 3. Give it up to me. Es ist jetzt 22 Minuten nach 6 und ich habe noch einen ganz kleinen, besonderen Freizeittipp für euch. Oder eigentlich ist es eher ein besonderes Date und zwar ein Bark-Date. Also Bark von Bellen. Es ist eigentlich eine wirklich schöne und wichtige Aktion. Tierschutzhunde suchen ein Zuhause, also Hunde, die jetzt in Tierheimen oder auch bei Pflegestellen sind. Und der Marcel ist Standortleiter vom Barkdate in Nürnberg.
1: Wir hoffen einfach, dass möglichst viele Menschen vorbeikommen, die vielleicht die Möglichkeit haben, einem Hund ein Zuhause zu bieten oder jemanden kennen, der vielleicht gerade einen Hund sucht und nicht unbedingt zum Züchter gehen möchte, weil es muss nicht immer quasi ein Welpe sein, sondern es gibt auch ganz tolle Hunde im Tierschutz, denen man auch die Chance geben sollte, ein neues Zuhause zu finden.
0: Ja, auf jeden Fall. Und deswegen ist morgen Vormittag ab 11 Uhr im Marienbergpark in Nürnberg wieder so ein Barkdate. Und wir hoffen auf ganz viele Matches.

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8: Wie das denn wird, auch für unser Wochenende natürlich, wollen wir wissen. Thomas Hansenhofer.
9: Heute war ein Übergangstag. Die Wolken von Tief Alexa lösen sich jetzt langsam und sicher auf und dann kühlt es über Nacht auf 4 bis 10 Grad ab. Morgen starten wir dann stellenweise zumindest mit Frühnebel. Lang wird sich der aber nicht halten können und danach haben wir es überall gut sonnig. Wir bekommen nämlich schönes Spätsommerwetter und es wird 18 bis 24 Grad warm. Dabei ist der Samstag überall trocken. Sonntag zieht dann von Norden her so etwa ab Mittag ein bisschen Regen durch Franken und die Oberpfalz. Zum Abend hin kommt er dann auch an der Donau an.
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8: Es ist 6:30. Heize euch in die Autos, in die Lkw. Wir starten mit der A7 Fulda Richtung Würzburg. Zwischen Fuldaer Dreieck und Bad Brückener Wildflecken stockt der Verkehr. Eine Viertelstunde solltet ihr mehr einplanen. Ebenfalls Viertelstunde plus auf der A9 Nürnberg Richtung München. Zwischen Langenbruck und dem Dreieck Holledau 6 Kilometer stockend. A9 Nürnberg Richtung München zwischen Kreuz München Nord und Schwabing 5 Kilometer stockend. Da seid ihr in 10 Minuten aber durch. Etwas mehr Geduld braucht ihr auf jeden Fall auf der A99 Westumfahrung München Richtung Nürnberg. Zwischen dem Dreieck München Südwest und dem Dreieck Feldmoching 9 Kilometer stockend. 40 Minuten braucht ihr dafür. Und in Richtung Lindau zwischen Neuherberg und dem Dreieck Allach sind es 9 Kilometer Stau. Da braucht ihr 40 Minuten. Die B307 Bayerisch Zell Richtung Miesbach in Höhe Agatha Ried ist ein Unfall passiert und deswegen ist die Strecke hier in beide Richtungen aktuell gesperrt. Zum Schluss noch die B471 Garching Richtung Fürstenfeldbruck zwischen Lustheim und Karlsfeld. 4 Kilometer Stau. In einer halben Stunde habt ihr es geschafft. Kommt gut an.
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0: Lola Young und Messi. Und hier ist das Bayern 3 Verkehrsupdate für euch. 20 Minuten vor 7 ist es. Achtung, es liegt ein Müllsack auf der A93 Weiden Richtung Regensburg zwischen Teublitz und Brunholz. Da liegt ein Müllsack, passt also auf. Die Sonne geht langsam unter. Und was machen wir an einem Freitag, an dem die Sonne um 20 vor 7 untergeht? Richtig, wir ärgern uns nicht mehr. Nein, den Ärger, den sourcen wir out. Ihr seid ja bei eurem Rundum-Wohlfühl-Programm hier in Bayern 3. Und deswegen lassen wir jemanden ran, der es kann und der es auch noch gerne macht. Et voilà. 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
3: Ich kann mich schon wieder aufregen. Ich war jetzt beim Waldbaden. Ich meine, das gibt's ja schon ewig. Aber auf einmal ist es Trend. Du, ich bin mitgeschleppt worden. 80 Euro dafür, dass mir jemand zeigt, wie man in den Wald geht. Und dann war ich drin, weil mehr machst du da nicht. Du gehst in den Wald und bist da. Natürlich unter Anleitung, klar, weil irgendeiner muss ja Geld verdienen. Früher, da hat das der Hund organisiert. Leine in der Hand, fertig. Heute steht da vor dir ein Coach im Leinenhemd und einer Klangschale. Und dann sollst die Rinde streicheln und am Moos schnuppern. Und er fragt, spürst du, wie der Wald zu dir spricht? Und ich denk mir, na, ich spür bloß, wie der Zeck mir ins Ohrläppchen reinbeißt. Und am Ende kriege ich einen Jutebeutel, Kräutertee und ein Teilnahmezertifikat. Als darf mir der Baum ein Arbeitszeugnis schreiben. War stets bemüht, die Rinde bewusst wahrzunehmen. Ich warte schon auf den nächsten Trend. Authentisches Regenerleben. 99 Euro. Aber nass wirst du nur im Goldpaket.
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2: Mit dem Song ist er in der nächsten Stunde da für euch in der Bayern 3 Chartshow. Alex Warren, Fever Dream. Mit dem ist er noch in den Charts, aber mit Ordinary vielleicht auch noch dabei ist, hört ihr gleich bei Chris Baumann. Viel Spaß.
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4: Um 19 Uhr mit Miriam Ernst. Rekordpreise an den Zapfsäulen. Wer heute tanken musste, der musste tief in die Tasche greifen. Vertreter der Bundesregierung und der Länder diskutieren gerade, wie die Bürger entlastet werden können. Es geht wohl nicht mehr nur um eine Maßnahme. Inzwischen ist von einem Paket die Rede. Und da könnte auch der Tankrabatt wieder eine Rolle spielen, wie unser Hauptstadtkorrespondent Tim Aßmann erfahren hat.
5: Eine Senkung der Energiesteuer um 17 Cent wird wohl diskutiert. Das wäre dann das, was wir schon mal hatten im Mai und Juni. Das ist eben etwas, was Bund und Länder, wenn sie sich

0: Grundsatz einig sind, relativ schnell machen können, auch wenn es eben die oft beschworene Gießkanne ist und zwar eine ziemlich teure, denn wir erinnern uns, im Mai und Juni hat das Ganze den Stadt alleine 1,6 Milliarden Euro gekostet für nur 2 Monate. Wenn das jetzt, und das wird wohl offenbar diskutiert, länger kommen sollte, dann kommen auf den Bund und in diesem Fall auch auf die Länder enorme finanzielle Einnahmeausfälle zu und das muss natürlich irgendwie gegenfinanziert werden.
1: Die Angriffe der Houthi-Miliz auf Schiffe im Roten Meer belasten die Weltwirtschaft. Die EU-Marinemission Aspides hat jetzt ihre Alarmbereitschaft erhöht. Die Außenbeauftragte Kallas schrieb auf X, man unterstütze beim Eskortieren. Kallas verurteilte zugleich die Angriffe der pro-iranischen Houthis auf Saudi-Arabien. Scheinwahl und Inszenierung. Mit diesen Worten haben die Bundesregierung und einige Abgeordnete des Europarats die Parlamentswahl in Russland kommentiert. Seit heute können die Russen über die Zusammensetzung der Duma entscheiden. Die dreitägige Wahl gilt für Präsident Putin auch als Stimmungstest, Björn Blaschke berichtet.
2: Putin hatte wörtlich gesagt, die Teilnahme an den Wahlen ist unser gemeinsamer Beitrag zum Sieg Russlands. Putin machte die Duma-Wahl damit sozusagen zu einem Referendum über seine Politik. Denn eine hohe Wahlbeteiligung bringt ihm, zumindest in Russland, eine gewisse Legitimierung. Alle 10 Parteien, deren landesweite Listen zur Duma-Wahl zugelassen wurden, sind ganz auf Putins Linie, zumindest was den Krieg gegen die Ukraine betrifft. Und das bedeutet denn auch kein Widerspruch aus den künftigen Abgeordnetenreihen.
1: Nach Oberbayern. Vor 3 Jahren traf ein schweres Unwetter das Kloster Benedikt Beuern. Tennisballgroße Hagelkörner richteten immensen Schaden an, auch an der historischen Glashütte. Zur Wiedereröffnung kam heute Prominenz. Ministerpräsident Söder sagte beim Festakt, das starke Hagelunwetter sei ein schwerer Verlust für das kulturelle Gedächtnis Bayerns gewesen. Mit der Glashütte sei davon nun ein weiterer Teil repariert. Josef von Fraunhofer selbst hatte in Benedikt Beuern vor rund 200 Jahren an Glas und optischen Instrumenten geforscht. Auch er war heute da als lebensgroßer KI-Avatar. Zum Fußball, 6. Spieltag in der 2. Bundesliga. Die Spielvereinigung Greuther Fürth hat den 1. FC Magdeburg zu Gast. Nach 3 Heimniederlagen in Liga und DFB-Pokal soll heute ein Sieg her. Unser Reporter ist Oliver Tubenauer.
3: Gleich 33 Minuten gespielt im Fürther Rohnhof. Gelbe Karte im Augenblick für Yannis Heuer, der da Quarteng vor dem eigenen Strafraum gelegt haben soll. Also Freistoß für den FC Magdeburg, der hier in der 5. Minute mit dem ersten Angriff, zumindest mit dem ersten nennenswerten Angriff, mit 1-0 in Führung gegangen ist durch Emanuel Joa. Aber in der 21. Minute dann der Ausgleich durch Omar Sila nach einem Pass von Felix Klaus, der im Abseits gestanden haben soll. Aber das Ganze wurde dann durch den Videoschiedsrichter korrigiert. Und deswegen zählt der Treffer. Und seitdem spielt die Spielvereinigung auch mit. 1-1 der Spielstand.
1: Danke nach Fürth und die Zeit, es ist 19.03 Uhr.
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5: Heute Nacht oft klar oder locker bewölkt, nur im Umfeld der Donau und südlich davon erstmal überwiegend bewölkt, später klart es auch hier öfter auf. Teilweise bildet sich Nebel. Die Temperaturen 10 bis 6 Grad, in manchen Senken Frankens nur 4 Grad. Morgen nach Auflösung von Nebelfeldern Sonne, ein paar lockere Wolken. Die Temperaturen 18 bis 24 Grad, auch im Wettertrend fürs Bayern Dreiland. Für den Sonntag, der ist sonnig. Später am Sonntag von Norden her Wolken, die im Laufe des Nachmittags von Norden auch etwas Regen bringen. Am Montag dann sonnig, bewölkt. Anfangs regnet es an den Alpen etwas. Nachmittags vom Frankenwald bis zum Bayerischen Wald Schauer möglich. Und die Temperaturen am Montag dann 15 bis 21 Grad.
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5: Auf dem Weg in den Freitagabend mit der A3 Passau Richtung Nürnberg. Zwischen Passau Nord und Eicher vom Wald defekter PKW auf der linken Spur. Weiter auf der 3 zwischen Hengersberg und Kreuz Deggendorf Unfall im Baustellenbereich. A9 Richtung München zwischen dem Kreuz München Nord und Schwabing stockt der Verkehr. Der Bayern 3 Stauzeitrechner sagt, ihr braucht 10 Minuten länger. Die A70 Schweinfurt-Wenneck-Bamberg ist zwischen Bamberg-Hafen und Bamberg wegen der Nachtbaustelle bis morgen früh um 7 gesperrt. Wenn ihr euch dort auskennt, umfahrt das Gebiet bitte weiträumig. Und dann momentan noch ein Sorgenkind, das ist die A99, die Westumfahrung München Richtung Nürnberg. Zwischen dem Dreieck München Südwest und Dreieck Feldmoching immer wieder stockender Verkehr und Stau. Rechnet damit, dass ihr da eine halbe Stunde länger braucht. Aber es geht, gute Fahrt, ansonsten gute Nerven.

0: Hier ist Chris Baumann.
1: Servus, einen schönen Freitagabend hinein ins Chart-Weekend. Der ist schon ein bisschen älter, der Song, ja? Er ist von 2024. Stand damals im April in den bayerischen Charts und kommt jetzt zurück. Hintergrund ganz einfach, 126% mehr Streams binnen eines Monats. Ganz einfach, weil ein TikTok-Trend ihn zu einem erneuten Hit macht. Es geht nämlich um Dating-Standards, Selbstwert und die Vorstellung vom richtigen Partner. Und dann viel Spaß beim Suchen. Auf Platz Nummer 25 wieder rein, hier ist Dua Lipa und Training Season.

19 nach 8 nochmal das Bayern 3 Verkehrsupdate. 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Bitte Vorsicht, A3 Nürnberg Richtung Passau. Zwischen Laber und Nittendorf liegt ein Fahrrad auf der Autobahn.

Der zweite Re-Entry heute auf Platz Nummer 24. Ray und Where's My Husband? Letztes Mal vor 3 Wochen im Countdown in Bayern dabei gewesen. Wir haben dann später noch einen Neueinsteiger. Das hier ist Alex Warren zum Ersten. Ob Ordinary weiterhin dabei ist, das erfahrt ihr natürlich auch noch bis 20.30 Uhr. Hier ist aber erstmal seine letztwöchige 19. Runter auf die 23. Alex Warren und Fever Dream.

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Diese Woche in eurem Hitradio Nummer 1 in der Bayern 3 Chart Show. 5 Plätze gefallen auf die 22. Kitsch Creek, Blumengarten und Sharon David mit Gut Genug. Und einer von den zwei, die jetzt kommen, hat gerade Bilder zum 8. Hochzeitstag mit seiner Frau Hayley auf Insta geteilt und schrieb dazu neue Anfänge, was viele als Zeichen sehen, hey, ist nicht Essig, geht weiter. Er ist Justin Bieber. In diesem Fall hier zusammen mit Nicki Minaj, Beauty and the Beat, Platz 21. 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

Hier bei André Charger in eurem Hitradio Nummer 1. Letzte Woche 14 runter auf die 20. Das ist Huntricks mit Golden. Und auf Platz Nummer 19, der Song, der letzte Woche auf der 22 stand. Hier ist Katy Perry on the one, The Getaway.

0: Platz 19 diese Woche in der Bayern 3 Chart Show. Katy Perry und The One That Got Away. Und gleich bei uns dann die 18. Von der 20 nochmal hochgeklettert. Das ist Summer Jam mit Billa Joe und Kilimanjaro.
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0: Um 19.31 Uhr A7 Würzburg Richtung Fulda zwischen Bad Brückenau-Wildflecken und Bad Brückenau-Volkers 4 Kilometer stockender Verkehr. Der Bayern 3 Stauzeitrechner sagt, ihr braucht 12 Minuten länger. Die A70 Schweinfurt-Wenneck-Bamberg ist zwischen Bamberg-Hafen und Bamberg wegen der Nachbaustelle bis morgen früh um 7 in beiden Richtungen gesperrt. Wenn ihr euch dort auskennt, umfahrt das Gebiet bitte weiträumig. Und A99 Westumfahrung München Richtung Nürnberg immer noch ganz dicke. Zwischen dem Dreieck München Südwest und Dreieck Feldmoching immer wieder stockender Verkehr und Stau. Das ist ein Plus von einer halben Stunde.
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0: Das tut weh. Absteiger der Woche von 3 auf 17 runter, also 14 Plätze gefallen. Das ist DJ Gosha zusammen mit Jason Derulo und Melody. Track heißt Mi Chico. Wie gesagt, letzte Woche auf Platz Nummer 3 gewesen. Dieser Track war letzte Woche die 2. Tamper City und Self Aware. Und seit 11 Wochen on top gewesen, Dai Dai von Shakira und Burna Boy. Ob diese Woche eine 12. Woche kommt, das erfahrt ihr dann so gegen 20.30 Uhr. Und das ist der Song, der am längsten dabei von allen ist. Über 1,5 Jahre in den Charts. Ey, das ist krass. Hier ist Alex Warren. Von 21 auf die 16 hoch in der 79. Woche. Mit Ordinary.
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0: Was für ein Mega-Hit. Alex Warren, diese Woche Platz 16 mit Ordinary und er ist seit 79 Wochen inzwischen dabei. Wenn ihr im Countdown mal einen Platz verpasst haben solltet, einfach nachsurfen auf unserer Homepage unter bayern3.de. Da gibt es eine Liste, die wird immer aktualisiert, wenn die Nummer 1 gelaufen ist. Und da gibt es auch einen Link zu Spotify. Und bei Spotify habt ihr dann 24/7 die Top 25 jederzeit parat. Auch der einzige Neueinsteiger für heute. Auf Platz Nummer 15 kommt rein UFO 361. Zusammen mit Soli und Blumengarten war nie weg.
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Was für ein Hit. Krass, oder? Alex Warren Ordinary, 1,5 Jahre dabei. Sie hat den All-Time-Record in der Bayern 3 Chartshow eingestellt. 18 Wochen an der Spitze. Der einzige Song, die einzige Künstlerin, Künstlerband, die das jemals geschafft hat, seitdem es seit Sommer 1981 die Bayern 3 Chartshow gibt. Damals hieß das Ding ja noch Schlager der Woche. Taylor Swift, The Fate of Ophelia, letzte Woche auf der 16 gewesen und diese Woche auf die 14 zwei Plätze hochgeklettert. Insgesamt im Countdown schon seit 50 Wochen dabei. Auch das möchte man fast nicht glauben, aber wir haben ja momentan so einige, die etwas länger dabei sind, zum Beispiel auch der nächste. 39 Wochen, letzte Woche 18 und in der 39. Woche geht es nochmal hoch auf die 13. Hier ist Joe und End of Beginning in Bayern 3.

Platz 12 diese Woche von der 13 geklettert. Tame Impala und Jenny mit Dracula im Jenny Remix. Letzte Woche stand ja Dai Dai von Shakira und Burna Boy an der Spitze. Machen sie heute die 12. Woche voll? Das erfahrt ihr so gegen 20.30 Uhr in eurem Hitradio Nummer 1 in der Bayern 3 Chartshow. Und auf Platz Nummer 11, ein Song, der letzte Woche dort schon stand. Hier ist Heartache Sound von Hardwick. Track heißt

0: Die Zahlen werden kleiner und dafür die Hits immer, immer größer. Platz Nummer 10 unverändert zur Vorwoche. Das ist wieder Teddy Swims mit Mr. Know-It-All. In der Zwischenzeit bei uns in Bayern in den Charts schon seit 11 Wochen im Countdown mit dabei.
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4: Um 20 Uhr mit Miriam Ernst. Anfang der Woche hatte Bundeskanzler Merz schnelle Entlastungen bei den Spritpreisen angekündigt. Seitdem sind an den Zapfsäulen immer neue Rekorde aufgestellt worden. Nun liegt ein Maßnahmenpaket auf dem Tisch. Kurzfristig soll wohl der Tankrabatt neu aufgelegt werden. Mittelfristig soll ein Spritpreisdeckel kommen. Wie der funktioniert, erklärt Tim Aßmann.
5: Ziel ist, einen dynamischen Preisdeckel, wie es in Belgien und Luxemburg schon gibt, einzuführen, also eine Obergrenze für Benzin und Dieselpreise an den Zapfsäulen, die sich jeweils am Marktpreis orientiert, also variabel, flexibel ist. Das Ganze möchte man wohl, so ist zu hören aus Regierungskreisen, so schnell wie möglich einführen, aber spätestens bis zum 1. Januar 2027, also nächsten Jahres. Aber davor liegen eben noch Gespräche mit den Mineralölkonzernen.
4: Der US-Tarnkappenflieger F-35 gilt als modernstes Kampfflugzeug der Welt. Deutschland hat davon 35 Modelle bestellt. Am Abend nahm Verteidigungsminister Pistorius im US-Bundesstaat Texas den ersten Kampfjet persönlich in Empfang. Pistorius sagte, dies sei ein Beleg für die deutsche Verteidigungsbereitschaft. Samuel Jakisch erklärt.

0: erklärt, was das Flugzeug so besonders macht.
1: Der neue Kampfjet läute eine neue Ära bei der deutschen Luftwaffe ein, so der Verteidigungsminister weiter. Der F-35 gilt als das modernste Kampfflugzeug der Welt. Der Jet verfügt über Tarneigenschaften, fliegt mit 1,6-facher Schallgeschwindigkeit, zeichnet im Flug hohe Datenmengen seiner Umgebung auf und kann dabei mehr als 8 Tonnen Waffentechnik tragen, auch Atomwaffen. Das Flugzeug soll die veraltete Flotte von Tornado-Jets bei der deutschen Luftwaffe ablösen und zum Abschreckungskonzept der NATO in Europa beitragen.
0: Abschreibungen in Milliardenhöhe, schwache Geschäfte in China und ein teurer Konzernumbau. VW erwartet für dieses Jahr nur noch einen Minigewinn. Der Autobauer hat seine Prognose deutlich nach unten korrigiert. Der Konzern rechnet damit, dass vom Umsatz höchstens 1% als operativer Gewinn übrig bleibt. Bisher war man von 4 bis 5,5% ausgegangen. Der Umsatz soll rund 315 Milliarden Euro erreichen. Die schlagzeilenträchtige Fernsehsendung ZDF Magazin Royal wird eingestellt. Das ZDF teilte mit, nach mehr als 6 Jahren, 187 Sendungen und zahlreichen Auszeichnungen sei zum Jahresende Schluss. Mit Moderator Jan Böhmermann verhandle man aber bereits über ein neues Showkonzept. Der 45-jährige Satiriker hat mit dem Magazin Royal immer wieder für Aufsehen und Aufregung gesorgt. Etwa 2016 mit einem Schmähgedicht gegen den türkischen Präsidenten Erdogan oder im Jahr zuvor mit einer Satire über den Stinkefinger des ehemaligen griechischen Finanzministers Varoufakis. Zum Fußball. Am 6. Spieltag in der 2. Liga will die Spielvereinigung Greuther Fürth den ersten Heimsieg feiern. Zu Gast ist der 1. FC Magdeburg und für uns live mit dabei ist Oliver Tubenauer.
2: Es läuft die 73. Minute zwischen der Spielvereinigung Greuther Fürth und dem FC Magdeburg. Unveränderter Spielstand 1:1. Beide Treffer in der ersten Halbzeit gefallen. Emanuel Joa in der 5. Minute mit dem Führungstreffer für Magdeburg. Omar Sila in der 21. Minute mit dem Ausgleich für die Spielvereinigung Greuther Fürth. Nicht, dass es hier besonders prickeln würde, aber man hat irgendwie das Gefühl, dass hier doch nochmal einer durchrutschen könnte. Vielleicht jetzt im Augenblick für den FC Magdeburg, aber da geht dann irgendwie einer zu Fall und dann gibt es irgendwie die gelbe Karte für Paul Will, der wohl genau im richtigen Moment da das Foul angesetzt hat, direkt vor der Strafraumgrenze. Also gefährliche Situation, vorerst bleibt es aber beim 1:1.
0: Und die Zeit, es ist 20.03 Uhr.
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4: Heute Nacht oft klar oder locker bewölkt, nur im Umfeld der Donau und südlich davon erstmal mehr Wolken. Später klart es auch hier auf. Gebietsweise kann sich Nebel bilden. 10 bis 6 Grad in manchen Senken Frankens nur um 4 Grad. Morgen nach Auflösung von Nebelfeldern Sonne, ein paar lockere Wolken. Temperaturen am Wochenende 18 bis 24 Grad. Am Sonntag ist es dann sonnig. Später ziehen von Norden her Wolken auf, die im Laufe des Nachmittags im Norden etwas Regen bringen. Und der Wind ist dort lebhaft, genauso auch am Montag. Da ist es teilweise sonnig, teilweise bewölkt. Anfangs regnet es am Montag an den Alpen ein bisschen. Nachmittags von Frankenwald bis zum Bayerischen Wald Schauer möglich. Und Montag wird es ein bisschen kühler, 15 bis 21 Grad.
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4: Am Freitagabend nicht mehr allzu viel los. Wir haben noch eine Meldung, die A70 Schweinfurt-Wenneck-Bamberg. Die ist zwischen Bamberghaven und Bamberg wegen der Nachbaustelle bis morgen früh um 7 gesperrt. Wenn ihr euch auskennt, dann umfahrt das Gebiet bitte weiträumig. Und damit gibt's überall eine gute Fahrt. Das ist genial.

Servus, einen schönen Freitagabend. Das sind die Top 25 in Bayern, aus Bayern, nur bei uns hier in Bayern 3. Und dieser Track ist seit 22 Wochen dabei. Fällt 2 auf die 9. Hier ist Baby Rexha und New Religion.

Lass mal Gitarren hören. Ja, das geht in der Bayern 3 Chart schon, eurem Hitradio Nummer 1 am Freitagabend. Diese Woche von 12 auf 8 hochgeklettert. The Killers und Mr. Brightside. Und lass mal ein bisschen was Deutsches hören. Auch das geht in der Bayern 3 Chart Show. Letzte Woche 5, runter auf die 7. Hier ist Sido mit Isar. Yeah.

Aufsteiger der Woche. Von 15, 9 Plätze hoch auf die 6 diese Woche. Das ist Cat's Eye und Animal. Und jetzt ein bisschen zurück. Hey, dieses Ding ist 21 Jahre alt und jetzt in den Charts drin. 3 Wochen dabei, letzte Woche die 6, klettert rauf auf die 5. Wir sind Helden in Bayern 3. Von hier an Blind.

Platz 4 diese Woche unverändert, Ugel, Imael Angel und Ultranate mit Moving to the Sun im Bayerns Chartshow. Und Platz Nummer 3 fällt von der 2. Hier ist Temper City und Self-Aware.

Das ist die Bayern 3 Chart Show in eurem Hitradio. Nummer 1 am Freitagabend in den Top 25 aus Bayern gibt's bei uns exklusiv jeden Freitag zu hören. Von 9 auf die 2 hochgeklettert, 7 Plätze rauf, aber nicht Aufsteiger der Woche. Es ist Summer Jam zusammen mit Sharon David und Mo Money, Mo Haters. Das heißt, zum 12. Mal an der Spitze, dieser Track hier. Hier Shakira mit Burna Boy und Die Die.

0: Die Bayern 3 Chart Show mit der neuen und alten Nummer 1. Das ist Shakira und Burna Boy mit Die Die. Die Top 25 werden wir zum Nachsurfen jetzt aktualisiert auf unserer Homepage bayern3.de. Da gibt es auch einen Link zu Spotify. Und habt ihr 24/7 die Top 25 jederzeit parat. Nächste Woche dann eine Woche Lilly Tatschner hier in der Haus. Und wir haben jetzt gleich noch bis 21er lauter niegelnagelneue Songs. In der Musikbranche ist nämlich das Reeperbahn-Festival am Wochenende. Und da bringen sie nicht so viel raus, weil es fehlen ja die Leute, die das dann irgendwie promoten. Und deswegen ab 21 Uhr der Feel Good Party Mix und gleich lauter niegelnagelneue Songs von, sage ich euch dann,
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0: Um 20.33 Uhr A9 München Richtung Nürnberg zwischen Schwabing und Frankfurter Ring. Stau nach einem Unfall. Der Bayern 3 Stauzeitrechner sagt, ihr braucht dort momentan 10 Minuten länger. Und die A70 Schweinfurt-Wenneck-Bamberg ist zwischen Bamberghafen und Bamberg wegen einer Nachtbaustelle bis morgen früh um 7 in beiden Richtungen gesperrt. Derzeit Richtung Bamberg 2 Kilometer Stau ab Fierth-Trunstadt. Wenn ihr euch dort auskennt, umfahrt das Gebiet bitte weiträumig.

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1: Einen schönen Freitagabend bis um 21 Uhr lauter niegelnagelneue Songs. Jetzt von einer Lady, die hat dieses Ding erstmals als Akustikversion bei ihrer Headline-Show in New York performt. Freya Sky heißt sie und hatte echt Probleme, dieses Ding dann im Studio aufzunehmen. Stand so vor dem Mikro und dachte sich, what the hell? Ja, dann hat sie sich bewegt, wie auf einem Konzert, mit körperlicher Energie ihrer Shows und damit ist dieses Ding dann richtig klasse geworden. Hier ist Freya Sky und...

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Wieso sich heute schon den Kopf über Dinge zerbrechen, die morgen vielleicht gar nicht passieren? Warum sich einreden, dass etwas nicht funktioniert, bevor man es überhaupt versucht hat? Neuer Track von Ritalin zusammen mit Lizer heißt Optimistisch. Und den nächsten Song hat er schon auf seinen Konzerten gespielt. Die Fans waren alle völlig begeistert. Und die Quintessenz seiner Aussage ist: Be yourself. Seid einfach ihr selber. Gutes Motto. Hier ist James Arthur und Waste My Tears.

Fastboys Unterfranken, letztes Wochenende des Bahn 3 Pop-Up Festival im niederbayerischen Straubing gerockt oder besser gesagt gedanced. Auf unserer Homepage Erinnerungen für euch und natürlich auch in unserem TikTok-Kanal, in diesem Fall zusammen mit Odd Mob aus Australien, neuer Track von den Jungs von Fastboy. Das Ganze ist ein bisschen hausiger. Und das Haus lassen wir jetzt links stehen und gehen zu Miley Cyrus, die sich ja nur noch Miley nennt. Das 10. Studioalbum von ihr bei Persuaders gibt es seit heute. Und da ist auch ein Song über sie und ihren Verlobten drauf, über Max Morando. Im Video sind sie auch zu sehen. Und die Lady, die ihren Nachnamen Cyrus gecancelt hat, hat da einen Song, wirklich eine Liebeserklärung drauf, gesungen. Hier ist Miley und Let's Get Married.

Nach 8 Jahren machen Maluma und Shakira wieder was zusammen. Aus dem Reggaeton-Beat wird Merengue. Maluma und Shakira mit Agua. Gleich bei uns der neue Track von Teddy Swims, heißt Perfect Man. Und davor einer, der in Kaiserslautern aufgewachsen ist, halb Peruaner ist. Und er macht sich Gedanken über etwas, wo er sagt, normalerweise behält er das für sich. Und zwar sind das so diese inneren Monster, mit denen er manchmal kämpft. Hier ist Janine und Monsters.

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1: Um 21 Uhr mit Miriam Ernst. Die Bundesregierung hat den Rekordpreisen an den Tankstellen den Kampf angesagt. Und jetzt gibt es eine grundsätzliche Einigung, wie das geschehen soll. Union und SPD verständigten sich auf zwei Maßnahmen, wie unser Hauptstadtstudio erfahren hat.
2: Und demnach ist der Plan die Rückkehr des Tankrabatts. Den gab es schon mal im Mai und im Juni. Damals wurde die Energiesteuer um 14 Cent pro Liter gesenkt, was dann automatisch auch nochmal 3 Cent weniger Mehrwertsteuer bedeutet hat. Also insgesamt 17 Cent Tankrabatt. Und das soll jetzt erneut kommen, offenbar ab 1. Oktober. Zudem soll es so schnell wie möglich, spätestens aber zum 1. Januar, einen sogenannten Spritpreisdeckel geben, also eine Art Höchstpreis an den Tankstellen.
1: Soweit Markus Preis aus Berlin. Die Angriffe der Houthi-Miliz auf Schiffe im Roten Meer belasten die Weltwirtschaft. Die EU-Marinemission Aspides hat jetzt ihre Alarmbereitschaft erhöht. Die Außenbeauftragte Kallas schrieb auf X, man helfe, die Sicherheit zu erhöhen und unterstütze beim Eskortieren. Kallas verurteilte zugleich die Angriffe der pro-iranischen Houthis auf Saudi-Arabien. Diese seien inakzeptabel, sagte sie. Vergangene Woche hatte die Miliz die gesamte Küste des Jemen am Roten Meer unter ihre Kontrolle gebracht. Countdown in Berlin und in Mecklenburg-Vorpommern. In 2 Tagen wird ein neuer Senat bzw. ein neuer Landtag gewählt und die Ergebnisse werden bundesweit hohe Wellen schlagen. In Mecklenburg-Vorpommern liefern sich SPD und AfD in Umfragen ein Kopf-an-Kopf-Rennen. Beide Parteien setzten heute noch einmal auf prominente Unterstützung.
3: Mit Rückenwind ging SPD-Spitzenkandidatin Manuela Schwesig in den Wahlkampf-Endspurt.

0: Unterstützung bekam Schwesig von fast allen SPD-Ministerpräsidenten, die ebenfalls in Rostock waren. Dort traf sich auch die Linke, flankiert von Fraktionschefin Heidi Reicheneck und den als Silberlocken auftretenden Politikern Dietmar Bartsch und Bodo Ramelow. Unter Protest von zivilgesellschaftlichen Vereinen kam die AfD zum Wahlkampfabschluss zusammen. Neben den Spitzen der Bundespartei, Alice Weidel und Tino Chrupalla, auch mit dem AfD-Fraktionsvorsitzenden aus Sachsen-Anhalt Ulrich Siegmund. Die CDU verzichtete auf eine Kundgebung. Aus Schwerin, Caroline Kock.
1: Immer mehr Tech-Konzerne haben zuletzt vor den Gefahren künstlicher Intelligenz gewarnt, sogar die Entwickler selbst. Auch UN-Generalsekretär Guterres hat die Weltgemeinschaft zum Handeln aufgerufen. Jetzt will der US-Bundesstaat Kalifornien eine Art Notschalter prüfen. Gouverneur Newsom unterzeichnete heute ein Dekret dazu. Es geht um einen Kill-Switch, also einen Mechanismus, der ein KI-System bei Gefahr stoppt oder isoliert. Viele KI-Unternehmen sind in Kalifornien angesiedelt. Zum Fußball. Der FC Bayern greift die Tabellenspitze der Bundesliga an. Kurz vor Beginn des Oktoberfestes ist Union Berlin zu Gast in München. Unser Reporter ist Edgar Endres.
2: Die Bayern sind mittlerweile hoch überlegen vor den 75.000 Zuschauern, führen verdient mit 1:0. Ein wunderschönes Tor von Jamal Musiala in der 18. Minute. Alphonso Davies mit der Vorarbeit am Strafraum. So halblinks versetzt, ein strammer Schuss mit dem Spann. Rechts neben dem Pfosten keine Chance für Frederik Rönnow. Der Däne streckt sich da, aber er kommt nicht mehr ran. Und danach gab es zwei, drei Riesenaktionen der Bayern. Einmal Tah mit einem Kopfball, Rönnow, super Reflex. Dann ein Schuss von Olise, Rönnow da. Und nochmals ein Schuss von Stanisic, Rönnow da. Und deshalb heißt es nur 1:0 für die Bayern nach knapp 34 Minuten.
1: Und noch ein Blick in Liga 2. Dort hat Greuther Fürth den ersten Heimsieg der Saison erneut verpasst. Gegen Magdeburg hieß es am Ende 1:1. Und Wolfsburg feierte einen 5:1-Sieg gegen Darmstadt. Es ist 21 Uhr und gleich 4 Minuten.
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4: Heute Nacht 10 bis 6 Grad, oft klar oder locker bewölkt. Nur im Umfeld der Donau und südlich davon erstmal bewölkt. Später klart es hier auf. Teilweise kann sich Nebel bilden. Morgen nach Auflösung von Nebelfeldern Sonne, ein paar lockere Wolken. Und der Wettertrend fürs Bayern-Dreiland. Sonntag sonnig, später am Tag von Norden her Wolken. Im Lauf des Nachmittags dann von Norden etwas Regen. Die Temperaturen 18 bis 24 Grad.
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4: Gute Fahrt ins Wochenende. Eine Behinderung haben wir noch. Das ist die A70 Schweinfurt-Werneck-Bamberg. Die ist zwischen Bamberghafen und Bamberg wegen der Nachtbaustelle bis morgen früh um 7 in beiden Richtungen gesperrt. Deswegen auf der A70 Richtung Bamberg momentan 2 Kilometer Stau ab Fierth-Trunstadt. Wenn ihr euch dort auskennt, umfahrt bitte das Gebiet weiträumig. Danke.
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4: Servus, schönen Freitagabend hinein ins Wochenende. Und jetzt spielt die Orgel den Bass. Hey, das klingt richtig gut. Hier ist Bob Sinclair für euren Freitagabend, einen Start ins Wochenende mit Steve Edwards, World

Feel Good Party Mix in eurem Hitradio Nummer 1 im Bayern 3. Mit Post Malone, Sam Feld und Rani haben den Song gesungen. Ja, so kann man auch zu einer Ehre kommen als Musiker. Warum auch eigentlich nicht? Die nächste Band macht eher Rock und Hip-Hop, ziemlich relativ hart. Und bei diesem Track entstand aber dieses Originalmotiv, also dieses Erkennbare, wo man irgendwie sagt, das ist der Song am Klavier. Hier ist Papa Roach und Last Resort.

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5: Um 21.32 Uhr A6 Heilbronn Richtung Nürnberg zwischen Herrieden und Ansbach derzeit Behinderungen nach einem Unfall. A6 Heilbronn Richtung Nürnberg zwischen Lichtenau und Neuendettelsau steht ein defektes Fahrzeug auf der rechten Spur. Die A70 Schweinfurt-Werdeck-Bamberg ist zwischen Bamberghaven und Bamberg wegen einer Nachbaustelle bis in der Früh um 7 in beiden Richtungen gesperrt. Richtung Bamberg auf der A70 2 Kilometer Stau ab Fierode-Tronstadt. Wenn ihr euch dort auskennt, umfahrt das Gebiet bitte weiträumig. Und A96 München Richtung Lindau zwischen Windach und Schöffelding steht ein defekter PKW auf der rechten Spur. Dort bitte Vorsicht! Ja.

Der Feel Good Party Mix im Bar und Rahmen Freitagabend mit Technotronic und Get Up Before the Night is Over. Ja, wäre blöd, ne? Als die Partynacht plötzlich vorbei war, hat es gar nicht mitgekriegt. Ha! Jetzt ein Song, der klingt so wie ein Indie-Punk-Song übers Verliebtsein. Aber je länger man zuhört, merkt man, es geht um Eifersucht, um diesen Kontrollwunsch, dieses toxische Gefühl, jemanden vorzuschreiben, du machst jetzt das so und so. Nein, mache ich nicht. Ich tanze, wann ich will. Ich esse, wann ich will. Ich schlafe, wann ich will. Ende der Diskussion. Und diese Band holen wir nach München nächstes Jahr. 14. August, Königsplatz in München, Open Air. Hier ist Kraftklub. Kein Kraftklub.

21.53 Uhr, das Bayern 3 Verkehrsupdate. Schnell informiert und sicher unterwegs, bitte Vorsicht, auf der A8 Salzburg Richtung München. Zwischen Siegsdorf West und Grabenstedt liegen Pylonen im Baustellenbereich auf der Autobahn.

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1: Um 22 Uhr mit Miriam Ernst. Der Tankrabatt kommt zurück. Wie schon im Mai und Juni senkt die Bundesregierung die Energiesteuer auf Benzin und Diesel. Ab 1. Oktober bis Jahresende sollen so die aktuellen Rekordpreise an den Zapfsäulen um 17 Cent gedrückt werden. Darauf einigten sich die Bundesregierung und die Länder am Abend.
2: Diesmal wollen sich auch die Bundesländer an der Finanzierung beteiligen. Sie haben eine Summe von 1,25 Milliarden zugesagt. Insgesamt dürfte der Tankrabatt den Staat bis Jahresende doppelt so viel kosten, nämlich 2,5 Milliarden Euro. Bund und Länder wollen außerdem einen Spritpreisdeckel vorantreiben, wie es ihn in Belgien oder Luxemburg gibt. Also einen staatlich festgelegten Maximalpreis für Sprit. Darüber soll es nun Gespräche mit der Mineralölwirtschaft geben. Aus Berlin Maximilian Ulrich.
1: Die Maßnahmen stoßen auf ein unterschiedliches Echo. Einerseits Freude bei den Landwirten. Der Deutsche Bauernverband begrüßt die Rückkehr des Tankrabatts als richtigen Schritt. Andererseits bemängelt der Sozialverband VDK, dass reiche wie arme Menschen gleichermaßen entlastet würden. Kritik kommt auch von den Grünen und von Umweltschützern. Der Grünen-Energieexperte Kellner plädiert in der Rheinischen Post für Direktzahlungen. Er wünsche sich ein Land, das Kinder wenigstens in etwa so liebe wie seine Autos, so Kellner. Greenpeace und der ökologische Verkehrsclub VCD halten den Tankrabatt für nicht zielgerichtet und klimaschädlich. Deutschland setzt auf neue Kampfjets und hat in den USA F-35 Tarnkappenflieger bestellt. Am Abend nahm Verteidigungsminister Pistorius in Texas den ersten von 35 Kampfjets persönlich in Empfang. Samuel Jakisch erklärt, was das Flugzeug so besonders macht.
3: Der neue Kampfjet läute eine neue Ära bei der deutschen Luftwaffe ein, so der Verteidigungsminister. Der F-35 gilt als das modernste Kampfflugzeug der Welt. Der Jet verfügt über Tarneigenschaften, fliegt mit 1,6-facher Schallgeschwindigkeit, zeichnet im Flug hohe Datenmengen seiner Umgebung auf und kann dabei mehr als 8 Tonnen Waffentechnik tragen, auch Atomwaffen. Das Flugzeug soll die veraltete Flotte von Tornado-Jets bei der deutschen Luftwaffe ablösen und zum Abschreckungskonzept der NATO in Europa beitragen.
1: Nach Oberbayern. Vor 3 Jahren traf ein schweres Unwetter das Kloster Benediktbeuern. Tennisballgroße Hagelkörner richteten immensen Schaden an, auch an der historischen

0: Glashütte. Zur Wiedereröffnung kam heute Prominenz. Ministerpräsident Söder sagte beim Festakt, das starke Hagelunwetter sei ein schwerer Verlust für das kulturelle Gedächtnis Bayerns gewesen. Mit der Glashütte sei davon nun ein weiterer Teil repariert. Josef von Fraunhofer selbst hatte in Benediktbeuern vor rund 200 Jahren an Glas und optischen Instrumenten geforscht. Auch er war heute da als lebensgroßer KI-Avatar. Zum Fußball. Der FC Bayern greift zumindest vorübergehend nach der Tabellenspitze. Union Berlin ist zu Gast in München und für uns live dabei ist Edgar Endres.
1: Jetzt wird es richtig frostig für Eisern Union. 0:6, 6:0 für die Bayern. Quasi ein Doppelpack, 70. Minute. Ismail Saibari eingewechselt zuvor. Der Marokkaner trifft mit seinem ersten Bundesliga-Tor zum 5:0. Und dann 3 Minuten später ein Traumpass aus dem Mittelfeld heraus in den Lauf von Michael Olise, der mit all seinem Können Torwart Frederik Rönno umspielt und dann ins leere Tor einschiebt. Also, was für ein Debakel für die Berliner und was für eine Gala der Bayern. Einen Tag vor Eröffnung des Oktoberfests. Heute Abend heißt es bereits 6-mal Eichschenkdis.
0: Und in der zweiten Liga hat Fürth 1:1 gegen Magdeburg gespielt und damit den ersten Heimsieg der Saison erneut verpasst. Wolfsburg feierte einen 5:1 gegen Darmstadt. Die Zeit, es ist gleich 22.04 Uhr.
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3: Heute Nacht oft klar oder locker bewölkt, nur im Umfeld der Donau und südlich davon überwiegend bewölkt, später klart es auch hier öfter auf. Teilweise bildet sich Nebel, 10 bis 6 Grad, in den Senken Frankens 4 Grad. Morgen nach Auflösung von Nebelfeldern Sonne und ein paar lockere Wolken. Wettertrend fürs Bayern Dreiland, Sonntag sonnig, später am Tag dann von Norden her Wolken. Im Laufe des Nachmittags fällt im Norden dann etwas Regen. Die Temperaturen am Wochenende 18 bis 24 Grad und besonders ab Sonntag wird der Wind wieder lebhafter.
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3: Mit der A70 Schweinfurt-Werneck-Bamberg, die ist zwischen Bamberghafen und Bamberg wegen der Nachtbaustelle bis morgen früh um 7 in beiden Richtungen gesperrt. Wenn ihr euch dort auskennt, umfahrt das Gebiet bitte weiträumig. Und die A96 München Richtung Lindau zwischen Windach und Schöffelding steht ein defekter PKW auf der rechten Spur.
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3: Servus, guten Start hinein ins Wochenende. Jetzt mit einem Frust-Song, ja. Der entstand aus wirklich echtem Frust von der Sängerin Katie White. Weil nach dem Ende eines früheren Plattenvertrags hat sie irgendwie so festgestellt und gedacht, die Musikindustrie, sie sieht mich nicht mehr. Sie schneidet mich. Sie nimmt mich nicht ernst. Und darüber hat sie dann einen Song gemacht, im Eigenvertrieb. 500 Vinylplatten damals, das sind diese schwarzen Dinge mit dem Loch in der Mitte, hat sie rausgegeben. Und das Ding ist ein Hit geworden. Hier sind The Ching Chings. That's not my name. In Bayern 3. Schönen Abend euch.

Linkin Park am Freitagabend in Bayern 3 mit Up From The Bottom. Und die nächste Lady hat noch nie mit Max Martin vor diesem Song zusammengearbeitet. Dieser Megaproduzent aus Schweden. Und die letzten Gesangsaufnahmen für den nächsten Track. Ja, da hat sie sich aufgewärmt. Und dann war die Stimme einfach fantastisch. Und deswegen klingt dieser Song auch so absolut gigantisch. Das Video übrigens mit dem Handy in der Wüste gedreht. Hier ist Lady Gaga in Bayern.

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1: Um gleich 22.30 Uhr. Die A70 Schweinfurt-Welleck-Bamberg ist zwischen Bamberghafen und Bamberg wegen einer Nachtbaustelle bis um 7 in beiden Richtungen gesperrt. Sonst nicht los, gute Fahrt.
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Feel Good Party Mix in Bayern 3 in eurem Hitradio Nummer 1 mit California Love von Tupac zusammen mit Dr. Dre. Ich hoffe, ihr habt einen schönen Abend. Couch rippen. Oder vorglühen oder auf dem Weg in den Club. Oder vielleicht einfach nur zu Hause sitzen und den Abend genießen. Auch das kann man. Zum Beispiel mit dem nächsten Song hier von Pink. Hier ist You and Your Hand. Oh, oh, in Bayern 3. 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
1: Um 23 Uhr mit Miriam Ernst. Wegen der Rekordpreise an den Tankstellen hat die Bundesregierung gemeinsam mit den Ländern ein Entlastungspaket beschlossen. Mittelfristig soll ein Spritpreisdeckel kommen. Kurzfristig wird der Tankrabatt neu aufgelegt. Ab Oktober bis Jahresende.
2: Die Preise für Benzin und Diesel sollen dann faktisch um 17 Cent pro Liter sinken. Dafür soll die Energiesteuer gesenkt werden. So einen Tankrabatt gab es ja dieses Jahr schon mal im Mai und im Juni. Ursprünglich hatte die Bundesregierung dann entschieden, ihn nicht zu verlängern, wegen der hohen Kosten und weil auch Menschen davon profitieren, die auf den Rabatt nicht angewiesen sind. Jetzt aber soll es doch wieder einen Tankrabatt geben. Diesmal sollen sich die Länder an den Kosten beteiligen, und zwar mit rund 1,25 Milliarden Euro. Insgesamt dürften die Kosten etwa doppelt so hoch ausfallen, wenn der Rabatt für 3 Monate gilt.
1: Die Maßnahmen stoßen auf ein unterschiedliches Echo. Der Deutsche Bauernverband begrüßt die Rückkehr des Tankrabatts als richtigen Schritt. Dagegen bemängelt der Sozialverband VdK, dass reiche wie arme Menschen gleichermaßen entlastet würden. Greenpeace und der ökologische Verkehrsclub VCD halten den Tankrabatt für nicht zielgerichtet und klimaschädlich. Und der Wirtschaftsverband Fuels und Energie warnt mit Blick auf den Spritpreisdeckel vor Mangel und Leerständen bei Benzin, Diesel und Kerosin. Hausverbot in Washington. US-Präsident Trump verwehrt dem renommierten Nachrichtensender CNN ab sofort den Zugang zum Weißen Haus. Dasselbe gilt für den Sender MS Now und das Newsportal Politico, das zum Portfolio des deutschen Medienkonzerns Axel Springer gehört. Damit sind Journalisten, die für diese Medien arbeiten, von Pressekonferenzen und Terminen im Oval Office künftig ausgeschlossen. Zur Begründung warf Trump ihnen vor, Falschnachrichten zu verbreiten. Trumps Umgang mit Medien stand schon häufig in der Kritik. In seiner laufenden Amtszeit hat er beispielsweise verstärkt rechten Influencern Zutritt zu Presseterminen gewährt. Die Bundesliga der Fußballerinnen organisiert sich ab kommender Saison eigenständig. Der Deutsche Fußballbund stimmte der Ausgliederung einstimmig zu. Organisation, Vermarktung und Weiterentwicklung übernimmt der Ligaverband FBL, der schon jetzt die Interessen der 14 Bundesligisten vertritt. DFB-Präsident Neuendorf sprach von einer wichtigen Weichenstellung und sagte wörtlich, die Zukunft des Fußballs wird weiblicher sein. Zur Bundesliga der Männer, da hat der FC Bayern einen Tag vor Beginn des Oktoberfestes ein Schützenfest gefeiert. Mit einem 7:0 gegen Union Berlin schoben sich die Münchner zumindest vorübergehend an die Tabellenspitze. Edgar Endres war für uns dabei.
3: Chancenlos, die Berliner, die nur in den ersten 15 Minuten gut mithalten können. Dann das 1:0 durch Jamal Musiala. Harry Kane trifft sein 100. Bundesliga-Tor im 98. Spiel. Neuer Bundesliga-Rekord. Dann Olise kurz vor der Pause. Nach dem Wechsel wird es brutal. 4:0.

0: Harry Kane, Saibari und dann noch einmal Olise für Union Berlin. Die höchste Bundesliga-Niederlage in der Vereinsgeschichte und für die Bayern ein vorgezogenes Wiesengeschenk.
1: In der zweiten Liga ist Greuther Fürth zu Hause nicht über ein 1:1 gegen Magdeburg hinausgekommen und Wolfsburg feierte einen 5:1-Sieg gegen Darmstadt. Es ist 23.03 Uhr.
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3: Heute Nacht zwischen 10 und 6 Grad, teilweise kann sich Nebel bilden. Ansonsten ist es klar oder locker bewölkt. Nur im Umfeld der Donau und südlich davon kann es ein paar mehr Wolken geben. Morgen nach Auflösung der Nebelfelder Sonne und ein paar lockere Wolken. Im Wettertrend fürs Bayern Dreiland Sonntag sonnig, später am Tag dann von Norden her Wolken, die im Laufe des Nachmittags dazu führen, dass es im Norden am Sonntag auch etwas regnet. Temperaturen am Wochenende 18 bis 24 Grad und der Wind teilweise lebhaft.
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3: Mit der A70 Schweinfurt-Werneck-Bamberg, die ist zwischen Bamberg-Hafen und Bamberg wegen einer Nachtbaustelle bis 7 Uhr in beiden Richtungen gesperrt.
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3: Servus, schönen Freitagabend, guten Start hinein ins Wochenende. Jetzt mit B.O.B. und Hayley Williams. Airplanes.

Calvin Harris und Jesse aus Irland mit Satisfy in eurem Feel Good Party Mix in Bayern 3. Jetzt gibt's ein bisschen Gitarren auf die Öhrchen. Mhm. Original ja eher so ein bisschen brav von Don Henley, The Boys of Summer. Und die Ataris haben das neu aufgenommen. Das ist richtig was zum Headbangen und zum Abrocken heute in eurer Nacht. Hier ist die Ataris und The Boys of Summer.

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1: Um 23.31 Uhr die A70 Schweinfurt-Wenegg-Bamberg ist zwischen Bamberghaven und Bamberg wegen der Nachbaustelle bis 7 Uhr in beiden Richtungen gesperrt. Aber es geht, gute Fahrt, ansonsten gute Nerven.
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Das war der Flügelparty-Hit-Mix. Heute Nacht euer Party-Mix zum Start ins Wochenende hinein. Ich bin Chris Baumann. Bis in zwei Wochen. Haltet die Ohren steif und schaut in den Sternenhimmel jetzt mit Ida Corn, Let Me Think About It.

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1: 0 Uhr mit Cedric Bies. Die Bundesregierung und die Länder haben sich auf Entlastungen geeinigt, um die Spritpreise zu senken. Ab dem 1. Oktober sollen Autofahrer mit günstigeren Preisen an den Tankstellen rechnen können. Maximilian Ulrich aus dem ARD-Hauptstadtstudio berichtet.
2: Der Tankrabatt soll zurückkommen. Dafür will die Bundesregierung die Energiesteuer auf Sprit senken, sodass der Preis für einen Liter Benzin oder Diesel um 17 Cent sinkt. Diesmal wollen sich auch die Bundesländer an der Finanzierung beteiligen. Sie haben eine Summe von 1,25 Milliarden zugesagt. Insgesamt dürfte der Tankrabatt den Staat bis Jahresende doppelt so viel kosten. Bund und Länder wollen außerdem einen Spritpreisdeckel vorantreiben. Darüber soll es nun Gespräche mit der Mineralölwirtschaft geben. Dieser Preisdeckel soll nicht dauerhaft sein und spätestens am 1. Januar 2027 in Kraft treten.
1: Zwei Tage vor der Landtagswahl in Mecklenburg-Vorpommern haben die Parteien ihren Wahlkampf beendet. Die SPD hat bei einer Kundgebung in Rostock um letzte Wählerstimmen geworben. Die Partei von Ministerpräsidentin Schwesig führt in aktuellen Umfragen knapp vor der AfD. Aus Schwerin berichtet Caroline Kock.
3: Unterstützung bekam Schwesig von fast allen SPD-Ministerpräsidenten, die ebenfalls in Rostock waren. Dort traf sich auch die Linke, flankiert von Fraktionschefin Heidi Reicheneck und den als Silberlocken auftretenden Politikern Gregor Gysi, Dietmar Bartsch und Bodo Ramelow. Unter Protest von zivilgesellschaftlichen Vereinen kam die AfD zum Wahlkampfabschluss zusammen. Neben den Spitzen der Bundespartei, Alice Weidel und Tino Chrupalla, auch mit dem AfD-Fraktionsvorsitzenden aus Sachsen-Anhalt, Ulrich Siegmund. Die CDU verzichtete auf eine Kundgebung. Man habe den Wahlkampf mit Bürgerdialogen begonnen und wolle ihn auch damit beenden, so der CDU-Spitzenkandidat Daniel Peters.
1: Die EU-Kommission will die Produzenten von Elektrostahl in der EU unterstützen. Sie hat in Brüssel angekündigt, dass sie Importquoten einführen und die Mindestpreise für Importe erhöhen will. Die Hersteller in Europa kämpfen seit Jahren mit der Billigkonkurrenz aus Fernost, vor allem aus China. In der Fußball-Bundesliga hat der FC Bayern München deutlich gegen Union Berlin gewonnen, mit 7:0. Bayern-Spieler Jamal Musiala meinte nach dem Spiel, dass sich die Mannschaft solche Ergebnisse verdient hat.
4: Ich glaube, für so einen Spaß, ein Ergebnis zu kriegen, muss man sehr viel arbeiten, kann auch sehr schnell in eine andere Richtung gehen. Ich glaube, das muss man über viele Spiele machen. Das ist jetzt noch das Anfang von der Saison, aber es ist ein gutes Gefühl, was wir mitnehmen können und hoffentlich diesen Gefühl öfter.
1: Durch den Sieg steht Bayern mindestens bis heute Nachmittag wieder an der Tabellenspitze der Bundesliga. Das Wetter: In der Nacht gibt es im Norden und Westen viele Wolken bei Temperaturen zwischen 5 und 13 Grad. Ansonsten ist es sternklar. Morgen am Tag dann im Süden ein Mix aus Sonne und Wolken, in der Nordhälfte oft grau und regnerisch bei dann maximal 19 bis 26 Grad. Die Zeit: Es ist 0 Uhr 3.
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5: Die A70 Schweinfurt-Werneck-Bamberg ist zwischen Bamberg-Hafen und Bamberg wegen einer Nachtbaustelle bis 7 Uhr in beiden Richtungen gesperrt.
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2: Okay, komm, kleines Bayern-Rätsel. Was sagt der Andi aus Mittenwald hier?
3: Wenn das der Mutter sagt.
2: Okay, nochmal, irgendwas mit Mutter, oder?
3: Wenn das der Mutter sagt.
2: Ja, genau. Wenn ihr auch gerade liebevolle Fragezeichen in Äuglern habt, dann geht's euch wieder Spracherkennungs-KI. Die hat nämlich auch Probleme, Andis Dialekt zu verstehen. Da kommt nämlich das hier raus.
4: Und die ist den Mutter sagt.
2: Ja, falsch. Und der Andi sagt auch, er hat diese Probleme mit seinem Dialekt auch bei ganz einfachen Dingen, bei der Suche im Netz.
3: Also ich hatte es einmal probiert mit den Google Maps und er hat mich auf Australien geschickt, anstatt da, wo ich will.
2: Google Maps, herrlich. Aber ich verstehe das schon, der Andi bleibt halt einfach bei seinem niederbayerischen Dialekt, das ist auch gut so. Aber um dem überhaupt gerecht zu werden und vor allem auch den Alltag der Dialektsprechenden zu erleichtern, arbeitet die LMU in München jetzt an einem Projekt, an dem die KI angelernt werden soll.
5: Aber wir hoffen natürlich, dass wir großräumig das irgendwie abdecken können und die KI dann generalisieren kann und lernen kann, dass die ähnlichen Dialekte gleich behandelt werden können.
2: So, und da werden jetzt erstmal Sprachproben genommen, die KI wird gefüttert und soll so Dialekt lernen. Der Vorteil? Könnt ihr euch denken, klar, gerade in der Pflege oder im Alltag kann die KI dann wesentlich besser helfen. Und unsere wunderschönen bayerischen Dialekte bleiben auch erhalten. Jetzt nochmal der hier.
3: Wenn das deine Mutter sagt.
2: Heißt übrigens, wenn das deine Mutter sehen würde. Eieiei.
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1: Die A70 Schweinfurt-Werneck-Bamberg ist zwischen Bamberghafen und Bamberg wegen einer Nachtbaustelle bis 7 Uhr in beiden Richtungen gesperrt.
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2: Es gibt Videos von mir als ganz kleines Kind. Da sitze ich am Klavier und klimper schon wild drauf rum und singe oder erzähle Geschichten.
3: Gloria Grünwald ist der Name dieses jungen Talents, das sich heute Greenwald nennt. Auch wenn das Talent der Münchnerin für ein Musikstudium nicht erkannt wurde, war ihr immer klar, die Musik ist und bleibt ihre Welt. Vor 2 Jahren startete Greenwald mit ihrer ersten Single Fighter.

0: Greenwald hatte großes Glück, denn die Musik ist ihr quasi in die Wiege gelegt worden.
1: Ich bin mit Musik aufgewachsen. Mein Papa ist Musiker und der hat mir dann auch das Klavierspielen beigebracht. Und so habe ich dann ziemlich früh angefangen, eigene Songideen am Klavier auszuprobieren. Ich bin dann auch in den Chor gegangen und habe einfach immer schon wahnsinnig gerne gesungen.
0: Und sie kann sich perfekt in die Lage von Newcomerinnen und Newcomern hineinversetzen. Schon seit einigen Jahren arbeitet Greenwald als Moderatorin bei einem Münchner Privatsender und stellt selbst neue Bands vor. Ein großartiger Song ist für mich einer, bei dem man genau weiß, dass der Künstler oder die Künstlerin etwas verarbeitet hat, sagt die Radiomoderatorin Greenwald. Und worum geht's in ihrer neuen Single Chaos of My Mind?
1: Im Song Chaos of My Mind geht's um kreatives Chaos und um meine Eigenschaft zu tagträumen.
0: Kate Bush und Taylor Swift gehören zu Greenwalds großen Idolen. Zwei völlig unterschiedliche Popmusikwelten, die auch ihren eigenen Sound prägen.
1: Ich würde sagen, nostalgisch, emotional und catchy.
0: Greenwald, ein Musiktipp von Dagmar Golle.
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1: Um 1 Uhr mit Cedric Bies. Die USA und Dänemark haben im Streit um Grönland einen Durchbruch geschafft. Das melden beide Seiten. In der kommenden Woche soll ein Abkommen mit den USA unterschrieben werden, sagen die Regierungen von Dänemark und Grönland. Die dänische Regierungschefin Frederiksen hat gesagt, die Vereinbarung sei gut für die NATO und für Europa. Bund und Länder haben sich auf einen weiteren Tankrabatt von faktisch 17 Cent geeinigt. Er soll von Oktober bis Dezember gelten. Außerdem sei ein Spritpreisdeckel geplant. Katharina Scheer aus unserer Nachrichtenredaktion mit Reaktionen darauf.
2: Der Präsident des Deutschen Bauernverbandes Rugwied lobte den Schritt und sieht sich bestätigt. Die Bundesregierung habe die Anregung seines Verbandes aufgegriffen. Ganz anders die Chefin des Verbraucherzentrale Bundesverbandes POP. Ein weiterer Tankrabatt sei teuer, kurzsichtig und wenig zielgenau, sagte sie der Rheinischen Post. Das Blatt zitiert auch den Energiepolitiker der Grünen Kellner mit den Worten: Ein dicker Batzen des Tankrabatts lande am Ende als Übergewinn in den Taschen der Ölkonzerne. Schon im Mai und Juni hatte die Bundesregierung mit einem Tankrabatt versucht, die Spritpreise zu drücken.
1: Deutschland wird im Jahr 2040 fast 700.000 Schülerinnen und Schüler weniger haben als im Moment. Das ist bei einer Prognose der Bildungsministerkonferenz rausgekommen. Bis Ende dieses Jahrzehnts soll die Zahl der Schüler noch steigen. Danach rechnen die Fachleute mit einem Rückgang. Grund sei vor allem, dass seit 2021 deutlich weniger Kinder geboren werden. Die Vereinten Nationen warnen im Jemen vor einer Fluchtwelle. Grund ist der Vormarsch der Houthi-Rebellen. Die UN melden, dass bis jetzt mehr als 112.000 Menschen vertrieben worden sind. Viele von ihnen versuchen, über das Rote Meer nach Afrika zu kommen. Die pro-iranische Houthi-Miliz hatte letzte Woche weite Teile der Westküste im Jemen eingenommen. Bei Kämpfen wurden hunderte Menschen getötet. Die Frauenbundesliga macht sich selbstständig. Der DFB-Bundestag hat einstimmig die Ausgliederung beschlossen. Aus der Sportredaktion berichtet Philipp Hofmeister.
3: Der bereits Ende letzten Jahres gegründete Ligaverband wird ab Juli 2027 allein für die Frauenbundesliga und ihre insgesamt 14 Clubs verantwortlich sein. Die Basis dafür bildet ein Pacht- und Grundlagenvertrag, der die rechtlichen, organisatorischen und finanziellen Beziehungen zwischen Frauenbundesliga und Verband regelt. Ein solches Modell mit ähnlicher Struktur wird bereits seit Jahren im Männerfußball erfolgreich praktiziert. Frauenbundesliga-Präsidentin Katharina Kiel sprach von einem starken Signal, das wichtig sei für die internationale Wettbewerbsfähigkeit des deutschen Frauenfußballs.
1: Das Wetter: In der Nacht gibt es im Norden und Westen viele Wolken, sonst ist es oft sternklar bei Temperaturen zwischen 5 und 13 Grad. Am Tag gibt es dann im Süden einen Mix aus Sonne und Wolken. In der Nordhälfte ist es grau und regnerisch bei maximal 19 bis 26 Grad. Die Zeit: Es ist 1.03 Uhr.
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4: Die A70 Schweinfurt-Werneck-Bamberg ist zwischen Bamberghafen und Bamberg wegen einer Nachtbaustelle bis 7 Uhr in beiden Richtungen gesperrt. Die A94 Passau Richtung München ist zwischen der B12 und Malching nach Auslösung der Höhenkontrolle im Tunnel gesperrt.
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2: Eigentlich wollte der Münchner Sek Sportler werden, trotz seiner musikalischen Familie.
3: Ja, mein Vater ist ein sehr musikalischer Mensch, also spielt von Klavier, Klarinette, Saxophon, relativ viele Instrumente. Mein Bruder hat dann mit Klavier irgendwie angefangen und ich weiß auch nicht, wie so bei mir so richtig der Funken damals nicht übergesprungen ist. Ich war eher so das Kind, was lieber zum Fußballtraining gegangen ist, zum Tennistraining, zum Skifahren.
2: Doch mit 18 erwischt es ihn.

0: Sechs schaut sich Konzertvideos seiner Lieblingsbands an und weiß, eines Tages wird auch er auf der Bühne vor Publikum spielen. Er bekommt eine Gitarre geschenkt und bringt sich das Spielen selbst bei, ganz ohne Noten. Doch bis zum ersten Gig vergehen noch ein paar Jahre mit einem Wirtschaftsstudium und einem Job bei einer Consulting-Firma. Die Musik bleibt sein Lieblingshobby, bis Zack an einem Wettbewerb teilnimmt und ins Finale kommt.
1: Ich hatte da natürlich absolut gar keine Erwartungen. Also es war wirklich, wirklich zum Scherz. Und als ich dann gesehen hatte, dass nach, weiß ich nicht, ein paar Wochen so 20.000 Streams, was heutzutage natürlich jetzt vielleicht dem einen oder anderen vielleicht wenig erscheint, aber damit hätte ich überhaupt nicht gerechnet. Und als dann die ersten Auftritte losgingen, war wirklich so das Gefühl, okay, hinter diesen Zahlen stehen wirklich echte Menschen. Und das war wahnsinnig schön.
0: Zack kündigt seinen Job und stürzt sich ins Abenteuer Musik mit stimmungsvollem Gitarrenpop und seiner angenehm dunklen Stimme.
2: So

0: Jetzt steht seine neue EP an, mit einem Sound, der etwas roher und kantiger klingt und mit Tiefgang, wie in seiner ersten Single Shadows.
1: In Shadows geht es um das Gefühl, am liebsten vor all seinen Ängsten und Unsicherheiten irgendwie wegzurennen, auch wenn man am Ende bemerkt, dass das alles nicht ganz so einfach ist. Und ja, das ist eine kleine Hommage an dieses Gefühl.
0: Zack, ein spannender Singer-Songwriter, vorgestellt von Dagmar Golle.
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1: Die A70 Schweinfurt-Werneck-Bamberg ist zwischen Bamberghafen und Bamberg wegen einer Nachtbaustelle bis 7 Uhr in beiden Richtungen gesperrt.
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2: Dieser Song ist immer noch geil. So geil, dass er nach 21 Jahren jetzt zum Hit wird. 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
0: Und das hier habt ihr vielleicht verpasst.
2: Wandern wird auch die letzten Jahre immer angesagter, auch auf ja, vielleicht ein bisschen spezielleren Routen, zum Beispiel der Jakobsweg mit dem Ziel Santiago de Compostela in Spanien. Kleines Angeberwissen, der Legende nach soll dort ein Jünger von Jesus, Jakobus der Ältere, begraben sein. Bildungsauftrag hier bei den Öffis auch wieder Ende. Was ich persönlich noch nicht wusste, auch bei uns in Bayern gibt es Jakobswege. Insgesamt sind es 8 Hauptrouten Richtung Spanien. Die laufen zum Beispiel von Würzburg über Rothenburg ob der Tauber nach Ulm oder von Nürnberg nach Eichstätt oder der Jakobsweg von München über Manching bis zum Bodensee. Und das Tolle, überall hier im Bayern-Dreiland gibt es Menschen wie Michi, Sabine und Ivi, die sagen, die Pilger, die sollen nicht in irgendwelchen sündhaft teuren Hotels absteigen. Die können for free bei uns daheim schlafen, haben sich über ein Online-Portal da ganz gut organisiert.
3: Wenn es dann wirklich mal nicht mehr geht, hat es auch schon, dass wir die irgendwo unterwegs auflesen.
4: Ich bin selber losgegangen 2018, den Pilgerweg, und habe ganz schöne Erfahrungen gemacht mit ganz lieben Gastgebern. Und als ich dann nach Machtelfing gezogen bin, habe ich gedacht, ach, der Jakobsweg ist ja gar nicht so weit weg. Ich könnte selbst eine Herberge eröffnen.
5: Das ist schon auch etwas, was mir wichtig ist.
2: Und wir finden es mega.
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1: Um 2 Uhr mit Cedric Bies. Im Streit über die Zukunft der autonomen dänischen Arktisinsel Grönland gibt es einen Durchbruch. Die USA, Dänemark und Grönland haben sich nach eigenen Angaben auf ein Abkommen geeinigt, das kommende Woche unterzeichnet werden soll. Details von Oliver Fritzl aus der Nachrichtenredaktion.
2: Laut US-Präsident Trump sichern sich die Vereinigten Staaten mit der Vereinbarung weitreichende Befugnisse über Grönland, zum Beispiel die dauerhafte Kontrolle über die Sicherheit. Die USA, so Trump, dürften künftig alles tun, um die Insel zu verteidigen. Dänemarks Regierungschefin Frederiksen erklärte, die Vereinbarung stärke die Sicherheit in der Arktisregion und sei deshalb gut für die NATO und Europa. Außerdem erkenne sie die Souveränität des dänischen Königreichs und das Recht des grönländischen Volks auf Selbstbestimmung an. Trump hatte mehrmals gedroht, die strategisch wichtige Arktisinsel zu übernehmen, weil sie sonst nicht vor Russland und China sicher sei.
1: Bundesfinanzminister Klingbeil hält die angekündigten Spritpreisentlastungen für richtig. Die Bundesregierung hat sich darauf geeinigt, ab dem 1. Oktober wieder einen Tankrabatt einzuführen. Und im neuen Jahr soll ein Spritpreisdeckel kommen. Bei einem Treffen mit EU-Amtskollegen in Irland hat Klingbeil die Maßnahmen ein wichtiges Signal genannt.
3: Wir sorgen jetzt dafür, dass schnell die Spritpreise gesenkt werden. Also die Bürgerinnen und Bürger werden es schnell merken, dass über die Absenkung der Energiesteuer das Tanken günstiger wird. Wichtig für mich auch, dass der Preisdeckel kommt. Also wir werden jetzt eingreifen in den Markt und dazu auch die klare Verabredung, dass wir den Gedanken der Übergewinnsteuer weiter verfolgen werden. Also dort, wo in der Krise profitiert wird, sollen die Unternehmen auch das Geld zurückgeben an die Bürgerinnen und Bürger.
1: Konkret soll die Steuer auf Benzin und Diesel ab Oktober um faktisch 17 Cent gesenkt werden. Bund und Länder wollen sich die Kosten für den Tankrabatt teilen. Nach Deutschland will auch Frankreich kritische Infrastruktur besser vor russischen Drohnen und Cyberangriffen schützen. Präsident Macron hat seine Regierung jetzt aufgefordert, einen entsprechenden Plan zu erarbeiten. Die Art der russischen Aggressivität und der Drohungen in Europa verändere sich, hat Macron gesagt. Er hat dabei auch den Fund einer Drohne mit Sprengstoff am Flughafen Leipzig-Halle als Beispiel genannt. Macron meint, dass Russland mit solchen Aktionen Europa einschüchtern will. Damit solle die Unterstützung für die Ukraine geschwächt werden. US-Präsident Trump hat dem US-Nachrichtensender CNN den Zugang zum Weißen Haus verboten. Auch der Sender MS Now und das Nachrichtenunternehmen Politico, das zum deutschen Medienkonzern Axel Springer gehört, sollen in Zukunft von Presseveranstaltungen ausgeschlossen werden. Als Grund hat Trump gesagt, die betroffenen Medien würden Lügen verbreiten. Das Wetter: In der Nacht gibt es im Norden und Westen viele Wolken, sonst ist es oft sternenklar bei Temperaturen zwischen 5 und 13 Grad. Am Tag ist es im Süden dann ein Mix aus Sonne und Wolken, in der Nordhälfte ist es oft grau und regnerisch. Die Temperaturen erreichen maximal 19 bis 26 Grad. Die Zeit: Es ist 2.03 Uhr.
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4: Die A70 Schweinfurt-Werneck-Bamberg ist zwischen Bamberg-Hafen und Bamberg wegen einer Nachtbaustelle bis 7 Uhr in beiden Richtungen gesperrt.
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